0: dem Unfall ebenfalls gesperrt. Gute Fahrt.
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0: Mit Markus Poschlott aus Magdeburg. Ich grüße Sie. Hallo zusammen.

0: Da freuen sich nicht bloß die Fans von Barry Manilow, die Fanilows, sondern auch alle anderen. Mandy in der ARD Hitnacht. Kurzer Blick auf die Uhr. 2.10 Uhr ist es. So, ich wünsche gutes Durchhalten in dieser Nacht. Bei was immer Sie jetzt um diese Uhrzeit auch gerade tun.
1: Ja, hier ist der Nachtschwärmer aus dem Nachtcafé in Berlin. Ich habe gerade gefrühstückt. Das hat Riesenbulette und Pflaumenkuchen. Jetzt wartet noch selbst der Macht der Gurkensalat von meiner schwarzen Rose auf mich.
0: Liebe alles daran. Riesenbulette, Pflaumenkuchen und Gurkensalat. Ich wünsche ein schönes Frühstück.
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0: Und wenn Sie auch was hinterlassen wollen auf unserer neuen Mailbox hier, ne, Sie wissen das, 0800 80 80 110.

Wir kommen zur Geschichte des Tages. Und die steht jetzt schon fest, an diesem 5. August um 2.22 Uhr und 22 Sekunden. Schnapszahl, na, wenn das nicht passt. Und also einen Schnaps gab es mit Sicherheit auch bei einer Familie in Italien. Denn, kann's kurz machen, die sind Lotto-Millionär geworden. Und was muss man machen? Man muss mit dem Lottoschein dann irgendwie zur Stelle gehen oder das irgendwie vorweisen, dass man auch wirklich diesen Lottoschein hat. Und sie haben den checken lassen, diesen Lottoschein, weil sie einfach jede Woche mit denselben Zahlen spielen. Und dieses Gerät an dieser Lottostelle hat erstmal einen Fehler gemeldet, hat gesagt, nee, das ist kein Gewinn, Klammer auf, kein Gewinn, den wir hier auszahlen können, Klammer zu. Und deswegen sind sie nach Hause gegangen, haben gesagt, ja gut, haben wir halt nichts gewonnen, ist ja nicht schlimm, haben den Schein weggeworfen. Dann kommt auf einmal die Familie und sagt, habt ihr schon gesehen, unsere Zahlen haben gewonnen, ihr spielt doch immer mit denselben Zahlen, wir sind Millionär. Und dann suchen die diesen Lottoschein wieder im Müll. Und der Müll ist aber in der Zwischenzeit abgeholt worden. Also, es geht um 1 Million Euro. Was haben sie gemacht? Sie haben die städtischen Betriebe angerufen in Italien, wo die ganze Geschichte spielt, und haben gesagt, Leute, unser Lottoschein ist jetzt gerade abgeholt worden in einem von euren Müllfahrzeugen, und die Geschichte geht dann wirklich gut zu Ende. Die Firma hat sich drauf eingelassen und so ein kompletter Mülllaster wurde durchsucht. Und was soll man sagen? Dieser Lottoschein wurde gefunden. Absolut irre. Kostet ein Heidengeld das Ganze, aber boah, ist jetzt ja egal. Geld hat diese Familie jetzt ja nun auf jeden Fall. Boah, die Geschichte des Tages, der verlorene Lottoschein.

0: Natalie Cole, Miss You Like Crazy, das ist die ARD-Hitnacht. Und da ist es 2.32 Uhr, wir schauen auf die Straßen. Das ist überschaubar, da haben wir zum einen die A30 Amsterdam Richtung Rheine zwischen Schüttorf Nord und Salzbergen bis 5 Uhr beidseitig gesperrt und die A61 Koblenz Richtung Ludwigshafen zwischen Laudert und Rheinböllen nach einem Unfall auch gesperrt. Sieht also so aus, als wäre auch der Elbtunnel in Richtung Norden wieder offen. Sehr gut. Können Sie gerne mal ein Zeichen geben, wenn Sie durchgefahren sind und alles wieder funktioniert, alles wieder frei ist, auf unserer 0800 80 80 110. Dankeschön.
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0: Mit Markus Poschlott. Grüße aus Magdeburg. Gleich mit Udo Lindenberg, aber vorher mit Cliff.

0: singt der Udo. In der ARD-Hitnacht ist es 2.40 Uhr und Sie sind weiterhin gut auf dem Bein.
1: Hallo Markus, hier ist der Mario, beheimatet in Berlin, in Deutschland zu Hause. Ich grüße neben dem Kühlschrank sitzend, vor dem Bett kauernd und gleichzeitig aus dem Fenster schauend, nennt sich Bezeichnung LKW-Fahrer. Alle meine Kollegen der lenkenden Zunft und alle, die wach geblieben sind und heute Geburtstag auch haben und die ersten Gratulanten ihres Geburtstags sind. Ja. Danke für die tolle Musik und ganz besonderer Gruß geht an Thomas raus, der derzeit auf der A2 ums Nachhausefahren kämpft. Tschö
0: und Dankeschön für die Nachricht. Und wenn Sie auch noch eine Nachricht hinterlassen wollen, gerne doch 0800.

0: Seal ist das mit Love's Divine. Das ist die ARD-Hitnacht. Es ist 2 Uhr und 52. Jetzt auf die Sekunde genau. So, wir kommen jetzt zu 1-2 Tippmusik, wie wir mal so schön sagen. Es gibt eine tanzbare Nummer aus dem Jahr 1985 von CC Catch. Und hinter CC Catch steckte Caroline Katharine Müller. Entdeckt natürlich von Dieter Bohlen, der hat das Ganze auch mitproduziert. Aber Caroline Katharine, also CC Catch, sie steckt dahinter und hat sich damals, wie das in den 80ern so oft typisch war, eben einen Künstlernamen gegeben. Eine, ja, muss man sagen, eines der bekanntesten Gesichter der Euro-Disco-Szene damals der 80er Jahre. Und CC Catch hat wirklich eine Menge Hits, aber der gehört mit zu den größten. Deswegen jetzt auch alle Zeit, dass der jetzt hier endlich mal läuft bei uns in der ARD-Hitnacht. CC Catch, I can lose my heart tonight. In diesem Sinne.
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1: Um 3 Uhr mit Milat Kupay. Der Innenausschuss des Bundestags hat sich in einer Sondersitzung mit dem tödlichen Anschlag beim Christopher Street Day in Berlin befasst. Bundesinnenminister Dobrindt sowie Vertreter der Sicherheitsbehörden informierten die Abgeordneten über den Stand der Ermittlungen. Aus der Nachrichtenredaktion Marei Beermann.
2: Der Fall beschäftigt die Politik auch deshalb, weil der spätere Attentäter den Sicherheitsbehörden bekannt war. Er galt als Gefährder. Außerdem hatte sich das gemeinsame Terrorabwehrzentrum mit ihm befasst. In der Sitzung ging es unter anderem um die Frage, warum der mutmaßliche Täter zuvor auf Beschluss eines Berliner Gerichts aus der Haft entlassen worden war. Alle drei Oppositionsparteien, Linke, Grüne und AfD, kritisierten, dass viele Fragen nicht beantwortet wurden. Konkrete Beschlüsse gab es nicht.
1: Die EU-Staaten versprechen Konsequenzen aus den Geschehnissen in Ceuta. Sie haben sich auf eine Art Frühwarnsystem verständigt. Dazu gehört zum Beispiel, Social Media stärker zu beobachten, um offenbar organisierte Aktionen wie zuletzt rechtzeitig zu erkennen. Vergangene Woche waren nach spanischen Angaben mehr als 70.000 Menschen aus Marokko nach Ceuta gekommen. So gut wie alle sind mittlerweile wieder zurück. In ihrer Videokonferenz haben sich die EU-Staaten auch solidarisch mit Spanien gezeigt. Wegen der vierten Hitzewelle des Sommers hat Italien für alle 27 Großstädte des Landes die höchste Warnstufe ausgerufen. Laut Gesundheitsministerium signalisiert die Alarmstufe Rot einen potenziellen Gesundheitsnotstand und ein ernstes Risiko für die gesamte Bevölkerung. Die Temperaturen sind in einigen Regionen Italiens auf bis zu 40 Grad Celsius geklettert. Nachts wird es kaum kühler als 25 Grad. FIFA-Chef Infantino gerät nach seinem gescheiterten Investorenplänen offenbar intern unter Druck. Britische Medien berichten, Infantino habe wichtige Mitarbeiter heute zu einer Krisensitzung nach Marokko geladen. Worum es geht soll, ist unklar. Aus der Sportredaktion Peter Schulz.
3: Infantino hatte zuletzt für eine Welle der Empörung in der Fußballwelt gesorgt, als geheime Pläne zum Verkauf von WM-Rechten an Investoren bekannt wurden. Auch wichtige Vertraute distanzierten sich in den vergangenen Tagen von Infantino, darunter FIFA-Generalsekretär Matthias Grafström und FIFA-Direktor Arsène Wenger. In Rabat ist der Hauptsitz der FIFA für Afrika. Dort findet im März 2027 der 77. FIFA-Kongress mit der wichtigen Präsidentenwahl statt. Marokko ist darüber hinaus Co-Gastgeber der WM 2030.
1: Das waren die Nachrichten. Und das Wetter in Deutschland. Am Tage zeitweise freundlich, gebietsweise Schauer und Gewitter, Höchstwerte 22 Grad auf den Nordseeinseln bis 35 Grad an der Donau und auch am Donnerstag 20 bis 32 Grad. Es ist 3.03 Uhr.
4: Und das ist der Verkehrsservice in der ARD-Hitnacht. Mit der A30 Amsterdam Richtung Rheine zwischen Schüttorf Nord und Salzbergen bis um 5 noch gesperrt. Und die A61 Koblenz Richtung Ludwigshafen zwischen Laudert und Rheinböllen nach einem Unfall noch gesperrt. Gute Fahrt für Sie.
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4: Mit Markus Poschlott. Ich grüße Sie aus Magdeburg recht herzlich und habe hier eine gute Laune-Nummer für Sie. Von Hall and Oates. Die kommen jetzt hier mit ihrem Man-Eater. Und da ist es 3.03 Uhr.

0: viele Grüße auf die Autobahnen im Land. Das ist die ARD-Hitnacht. Wenn Sie gerade auch auf einer Autobahn schön unterwegs sind, vielleicht haben Sie auch eines von diesen neueren Autos, das das Fernlicht selber regelt. Also wenn vor Ihnen alles frei ist, schaltet das Auto das Fernlicht an. Ist ein Auto vor Ihnen oder kommt Ihnen eins entgegen, dann schaltet das Auto das Fernlicht automatisch aus. Eigentlich eine praktische Funktion, aber auf der Autobahn für LKW-Fahrer, die Ihnen quasi auf der anderen Spur entgegenkommen, ist das Ganze dann eher schwierig, sagt auch Andreas.
1: Wenn man hier im LKW unterwegs ist, sitzt man ja auch noch ein bisschen höher. Und wenn so ein Fahrzeug auf der Gegenfahrbahn mit intelligentem Lichtsystem einem entgegenkommt, blendet das ungemein. Ja, und viele Fahrer bemerken das nicht und könnten das ja theoretisch manuell ausschalten. Es wäre natürlich besser, wenn sie das tun würden auf der Autobahn.
0: Also, das Fernlicht kann die LKW-Fahrer blenden. Also überprüfen Sie doch einfach mal Ihren Fernlichtassistenten, wenn es denn sowas gibt. Die LKW-Fahrer unter Paragraph 1 der StVO. Die danken es Ihnen.
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Gleich ist es soweit. Ich spiele uns das einzige Vater-Tochter-Duett, das Platz 1 der US-Charts erreicht hat. Jetzt werden Sie sagen, ach klar, er kommt jetzt hier mit Nancy Sinatra und Frank Sinatra mit Something Stupid. Ja, und das stimmt auch. Der Song ist natürlich 1967 ein großer Hit gewesen, obwohl auch nur gecovert, also auch nicht von einem von den beiden. Originalversion stammt von C. Carson Parks, die Originalversion von Something Stupid. Naja, und manchmal ist es aber so, dass die Cover dann erfolgreicher werden. So war es auch mit Frank Sinatras Version. Und dann kam etliche Jahre später nochmal eine Version im November 2000 raus von Robbie Williams und Kylie Minogue. Und die hören wir jetzt auch. Und ja, die hat auch nochmal richtig Punkte gebracht. War auch in diesem Jahr, im Jahr 2000, so ein heimlicher Weihnachtssong, obwohl mit Weihnachten hat die Nummer ja eigentlich gar nichts zu tun. Robbie Williams, Kylie Minogue, das Cover des Covers. Hier ist Something Stupid.

0: Es ist 3.32 Uhr. Und damit Zeit für den Verkehrsservice in der ARD-Hitnacht. Die A30 Amsterdam Richtung Rheine zwischen Schüttorf Nord und Salzbergen bis 5 Uhr beidseitig gesperrt. Und die A61 Koblenz Richtung Ludwigshafen zwischen Laudert und Rheinböllen nach einem Unfall ebenfalls gesperrt. Ich wünsche da, wo es geht, eine gute Fahrt.
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0: Mit Markus Poschlott. Ich grüße aus Magdeburg. Hallo.

0: können Sie den auch gerade sehen, den Sternenhimmel, Hubert K. hier in Ihrer ARD-Hitnacht. Da ist es 3.40 Uhr. Guten Morgen.
1: Guten Morgen, ihr lieben Zuhörer und Zuhörerinnen. Ich bin der Dominik aus Kastrop-Rauxel und wünsche euch alle eine gute Fahrt, dass ihr gut auf Arbeit ankommt, einen ruhigen Dienst und dass ihr wenig Stress habt. Danke für die tolle Musik, danke für die tolle Unterhaltung, danke für deinen Humor. Ach. Ich wünsche allen LKW-Fahrern, ob groß, ob klein, liebe Grüße. Passt auf euch auf, ihr werdet gebraucht. Und eine ruhige Nacht.
0: Jawohl, ihr werdet gebraucht. Macht schön sachte, nicht bloß auf den Straßen. Auch für alle, die jetzt unterwegs sind, für die jetzt der Dienst bald beginnt, die jetzt schon mit dem Schlappen bei diesen Temperaturen durchs Treppenhaus kommen. Das hört man jetzt hier. Diana Ross.

die Spice Girls mit Viva Forever. Es ist 10 Minuten vor 4, gleich wieder die Nachrichten, da werden wir wieder auf den neuesten Stand gebracht. Und bis dahin gibt's Musik unter anderem von Robin Gibb. Hier ist er mit Juliet. Das ist die ARD-Hitnacht.

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1: Um 4 Uhr mit Milat Kupay. FIFA-Präsident Infantino gerät wegen seines gescheiterten Investorendeals immer mehr unter Druck. Englische Medien berichten, er habe seine wichtigsten Mitarbeiter für heute zu einem Krisentreffen nach Marokko beordert. Aus der Nachrichtenredaktion Thomas Kuhlmann.
2: Bis vor kurzem wirkte es noch so, als sei für Infantino alles aufgegangen. Mega-WM, Milliardengewinn, über 200 Unterstützer für seine Wiederwahl. Doch sein schon zurückgezogener Plan, Teile der WM-Rechte zu verkaufen, hat ihn jetzt mehr als angreifbar gemacht. Bis in den späten Abend hat Infantino auf Social Media WM-Fotos und Briefe seiner Unterstützer gepostet. Vorher hatten sich auch Leute aus seinem engsten FIFA-Umfeld distanziert. In den obersten Gremien des Weltfußballverbandes sind die Funktionäre offenbar auch wütend, weil Infantino den Teilverkauf der Fußball-WM an Investoren aus dem Trump-Umfeld heimlich eingefädelt hatte.
1: Nach dem tödlichen Anschlag auf den Christopher Street Day in Berlin sind weiter viele Fragen offen. Bundesinnenminister Dobrindt und die deutschen Sicherheitsbehörden haben den Bundestag über den Stand der Ermittlungen informiert. Aus der Nachrichtenredaktion Marei Beermann.
3: Der Fall beschäftigt die Politik auch deshalb, weil der spätere Attentäter den Sicherheitsbehörden bekannt war. Er galt als Gefährder. Außerdem hatte sich das gemeinsame Terrorabwehrzentrum mit ihm befasst. In der Sitzung ging es unter anderem um die Frage, warum der mutmaßliche Täter zuvor auf Beschluss eines Berliner Gerichts aus der Haft entlassen worden war. Alle drei Oppositionsparteien, Linke, Grüne und AfD, kritisierten, dass viele Fragen nicht beantwortet wurden. Konkrete Beschlüsse gab es nicht.
1: Britische Sicherheitsforscher haben eine neue alarmierende Fähigkeit von künstlicher Intelligenz entdeckt. In einem Test versuchte ein KI-Modell nicht nur öffentlich zugängliche Software zu hacken, sondern auch einen Menschen per E-Mail zu manipulieren. Demnach erschuf das Modell der Firma Anthropic dafür Fake-Identitäten und versendete Phishing-Mails. Die Forscher entdeckten das erst im Nachhinein. Sie hatten zudem nicht erwartet, dass die KI sich gegen Menschen richten würde. Anthropic verwies darauf, dass dem Modell keine Einschränkungen zur Internetnutzung vorgegeben worden sei. Wegen der vierten Hitzewelle des Sommers hat Italien für alle 27 Großstädte des Landes die höchste Warnstufe ausgerufen. Laut Gesundheitsministerium signalisiert die Alarmstufe Rot einen potenziellen Gesundheitsnotstand und ein ernstes Risiko für die gesamte Bevölkerung. Die Temperaturen sind in einigen Regionen Italiens auf bis zu 40 Grad Celsius geklettert. Nachts wird es kaum kühler als 25 Grad. Das waren die Nachrichten. Und das Wetter in Deutschland, tagsüber viel Sonne, gebietsweise aber auch Schauer oder Gewitter, 22 Grad an der Nordsee bis 35 Grad an der Donau. Und auch am Donnerstag bis 32 Grad. Und die Zeit 4.03 Uhr.
4: Und das ist der Verkehrsservice in der ARD-Hitnacht. Mit einer Meldung von der A30 Amsterdam Richtung Rheine zwischen Schüttorf Nord und Salzbergen. Noch eine gute Stunde bis 5 Uhr. Die Vollsperrung beidseitig. Ich wünsche dir gute Fahrt.
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4: Mit Markus Poschlott. Ich grüße aus Magdeburg ins ganze Land.

0: Das fragen Snow Patrol und die Antwort ist ja. Das ist die ARD Hitnacht, 4.11 Uhr und lieben, lieben Dank, dass Sie sich so fleißig an dieser Sendung beteiligen, denn Sie haben mir heute sehr geholfen in dieser Nacht, denn ich habe vorhin Quatsch erzählt und ich habe währenddessen, ich geredet habe, gemerkt habe, halt, hier stimmt irgendwas nicht, irgendwas ist gerade falsch, ich wusste aber nicht was, aber Gott sei Dank. Sie sind die Schlauen, Sie haben das ganz genau mitbekommen und mir auch geschrieben, Sören zum Beispiel, lieben Dank an diese Mail. Ich habe vorhin zu Something Stupid, zu dem Song moderiert, erzählt, ne? Frank Sinatra und Tochter und so weiter und 2000 und den Song haben wir vorhin gespielt, Robbie Williams und was habe ich gesagt? Kylie Minogue. Und dabei habe ich schon gedacht, irgendwas stimmt ja nicht, irgendwas ist falsch. Es ist natürlich Nicole Kidman. Das hat Sören mir nochmal geschrieben, ist jetzt in meinem Kopf abgespeichert. Es steht bei mir übrigens natürlich auch auf dem Monitor, aber wenn es einmal im Kopf falsch ist, dann ist es irgendwo irgendeine Synapse falsch abgespeichert. Also, Robbie Williams gemeinsam mit Nicole Kidman. Danke, dass Sie das nochmal so nett korrigiert haben. Und wenn Sie auch schreiben wollen, können Sie das gerne machen. Ja, die Sendung hier auch per Mail erreichbar. ard-hitnacht@mdr.de oder natürlich seit gestern auch telefonisch. Können uns auch anrufen, uns eine Nachricht hinterlassen auf unserem AB. Kostenfreie Nummer 0800 80 80 110. Bin gespannt, ob jetzt ein paar Leute, die gerade munter werden, die jetzt gerade aufstehen, ob die schon es schaffen, ein Telefon zu bedienen. 0800 80 80 110.
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0: Das hier ist Lee and Rhymes mit How Do I Live. Und damit ist es 4.12 Uhr.

Simon Cormiel, Paul Simon in der ARD-Hitnacht. Es ist 4.23 Uhr unserer Zeit. Ich weiß jetzt nicht, wie spät es in Melbourne ist, aber Nele schreibt uns gerade, da ist schon fast Lunchtime, also Mittagszeit. Deswegen gehen mal viele Grüße nach Australien. Auch da wird die ARD-Hitnacht gehört. Freut uns sehr. Wir schicken viele Grüße rüber nach Down Under und hören Anymotion. Die kommen allerdings aus Amerika. Mit iEngineer und Marcone auch danach.

4:29 Uhr. Achtung, es gibt einen Falschfahrer in Hannover auf der B3 auf dem Messeschnellweg zwischen Missburg und Mittelfeld. Da kommt Ihnen der Falschfahrer entgegen. Bitte fahren Sie äußerst rechts und überholen Sie nicht. Nochmal auf der B3 Hannover Messeschnellweg, Falschfahrer zwischen Missburg und Mittelfeld. Bitte rechts fahren, nicht überholen und das Radio anlassen. Wir melden, sobald die Gefahr vorüber.

0: Es ist kurz nach 4:30. Das ist der Verkehrsservice in der ARD-Hitnacht. Achtung, der Falschfahrer ist weiterhin unterwegs in Hannover auf dem Messeschnellweg zwischen Missburg und Mittelfeld. Kommt Ihnen der Falschfahrer entgegen, bitte fahren Sie äußerst rechts, überholen Sie nicht und lassen Sie das Radio an. Wir melden, sobald die Gefahr vorüber ist, nochmal Falschfahrer in Hannover auf dem Messeschnellweg zwischen Missburg und Mittelfeld. Obacht bitte. Die A27 Walsrode Richtung Bremen ist im Bremer Kreuz nach einem Unfall gesperrt und die A30 Amsterdam Richtung Rheine zwischen Schüttorf Nord und Salzbergen bis 5:00 noch eine gute halbe Stunde beidseitig gesperrt. Gibt eine Umleitung über Schüttorf, die A31 Salzbergen und Neumering, da kommen sie auch an. Ich wünsche eine gute Fahrt.
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0: Mit Markus Poschlott, ich grüße Sie aus Magdeburg. Guten Morgen.

0: starke Nummer von Heinz Rudolf Kunze. Wir sind wir. Und das hier in der ARD Hitnacht. 4.40 Uhr ist es an diesem Mittwochmorgen, 5. August 2026. Happy Birthday an Helene Fischer, hat heute Geburtstag, wird 42 Jahre. Wir wünschen alles Gute. Und wenn ich heute so ein bisschen mal durch die Tagestermine hier gucke, dann sehe ich auch heute, was ist heute? Heute ist Arbeite wie ein Hund Tag. Feiert angeblich irgendwie die harte Arbeit von Arbeitshunden, ne? Also die ist ja ganz wichtig, sind im Rettungsdienst, Blindenhunde und so weiter. Aber es leitet sich auch so ein bisschen von der Redewendung ab, wie ein Hund arbeiten. Das sagt man auch ab und zu. Ah, ich weiß nicht, ich halte es da einfach irgendwie lieber mal so ein bisschen wie der gute alte Reinhard May.
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0: Das ist genau der Plan.
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4.45 Uhr, hier kommt die Entwarnung, kein Falschfahrer mehr in Hannover unterwegs auf dem Messeschnellweg. Haben Sie wieder freie Fahrt, kein Falschfahrer mehr zwischen Miesburg und Mittelfeld. Ich wünsche Ihnen eine gute Fahrt.

0: Das ist der ganz frühe Mittwochmorgen, 4.52 Uhr. Sie hören die ARD-Hitnacht und es ist schön, dass alle hier am Start sind.
1: Hallo, hi. Hier ist die Vera aus Castrop-Rauxel.
0: Guten Morgen.
1: Ich wünsche allen Hörern und Hörerinnen einen wunderschönen Tag und allen, die jetzt auf der Straße unterwegs sind, eine stressfreie und gute Fahrt.

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1: Um 5 Uhr mit Ina Heidemann. Nach dem islamistischen Anschlag beim Christopher Street Day in Berlin will Brandenburgs Justizminister Grimm keine schnellen Entscheidungen bei der Diskussion um die Anwendung von Jugendstrafrecht treffen. Im Frühjahr 2025 habe die Justizministerkonferenz das Bundesjustizministerium gebeten, eine wissenschaftliche Studie zu den Ursachen der gestiegenen Kinder- und Jugendgewalt in Auftrag gegeben, sagte ein Sprecher des Ministeriums. Nach dem Anschlag auf den CSD haben mehrere Minister gefordert, dass für Heranwachsende künftig in bestimmten Fällen das Erwachsenenstrafrecht gelten solle. Im Prozess gegen die sogenannte letzte Verteidigungswelle in Hamburg wird gegen Mittag das Urteil erwartet. Der Prozess fand unter Ausschluss der Öffentlichkeit statt. Erst zum Urteil ist die Öffentlichkeit wieder zugelassen. Elke Spanner berichtet aus Hamburg.
2: Die Bundesanwaltschaft hat schwere Vorwürfe gegen die Jugendlichen und jungen Männer erhoben. Sie sollen Mitglieder einer terroristischen Vereinigung sein oder diese unterstützt haben. 4 von ihnen sind zudem wegen versuchten Mordes angeklagt, andere wegen Beihilfe dazu. Die Gruppe Letzte Verteidigungswelle hatte laut Anklage zum Ziel, das politische System in Deutschland zu stürzen. Die Bundesanwaltschaft hat den Angeklagten einen Brandanschlag auf einen Kulturzentrum in Brandenburg zugerechnet, außerdem einen versuchten Anschlag auf eine Flüchtlingsunterkunft in Thüringen. Ein weiterer Anschlag auf eine Flüchtlingsunterkunft in Brandenburg soll in Planung gewesen sein.
1: Der Iran und der Oman haben offenbar Fortschritte auf dem Weg zur Wiedereröffnung der Straße von Hormus erzielt. Nach Informationen der Nachrichtenagentur AP zeichnet sich zwischen beiden Ländern eine Vereinbarung ab. Demnach würden Schiffe über eine vom Iran kontrollierte Route in den Persischen Golf hineinfahren und über eine vom Oman kontrollierte Route wieder hinaus. Voraussetzung sei, dass die USA ihre Blockade iranischer Häfen beenden. In der Uckermark ist ein weiterer Fall der afrikanischen Schweinepest bei einem Wildschwein festgestellt worden. Bei 5 weiteren Tieren besteht der Verdacht, wie der Landkreis mitgeteilt hat. Alina Pröckel, RBB 24.
3: Die Wildschweine wurden außerhalb der aktuellen Sperrzone bei Stützko gefunden. Deswegen werde nun die Allgemeinverfügung ausgeweitet, von der Landkreisgrenze Barnim bis zum uckermärkischen Garz. Um eine weitere Ausbreitung der afrikanischen Schweinepest sowie eine Ansteckung von Hausschweinen zu verhindern, weitet der Landkreis nun die Maßnahmen aus. Auf den landwirtschaftlichen Flächen innerhalb des Bereiches gilt ein Bewirtschaftungsverbot.
1: Soweit die Nachrichten. Weitere Meldungen aus Berlin und Brandenburg auf rbb24.de.
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4: Die Hunde hecheln heute wieder und wir glauben auch bei 31 bis 35 Grad. So viel werden es tagsüber auch jetzt schon um die 21 Grad. Es regnet und gewittert, vor allem in Ostprignitz, Ruppin und Elbe-Elster aktuell. Tagsüber dann aber lange trocken mit viel Sonne. Gegen Abend kann es punktuell noch ein paar Schauer geben. Morgen dann Sonne und Wolken im Mix und um die 28 Grad.
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4: Momentchen, eine Meldung haben wir und zwar auf der A11 Berlin Richtung Stettin. Vorsicht zwischen Werbelin und Korin, da ist ein Auto liegen geblieben. Ansonsten rollt der Verkehr, wenn Sie noch was sehen, gerne Bescheid sagen unter der 0331 70 98 101. Gute Fahrt.
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4: Ja, kältester Moment des Tages, vielleicht machen Sie es noch ein bisschen kälter. Nasse Haare, raus in den Garten, vielleicht einen Eiswürfel an die Schläfen reiben. Nur mal so eine Idee. Vielleicht hält die Erfrischung ein bisschen an. Schönen guten Morgen.

0: Schönen guten Morgen. Um 10 nach 5 hier ist Antenne Brandenburg und so gut, dass es auch mal geregnet hat bei uns in Brandenburg. Das wünschen sich gerade so viele Menschen in Europa. Wochenlang kämpfen die Einsatzkräfte ja schon gegen das Feuer in Frankreich, Spanien, Portugal oder auch in Griechenland. Antenne-Reporterin Sabine Löbrich war am BER und hat Ankommende aus Madrid und Athen gefragt, wie die Lage bei ihnen war.
1: Das waren ganz viele in der Gegend auf jeden Fall. Man hat auch so eine Warnung auf dem Handy gekriegt.
2: It's a very bad situation.
3: Es ist schrecklich mit den Bränden. Sie halten lange an, sind schwer zu löschen. Bei Athen brennt es momentan noch nicht, aber die Schäden im gesamten Land sind erheblich.
2: Destruction for everyone.
4: We have like a summer house in the north of Madrid and it's super close to the fire.
5: Wir haben ein Sommerhaus in der Nähe von Madrid und ganz in der Nähe brennt es. Wir hatten riesige Angst, weil wir fast vom Feuer umzingelt waren. Bevor die Brände ausbrachen, war das ein schönes Waldgebiet. Jetzt ist dort alles verbrannt und schwarz.
0: Und ganz wichtig, wenn es für Sie jetzt bald in den Urlaub geht, stellen Sie in Ihrem Handy in den Einstellungen die Notfallbenachrichtigungen an, damit Sie im Notfall auch die örtlichen Warnmeldungen bekommen.

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10 vor halb 6. Hier ist Antenne Brandenburg. Halb Brandenburg schläft noch, aber wenn Sie Tiere haben, dann kennen Sie das. Dann muss man manchmal früh aufstehen. Unser Antenne Morgenreporter Toni Schmidt war beim Kamelhof Nassenheide.

0: denke eher, um die Jahreszeit gehen sie um die Zeit schon auf die Koppel.
1: Kamele ist mein Thema, die gibt's in Nassenheide und ich bin gespannt, ob mich ein Kamel heute noch auf seinen Rücken lässt.
2: Na, rauflassen bestimmt, runterkommen ist meistens schwieriger. Hören wir um kurz nach 6.
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0: 5.30 Uhr. 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
1: Im Studio Mischa Frinke, guten Morgen. Nach dem Anschlag auf den Christopher Street Day mahnt Brandenburgs Justizminister Grimm zu einer fundierten Debatte über Konsequenzen. Ein Ministeriumssprecher teilte mit, zunächst müsse der Einzelfall des mutmaßlich islamistischen Attentäters betrachtet werden. Dann könne man beurteilen, ob gesetzgeberischer Handlungsbedarf besteht. Nach der Ankündigung der Bundesregierung, einen neuen Zivildienst vorzubereiten, stellen Wohlfahrts- und Hilfsorganisationen Forderungen. Laut dem Deutschen Roten Kreuz muss vorher die Finanzierung geklärt werden. Außerdem braucht es genug Vorbereitungszeit. FIFA-Boss Gianni Infantino hat Medienberichten zufolge für heute zu einer Krisensitzung des Weltverbandes nach Marokko geladen. Demnach sei aber unklar, was der Schweizer dann genau besprechen wolle. Infantino hatte zuletzt für eine Welle der Empörung gesorgt, als Pläne zum Verkauf von WM-Rechten an Investoren bekannt wurden.
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2: Im Studio Sabine Kramm. Guten Morgen. Erneut wurde bei der Suche im unteren Odertal die afrikanische Schweinepest bei einem verendeten Wildschwein festgestellt. Bei 5 weiteren im Gebiet gefundenen Tieren besteht der Verdacht. Das hat der Landkreis Uckermark mitgeteilt. Der technische Leiter für Tierseuchenbekämpfung beim Landkreis, Alexander Lehmann, leitet die Suche im Nationalpark seit mehreren Wochen.
3: Also wir hatten nach einem Eintrag in der Nähe von Krieven und Stützko vor 3 Wochen jetzt einen erneuten Eintrag zu verzeichnen. Höhe Friedrichstal im sogenannten Polder 10 im dortigen ASP-Schutzkorridor haben wir vom Landeslabor 5 positive Funde bestätigt bekommen. Einer dieser Funde ist mittlerweile auch vom FLI bestätigt worden und somit haben wir dort einen erneuten ASP-Eintrag, circa 16 Kilometer von den bisherigen Funden in nördliche Richtung.
2: Die toten Wildschweine wurden außerhalb der aktuellen Sperrzone gefunden. Von der Landkreisgrenze Barnim bis nach Garz gelten nun verschärfte Maßnahmen. Es besteht ein Jagdverbot, die Sommerdeiche sind gesperrt. Der Oder-Neiße-Radweg ist jedoch weiter nutzbar. Die Sperrung des RE1 belastet Unternehmer der Region. Das teilt die Industrie- und Handelskammer Ostbrandenburg mit. So können derzeit keinerlei Produkte und Rohstoffe mit Güterzügen transportiert werden. Außerdem verlängert sich für viele Pendler der Weg zur Arbeit. Robert Radzimanowski von der IHK.
4: Hier ist zu wünschen, dass diese Arbeiten komprimierter und abgestimmter erfolgen und wenn die Strecke dann schon einmal gesperrt ist, auch Arbeiten an anderen Streckenabschnitten gleichzeitig vorgenommen werden. Wir haben eher den Eindruck, dass ein bisschen kleckerweise immer wieder Maßnahmen umgesetzt werden, die dann aber wie immer zu einer Einschränkung auf der ganzen Strecke führen.
2: Der RE1 gehört zu Deutschlands meistgenutzten Regionalbahnstrecken. Ab Mitte August sollen die Züge wieder fahren, aber dann auch mit mehr Waggons als bisher. 5.33 Uhr.
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5: Die einen sehen die Sonne, die anderen Blitze heute Morgen. Es sind gerade in Ostprignitz-Ruppin und in Richtung Elbe-Elster Schauer und teilweise auch Gewitter unterwegs. Die ziehen im Laufe des Morgens nach Osten ab und tagsüber gibt es dann die meiste Zeit viel Sonnenschein. Gegen Abend sind nochmal Schauer möglich, aber nicht überall. Und heiß wird es 31 bis 35 Grad. Morgen wird es dann größtenteils freundlich und etwas kühler bei um die 28 Grad.
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5: A11 Berlin Richtung Stettin. Zwischen Werbelin und Korin steht ein Pannenauto. Dann Vorsicht im Landkreis Barnim. Zwischen Zühlsdorf und Basdorf ist Öl ausgelaufen. Und im Landkreis Teltow-Fleming laufen Schafe auf der Straße zwischen Löwendorf und Glau. Und wenn Sie noch was gesehen haben, gerne Bescheid sagen beim Antenne-Verkehrsservice 0331 70 98 101. Gute Fahrt und guten Morgen.
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1: 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Guten Morgen, wer ist dran?
2: Guten Morgen, Manuela Behrens.
1: Wie ist die Stimmung um kurz nach 5:30?
2: Oh, im Wachwerden doch. Ganz nett.
1: Bist du gerade auch dabei, irgendwelche elektrischen Geräte zu benutzen?
2: Ja, erst war es die Zahnbürste, dann der Föhn, natürlich die Waschmaschine, und der Geschirrspüler lief über Nacht.
1: Ja, das klingt nach hohen Stromkosten, aber vielleicht werden die ja bald weniger durch das Balkonkraftwerk.
2: Das wäre großartig.
1: Also du hast alles richtig gemacht, angerufen, bist durchgekommen. Und damit bist du auf der Gewinnerliste für die Solaranlage, fürs Dach oder für den Balkon. Am Freitag ziehen wir den Gewinner und rufen zurück.
2: Wunderbar.
1: Dann viel Spaß beim weiter Wachwerden und einen schönen Tag.
2: Dankeschön.
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0: herrlich, oder? Wenn es an so einem heißen Tag mal richtig regnet und gewittert. Jetzt gerade in Potsdam, in Elbe-Elster, in Ostprignitz-Ruppin. Also genießen Sie den Regenmoment. Es zieht jetzt Richtung Osten, also vielleicht bekommen Sie auch noch was ab. 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
1: Im Studio Luise Burkhardt, guten Morgen. Deutschlandweit sind derzeit in vielen Flüssen die Pegelstände sehr niedrig, so auch an der Oder und an der Elbe. An der Oder ist die Schifffahrt, insbesondere der Warentransport, deshalb eingeschränkt. In der Havel sehe die Situation deutlich besser aus, heißt es vom zuständigen Wasserstraßen- und Schifffahrtsamt Oder Havel. Sprecher Steffen Zasada.
2: Also für die Oder mal konkret zu sagen, bis auf Höhe des Kiesweges Berlineck gibt das WSA Oder Havel keine Fahrentiefen mehr bekannt. Oberhalb wieder wären wieder Fahrentiefen derzeit 1,58 Meter, solange die Oder deutsche Seite ist, als bekannt gegeben veröffentlicht. Die Havel-Oder-Wasserstraße selber von Spandau bis Friedrichsthal sind derzeit keine Einschränkungen in der Fahrentiefe bekannt.
1: Auch die geringen Niederschläge in den vergangenen Tagen hätten daran nichts geändert, so Steffen Zasada. Dafür wären insbesondere für die Oder langanhaltende Regenschauer nötig. Nach dem Anschlag auf den Berliner Christopher Street Day mahnt der Brandenburger Justizminister Grimm zu einer fundierten Debatte über Konsequenzen. Ein Ministeriumssprecher teilte mit, zunächst müsse der Einzelfall des mutmaßlich islamistischen Attentäters betrachtet werden. Dann könne man beurteilen, ob gesetzgeberischer Handlungsbedarf besteht. Hintergrund der aktuellen Debatte ist, dass der Berliner Tatverdächtige den Behörden einschlägig bekannt war. Deshalb gibt es Forderungen, Jugendliche in bestimmten Fällen nach Erwachsenenstrafrecht zu beurteilen. Nach der Ankündigung der Bundesregierung, einen neuen Zivildienst vorzubereiten, stellen Wohlfahrts- und Hilfsorganisationen Forderungen. Der Bundesvorsitzende des Arbeiter-Samariter-Bundes Fleckenstein verlangte in den Funke-Medien, dass ein Zivildienst mindestens 9 Monate dauert. Das sei nötig, damit junge Menschen die Chance hätten, etwas zu lernen und eine Verbindung zu ihrer Aufgabe herzustellen. Der Präsident des Deutschen Roten Kreuzes Gröhe sagte dem Redaktionsnetzwerk Deutschland, dass zunächst die Finanzierung geklärt werden müsse. Außerdem brauche es ausreichend Zeit, einen neuen Zivildienst vorzubereiten. Britische Sicherheitsforscher haben eine neue, alarmierende Fähigkeit von künstlicher Intelligenz entdeckt. In einem Test versuchte ein KI-Modell nicht nur öffentlich zugängliche Software zu hacken, sondern auch eine zuständige Ansprechperson per E-Mail zu manipulieren. Georg Wolf berichtet.
3: Das KI-Modell der Firma Anthropic legte sich in dem Test eine falsche Identität an. Laut den Forschern versuchte es dann, Programmcode mit einer absichtlichen Schwachstelle unterzubringen und die zuständigen Betreuer mit Phishing-Mails zu täuschen. Als der Versuch aufflog, stellte die KI es als Versehen dar. Die britischen KI-Sicherheitsforscher wurden laut eigener Aussage überrascht. Sie hatten nicht vorhergesehen, dass die KI den Internetzugang für Aktivitäten gegen Menschen nutzen würde. Anthropic verweist darauf, dass dem Modell im Test keine Einschränkungen vorgegeben worden seien.
1: Soweit die Antenne Brandenburg Nachrichten. 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
4: Es gibt Gewitter.
5: Gewitter? Wo?
4: Na, jetzt gerade von Potsdam bis in den Spreewald und auch ganz im Norden. Die ziehen dann langsam nach Osten. Gegen Abend kann es stellenweise noch mal ein bisschen nass werden. Den Großteil des Tages gibt's aber viel Sonnenschein heute. Um die 21 Grad haben wir aktuell und bis zu 35 Grad sind wieder möglich. Und morgen bleibt es tagsüber meist trocken mit viel Sonne und etwas kühler wird's.
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4: Vorsicht im Landkreis Barnim zwischen Zülsdorf und Basdorf. Ist Öl ausgelaufen. In der Uckermark zwischen Wollitz und dem Abzweig Glambeck hat es einen Wildunfall gegeben und nochmal Vorsicht im Landkreis Teltow-Fleming zwischen Löwendorf und Glau sind 2 Schafe auf der Straße. Gute Fahrt.
6: Um 6:03.
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0: Ja, da gehen die Scheibenwischer automatisch von links nach rechts und links nach rechts. Ja, da tanzen selbst die Scheibenwischer bei der Mucke. Das ist ja wohl klar. 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
1: Guten Morgen.
0: So, und jetzt wird's lustig, denn es geht um Kamelle.
1: Also, nee, Kamele.
0: Ach so, ein L weniger. Ich hab's falsch gelesen.
1: Die Kamele in nassen Heide von Jörg Heidecke. Unser Morgenreporter Toni Schmidt hat ihn besucht.
0: Ja, also ich hab jetzt irgendwie im Kopf Pyramiden. Aber Toni, sag mal, wie sieht denn so ein Kamelhof in Brandenburg aus? Also wo und wie leben die Tiere?
2: Die leben auf so einem Brandenburger Bilderbuchbauernhof. Alte Backsteingeräte, Schuppen, eine Werkstatt. Weil Schmieden ist das zweite Hobby von Kamelliebhaber Jörg. Aber sag mal, wo sind jetzt die Tiere mit dem Höcker?
3: Die Kamele sind schon auf der Koppel.
2: Jetzt sind wir hier in deinem Stall. So ein klassischer alter Brandenburger Stall mit Holzbalken, mit Backsteinmauern. Hier geht's die Leiter hoch. Oh,
3: da ist der Heuboden. Das ist die Speisekammer der Herrschaften.
2: Das kriegen die?
3: Das kriegen die das ganze Jahr über, auch im Sommer. Heu und Stroh. Die leben ja normalerweise in Gegenden, da gibt's mehr Coca-Cola als Gras. Die fressen Heu und Stroh und Äste und Zweige und Blätter und alles Mögliche. Wenn wir hier versuchen, kleine Bäume hochzukriegen, dann muss ich die immer aufwendigst verhaften. Sonst haben die keine Chance. Ich habe hier Apfelbäume auf dem Hof, die haben schon Krone 2.0, weil es denn doch mal nicht geklappt hat.
2: Du sagst, Kamele sind genügsamer als Kühe und Pferde. Was musst du für die eigentlich noch tun?
3: Im Prinzip dafür sorgen, dass Sauberkeit herrscht, weil wenn Kamele in unserer Gegend Probleme haben, dann ist es das feuchtwarme Klima in unseren Wiesen. Kamele kommen aus Gegenden, die sind eigentlich steril. Steinwüsten, Sandwüsten. Das heißt, der Großteil hier ist Sauberkeit, Misten, Misten, Misten. Sie müssen mit den Füßen trocken stehen können und dann ist schon gut.
2: Dann ist es Zeit, den Kamelen was zu fressen zu bringen.
3: Genau. Bestes Brandenburger Heu.
2: Kommt das jetzt raus oder wie kommen die Kamele hierher?
3: Wenn die nachher nach Hause kommen, kommen die einfach hier rein und speisen.
2: Und wenn ich jetzt hier aus dem Stall rausgucke, da hinten sehe ich zwei Höcker in der Landschaft. Wer ist das?
3: Auf die Entfernung ohne Brille sehe ich das auch nicht. Das heißt, wir müssen da ja sowieso gleich mal hinwandern und dann wird sich das aufklären. Never.

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0: Das sind die 80er Made in London von der Cutting Crew hier auf Antenne Brandenburg. Und nun gibt's die 80er Made in Berlin und Luckenwalde. Ein Vorschlag für die Antenne Sommer Top 30 am Sonnabend. Bärlook. Also, das sind die Hardrocker aus Berlin und Luckenwalde. Bärlook. War der erste DDR-Metal-Hit und vielleicht auch Ihr Hit bei den schönsten Ost-Hits. Wenn Sie sagen, ja, der muss ganz weit vorne sein in der Playlist, dann abstimmen antennebrandenburg.de und Bärlook mit No Bomb hören wir gleich in 20 Sekunden.
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1: Im Studio Mischa Frinke, guten Morgen. Viele Flüsse in Deutschland haben gerade nur wenig Wasser, so wie die Oder oder die Elbe. An der Oder ist die Schifffahrt eingeschränkt. In der Havel sieht die Situation deutlich besser aus, heißt es vom zuständigen Wasserstraßen- und Schifffahrtsamt Oder Havel. Im Prozess gegen die sogenannte letzte Verteidigungswelle wird heute das Urteil erwartet. Angeklagt sind 8 Jugendliche, unter anderem wegen versuchten Mordes und Mitgliedschaft in einer terroristischen Organisation. Sie sollen potenziell tödliche Spreng- und Brandanschläge auf Geflüchtete und Linke geplant und verübt haben, auch in Brandenburg. Die Bundesvereinigung der Deutschen Arbeitgeberverbände hat den Widerstand gegen das Rentenpaket der Bundesregierung kritisiert. BDA-Hauptgeschäftsführer Kampeter sagte der Bild, wer an der Rente ab 63 festhalte, ignoriere den Fachkräftemangel, den demografischen Wandel und die wirtschaftliche Lage.
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2: Im Studio Sabine Kramm. Guten Morgen. Erneut wurde bei der Suche im unteren Odertal die afrikanische Schweinepest bei einem verendeten Wildschwein festgestellt. Bei 5 weiteren im Gebiet gefundenen Tieren besteht der Verdacht, teilt der Landkreis Uckermark mit. Die toten Wildschweine wurden außerhalb der aktuellen Sperrzone bei Friedrichsthal gefunden. Von der Landkreisgrenze Barnim bis hin nach Garz gelten nun verschärfte Maßnahmen, sagt der technische Einsatzleiter beim Landkreis Alexander Lehmann.
3: Es wird ein Jagdverbot und ein Landwirtschaftsverbot ausgesprochen in den nun neu betroffenen Bereichen. Das sind ungefähr weitere 60 Quadratkilometer betroffen. Vornehmlich liegen diese Flächen allerdings im Nationalpark Unteres Odertal. Und wir haben dort nicht eine große Anzahl an betroffenen Landwirten, weil dort die landwirtschaftliche Nutzung ohnehin größtenteils untersagt ist. Dennoch sind Landwirte und Jagdausübungsberechtigte betroffen in diesen Bereichen.
2: Die Sperrung des RE1 belastet Unternehmen der Region. Das teilt die Industrie- und Handelskammer Ostbrandenburg mit. So können derzeit keinerlei Produkte und Rohstoffe mit Güterzügen transportiert werden. Außerdem verlängert sich für viele Pendler der Weg zur Arbeit. Robert Radzimanowski von der IHK.
4: Gerade das Thema Koordination ist uns auch wichtig, weil wir sehen ja gerade auch für die Pendelnden aus der Region, die Richtung Berlin unterwegs sind. Wir haben ja zusätzlich dann noch die Schwierigkeiten bei der S-Bahn in Berlin und auch dort nochmal parallel im Moment die Unterbrechung des Regionalbahnverkehrs durch die Stadt auf der Stadtbahn. Also es ist einfach die Vielzahl der Maßnahmen, die hier zu nicht mehr tragbaren Einschränkungen führt.
2: Wegen Kranarbeiten in der Beethovenstraße im Ortsteil Clara-Zetkin-Siedlung in Eberswalde wird heute die Straße voll gesperrt. Die Arbeiten finden voraussichtlich in der Zeit von 8 bis 14 Uhr statt, wie die Stadt mitteilt. Eine Umleitung ist ausgeschildert. Soweit die Meldungen. Weitere Infos gibt es auf rbb24.de/Frankfurt.
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5: Auch heute sollten Sie die Schokolade wieder im Kühlschrank lagern. Heiß wird's bei 31 bis 35 Grad. Aktuell haben wir um die 21 Grad. Jetzt gerade regnet's und gewittert's in vielen Teilen von Brandenburg. Die Schauer ziehen nach Osten ab und tagsüber gibt's dann viel Sonnenschein. Nur gegen Abend nochmal ein paar vereinzelte Schauer. Morgen auch viel Sonne und etwas kühler bei um die 28 Grad.
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5: Vorsicht auf der A10 südlicher Berliner Ring Richtung Dreieck Werder. Zwischen Ferch und dem Dreieck Potsdam gab es gerade eben einen Unfall. A12 Frankfurt-Oder Richtung Berlin zwischen Briesen und Fürstenwalde-Ost staut es sich an der Baustelle 20 Minuten plus. Vorsicht im Landkreis Märkisch-Oderland zwischen Bosen und Vulkow liegt ein totes Reh auf der Straße. Und in der Uckermark zwischen Wollitz und dem Abzweig Glambeck hat es einen Wildunfall gegeben. Und Markus hat noch einen Blitzer durchgegeben auf der B96 zwischen Golsen und Barut. Danke und gute Fahrt.
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0: Schön, dass Sie mit uns wach werden am Mittwoch. Hier ist Antenne Brandenburg mit Marie Günther
1: und Christopher Hameister.
0: Und wer ist am Telefon? Hallo?
2: Ja, guten Morgen, hier ist Vicky aus Fredersdorf. Hallo.
1: Hallo.
2: Ich habe gerade euren Aufruf gehört für das Balkonkraftwerk.
0: Und du brauchst eins?
2: Ja, ich würde gern eins haben. Wir haben tatsächlich einen Pool im Garten und ich würde super gern auch das Poolhäuschen aufbauen, damit der Pool im Sommer quasi kostenlos läuft.
1: Ja, der hat auch so eine Pumpe, die verbraucht viel Strom, ne?
2: Ja, genau so sieht's aus.
0: Ja, dann hast du jetzt alles richtig gemacht. Du hast hier angerufen, wenn wir aufgerufen haben. Und wenn wir am Freitag zurückrufen, dann weißt du, was das bedeutet, ne?
2: Dann würde ich mich mega freuen.
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0: Sie wissen, vor der Hitze kommen die Blitze.
1: Ist heute so. Aktuell Gewitter in Strausberg, in Biesenthal, in Königs Wusterhausen, in vielen Teilen von Brandenburg gewittert's und die ziehen so langsam Richtung Osten.
0: Das hast du jetzt auf dem Regenradar gesehen.
1: Ja.
0: Ja, aber Sie können das ja auch ohne Regenradar hören, wann das Gewitter kommt. Wie ging das nochmal?
2: Ich glaube zwischen Blitz und Donner, ne? Und dann ist es so viele Kilometer entfernt, so wurde mir das als Kind mal gesagt. Ob stimmt, keine Ahnung.
1: Genau, man muss die Sekunden zählen zwischen Blitz und Donner. Faustregel, 3 Sekunden ist 1 Kilometer.
0: 3 Sekunden, 1 Kilometer. Das heißt, also wenn ich bis 6 zähle, dann sind's 2 Kilometer.
1: Ja.
0: Gut, 6:51 Uhr.
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1: Im Studio Luise Burkhardt, guten Morgen. Deutschlandweit sind derzeit in vielen Flüssen die Pegelstände sehr niedrig, auch in Brandenburg. Betroffen sind unter anderem Oder und Elbe. In der Oder ist die Schifffahrt, insbesondere der Warentransport, eingeschränkt. In der Havel sehe die Situation deutlich besser aus, heißt es vom zuständigen Wasserstraßen- und Schifffahrtsamt Oder Havel. Sprecher Steffen Cesada.
2: Also für die Oder sind derzeit keine Änderungen an den Pegeln zu vermerken. Diese kurzfristigen, schauerartigen Niederschläge helfen da in keinster Weise dauerhaft die Pegel wieder zu erhöhen, dass dort die Schifffahrtsverhältnisse sich wieder verbessern können. In der Havel selber, da ist es immer noch durch diese großen mecklenburgischen Oberseen und die damit verbundene Bewirtschaftung des Wasserhaushaltes dort noch im Prinzip keine Einschränkungen vorhanden.
1: Auf der Oder sei derzeit kaum Warenverkehr vorhanden, so Cesada. Die aktuelle Speed Week sorgt nicht automatisch für sicherere Straßen. So sieht das die Unfallforschung der Versicherer. Leiterin Christine Zeidler sagte dem RBB.
3: Ja, die Speed Week ist punktuell ein kurzer Aufmerksamkeitsmarker sozusagen. Die Menschen wissen, dass gemessen wird, weil darüber auch medial berichtet wird. Und dann ist die Aufmerksamkeit natürlich da. Man weiß es, man will das Knöllchen oder das Bußgeld umgehen und dann hält man sich dran. Wir wissen aber auch aus eigenen Untersuchungen, dass es kurz danach auch wieder vorbei ist und dann wird wieder genauso gefahren wie vorher.
1: Nötig seien deshalb mehr feste Blitzer an Unfallschwerpunkten, aber auch mobile Blitzer, die dort stehen, wo man nicht damit rechne. Die Speed Week in insgesamt 13 Bundesländern läuft noch bis Sonntag, auch in Brandenburg und Berlin. 8 Jugendliche sind angeklagt, unter anderem wegen versuchten Mordes und Mitgliedschaft in einer terroristischen Organisation. Im Prozess gegen die sogenannte letzte Verteidigungswelle wird am Oberlandesgericht in Hamburg heute das Urteil erwartet. Die Bundesanwaltschaft wirft ihnen vor, Spreng- und Brandanschläge auf Geflüchtete und Linke geplant bzw. verübt zu haben, auch in Brandenburg. So sollen 2 der Angeklagten 2024 in Altdöbern das Kulturhaus Kultberg in Brand gesetzt haben. Außerdem sollen die Beschuldigten einen Bombenanschlag auf eine Geflüchtetenunterkunft in Sedlitz geplant haben. Die Bundesregierung hat angekündigt, einen neuen Zivildienst vorzubereiten. Darauf haben jetzt die Wohlfahrts- und Hilfsorganisationen reagiert. Sie haben konkrete Forderungen. Birte Sönnigsen berichtet.
4: Sie wollen, dass ein Zivildienst mindestens 9, besser 12 Monate lang sein muss. Ansonsten könnten die Leute nicht genug ausgebildet werden und würden nur ihre Zeit absitzen. Das sei weder im Interesse der Verbände noch der Zivildienstleistenden. Bei der Finanzierung sieht die Caritas-Präsidentin Eva-Maria Welskopf-Deffer den Staat in der Verantwortung. Der ARD sagte sie, der Staat zahle ja auch den Sold für die Soldaten, also sei die Bezahlung der Zivildienstleistenden auch Aufgabe des Staates.
1: Soweit die Antenne Brandenburg Nachrichten. 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
5: Vielleicht stellen Sie sich ein kaltes Fußbad unterm Schreibtisch auf. Nachher noch haben wir um die 21 Grad, bis zu 35 Grad sind möglich. Und dazu gibt's heute Morgen noch Schauer und Gewitter. Tagsüber aber viel Sonnenschein und gegen Abend kann es stellenweise noch mal nass werden. Morgen dann Sonne und Wolken im Mix und etwas angenehmer bei 27 bis 30 Grad.
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5: Vorsicht auf der A10 östlicher Berliner Ring Richtung Dreieck Barnim. Zwischen Erkner und Rüdersdorf ist die linke Spur nach einem Unfall blockiert. A12 Frankfurt-Oder Richtung Berlin zwischen Briesen und Fürstenwalde-West gibt es 20 Minuten Stau an der Baustelle. B96 im Landkreis Oberhavel in der Ortsdurchfahrt Teschendorf gibt es eine Ölspur. Vorsicht im Landkreis Teltow-Fleming auf der Straße zwischen Kliestow und Trebin liegt ein totes Reh. Und geblitzt wird heute Morgen auf der B5 in Kuno Richtung Perleberg. Danke Marco fürs Bescheidsagen und gute Fahrt.
6: Um 7:04.
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8: Eieieiei, heute wieder bis 35 Grad, ja. Eine Schwitzehitze. Wo lässt sich's am meisten aushalten?
9: Im See?
8: Oder welchen Vorschlag haben Sie?
10: Wie wär's mit einem Ausflug in den Wald? Deutschland gehört übrigens zu den waldreichsten Ländern Deutschlands.
8: Ach was, das wusste ich nicht.

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1: Guten Morgen.
0: Wer ist dran? Hallo.
2: Guten Morgen, Sven aus Kalinchen.
0: Moin Sven, hallo. Grüß dich.
2: Eigentlich wollte ich nur schnell mal einen ganz gefährlichen Liegenbleiber melden auf dem Stadtverkehr Berlin auf der A113.
1: Wo ist der genau?
2: Auf der A113, kurz vor der Ausfahrt Stubenrauchstraße Richtung Berlin. Da sind zwei Pkw, es ist ein Abschlepper da und die Leute stehen immer so auf der Straße mit drauf. Also die stehen da so halb immer auf der Straße.
1: Oh, das ist gefährlich.
2: Mussten einige scharf abbremsen. Das war jetzt nicht so günstig.
1: Gut, Sven, danke fürs Bescheid sagen, ne? Schönen Tag dir.
2: Gerne. Euch auch. Macht's gut. Ciao, ciao.

0: Nass ist es bei Ihnen unter der Dusche, aber auch in Nassenheide, das sagt ja schon der Name. Was der Ortsname nicht sagt, ist die Tatsache, dass es dort einen Kamelhof gibt, und zwar den von Jörg Heidecke.
1: Unser Antenne-Morgen-Reporter Toni Schmidt hat sich ein Ziel gesetzt, auf einem Kamel zu reiten. Und bevor man raufkommt, muss man erstmal ganz nah ran auf die Koppel.
2: Also die 6 Tiere stehen in der Gruppe, sind ja auch Herdentiere. Sie nehmen uns wahr, insbesondere mich, den Neuling, aber lassen sich auch nicht aus der Ruhe bringen, bleiben so tiefenentspannt. Und Kamelpapa Jörg hat mir gesagt, wenn mich eines ranlässt, dann mit der Nase Kontakt aufnehmen. Sag mal, dieses Ausschnaufen vom Kamel, Das war so eine Art Begrüßung?
3: Das ist Kommunikation. Die nehmen einmal deinen Geruch aus allernächster Nähe und dann wissen die Bescheid. Meine Liebste sagt immer gern zu den Gästen, die wissen, ob man alt ist, jung, Frau oder Mann, schwanger oder nicht. Das Gute ist, die reden nicht drüber.
2: Und sie ist nicht gleich in Ohnmacht gefallen. Also ich habe mich heute Morgen geduscht und mein Deo scheint ja auch einigermaßen zu passen.
3: Die halten schon was aus. Mein lieber Mücke, würdest du uns nach Hause begleiten?
2: Guten Morgen, Mücke. Kommst du mit uns mit? Er rupft noch mit den Lippen das Gras ab. Hallo, Mücke. Und jetzt ist Kauen angesagt.
3: Eigentlich ist es so ziemlich das einzige Geräusch, das ein Kamel, dem es gut geht, von sich gibt. Verdauungsgeräusche. Zu einem Verdauungsvorgang gehören 28.000 Kaubewegungen.
2: Ein gemütliches Tier. Und vor allen Dingen, es ist locker 2,50 Meter hoch und sehr imposant und hat Schuhgröße 65.
3: Ja, wir reden hier von einer Tonne Kamel. Und da siehst du auch, das funktioniert nur, wenn die Kamele mit uns arbeiten möchten. Ne? Weil wenn Mücke nicht will, der nimmt den ersten FC Union samt Physiotherapeuten mit und geht los. Den hältst du mit gar nichts. Und da holen wir immer mit den Gästen die Kamele von der Koppel. Das heißt, wir gehen, wie wir es jetzt machen, einfach hinter das letzte Kamel, üben einen sanften Druck aus und schicken die nach Hause. Das sind Profis, die wissen eigentlich, worum es geht.
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0: Hier ist Antenne Brandenburg am Mittwoch.
1: Schönen guten Morgen.
0: Sie brauchen noch ein gutes Rezept? Na, dann passen Sie auf. Man nehme die Pudis-Söhne, die Silly-Texter, ein Klecks moderner Sounds, viel Haarspray und einen sehr eigenwilligen Namen. Und rauskommt eine der erfolgreichsten Bands des Ostens.

0: Rosa Lilly mit Rosa Lilly. Kann man sich gut merken. Und wenn Sie sagen, oh ja, den habe ich ja ewig nicht mehr gehört oder auch den habe ich noch nie gehört, aber den finde ich richtig toll, dann ist er vielleicht einer Ihrer Lieblinge aus dem Osten. Und zwar die der 80er. Die spielen wir diese Woche und Ihre Lieblinge, die stimmen Sie bitte ab auf antennebrandenburg.de. Und Rosa Lilly mit Rosa Lilly hören wir gleich.
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1: Im Studio Mischa Frinke, guten Morgen. Hitze, Trockenheit und nur kurze Regenschauer. Auch Flüsse in Brandenburg haben gerade wenig Wasser. Unter anderem auch Oder und Elbe. An der Oder ist die Schifffahrt eingeschränkt. In der Havel sehe die Situation deutlich besser aus, heißt es vom zuständigen Wasserstraßen- und Schifffahrtsamt Oder Havel. Die aktuelle Speed Week auch in Brandenburg reicht aus Sicht der Unfallforschung der Versicherer nicht aus, um den Straßenverkehr dauerhaft sicherer zu machen. Nötig sind demnach mehr feste Blitze an Unfallschwerpunkten, aber auch mobile Blitzer, die dort stehen, wo man nicht damit rechne. Vor den Landtagswahlen im Herbst beobachten deutsche Sicherheitsbehörden verstärkte russische Desinformationskampagnen. Nach Einschätzung deutscher Sicherheitsbehörden verunglimpfen russische Akteure in Videos in den sozialen Medien gezielt Politiker. Davon betroffen sind demnach alle Parteien außer AfD und BSW.
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2: Im Studio Sabine Kramm. Guten Morgen. Wie eben in den Schlagzeilen gehört, wegen Niedrigwassers ist die Schifffahrt auf der Oder, insbesondere der Warentransport, bis nach Bielinek kurz vor Schwedt im Norden weiter eingeschränkt. Die geringen Niederschläge in den vergangenen Tagen hätten daran nichts geändert, sagt der Sprecher des Wasserstraßen- und Schifffahrtsamtes Oder-Havel, Steffen Zasada.
3: Um dort dauerhaft und nachhaltig Verbesserungen der Fahrentiefe bräuchte es tatsächlich langanhaltende Niederschläge im Einzugsgebiet der Oder. Also alles Richtung Schlesien, auch auf deutscher Seite bräuchte es ja wirklich Niederschläge, die sehr nachhaltig sind und anhalten wären.
2: Erneut wurde bei der Suche im unteren Odertal die afrikanische Schweinepest bei einem verendeten Wildschwein festgestellt. Bei 5 weiteren im Gebiet gefundenen Tieren besteht der Verdacht, teilt der Landkreis Uckermark mit. Die toten Wildschweine wurden außerhalb der aktuellen Sperrzone bei Friedrichsthal gefunden. Von der Landkreisgrenze Barnim bis hin nach Garz gelten nun verschärfte Maßnahmen, sagt der technische Einsatzleiter beim Landkreis Alexander Lehmann.
4: Es wird ein Jagdverbot und ein Landwirtschaftsverbot ausgesprochen in den nun neu betroffenen Bereichen. Das sind ungefähr weitere 60 Quadratkilometer betroffen. Vornehmlich liegen diese Flächen allerdings im Nationalpark Unteres Odertal. Und wir haben dort nicht eine große Anzahl an betroffenen Landwirten, weil dort die landwirtschaftliche Nutzung ohnehin größtenteils untersagt ist. Dennoch sind Landwirte und Jagdausübungsberechtigte betroffen in diesen Bereichen.
2: Angehörige von Schlaganfallpatienten können sich heute in der Klinik für Neurologie des Martin-Gropius-Krankenhauses in Eberswalde informieren. Über Möglichkeiten und Grenzen sozialrechtlicher Hilfen referiert eine Sozialarbeiterin. Der kostenlose Vortrag beginnt um 15 Uhr. Soweit die Meldungen. Weitere Infos gibt es auf rbb24.de/Frankfurt. Und zum Schluss noch der Blick zur Uhr. Es ist 7.33 Uhr.
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5: Die Hunde hecheln heute bei der Hitze und wir nachher auch. 31 bis 35 Grad werden es tagsüber, auch jetzt schon um die 22 Grad. Es regnet und gewittert gerade, vor allem im Osten von Brandenburg. Tagsüber dann lange trocken mit viel Sonne und gegen Abend kann es punktuell nochmal Schauer geben. Morgen Sonne und Wolken im Mix und um die 28 Grad.
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5: A10 östlicher Berliner Ring Richtung Dreieck Barnim. Zwischen Erkner und Rüdersdorf ist die linke Spur nach einem Unfall blockiert. B96 im Landkreis Oberhavel in der Ortsdurchfahrt Teschendorf muss eine Ölspur beseitigt werden. Da kann es kurze Sperrungen geben. Dann Vorsicht im Landkreis Potsdam-Mittelmark. Auf der Straße zwischen Ferch und Petzow liegen große Äste auf der Straße. Vorsicht im Landkreis Spree-Neiße. Zwischen Bad Muskau und Jemlitz sind entlaufene Pferde unterwegs. Und in Berlin 100 ist in beiden Richtungen zwischen dem Dreieck Neukölln und Sonnenallee gesperrt. Da ist die Polizei im Einsatz. Da wo es geht, eine gute Fahrt.
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6: 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Sie kennen Sie auch Leute, die ständig meckern. Eigentlich ist alles gut, aber trotzdem. Nee, das war jetzt 2 Grad zu kalt. Nee, das war jetzt 2 Grad zu warm.
5: Oh, jetzt regnet's. Oh, jetzt hat es zu lange nicht geregnet.
6: Ja. Ey, Leute, es ist alles entspannt. Es ist vor allem.
7: Es ist Sommer, Leute. Geht an die frische Luft.

0: 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Morgen. Wenn Sie in Brandenburg durch den Wald spazieren oder früh morgens mal über die Landstraßen fahren, dann sollten Sie Ihre Augen offen halten. Also prinzipiell, aber jetzt besonders, denn die Chance, dass Sie einen Elch sehen, ist größer, als Sie vielleicht denken. Der Landesjagdverband hat jetzt auch gesagt, wenn Sie einen Elch sehen, unbedingt melden.
1: Ist ja passiert im Juni, da waren zwei Tiere bei Grünheide unterwegs. Robin Marienfeld aus der Redaktion, warum tauchen denn plötzlich Elche bei uns auf?
2: Ja, das wirkt vielleicht erstmal überraschend. Tatsächlich wandern die meisten Elche aus Polen nach Brandenburg ein. Dort hat sich der Bestand in den letzten Jahren wegen verschiedener Tierschutzmaßnahmen sehr gut entwickelt. Und junge Tiere machen sich jetzt regelmäßig auf die Suche nach neuen Revieren. Brandenburg ist da sozusagen das Eingangstor nach Deutschland, vor allem einmal rüber über die Oder.
1: Heißt das, wir bekommen irgendwann richtige Elchherden in Brandenburg?
2: Naja, so weit sind wir noch lange nicht. Die meisten Elche ziehen nur durch und bleiben auch nicht dauerhaft. Aber Experten sagen, die Zahl der Sichtungen nimmt auf jeden Fall zu. In diesem Jahr gab es schon deutlich mehr Meldungen als im gesamten letzten Jahr. Und mit seinen Wäldern, Mooren und Feuchtgebieten bietet Brandenburg grundsätzlich erstmal sehr gute Lebensräume. Langfristig halten Fachleute dann sogar einen kleinen festen Bestand für möglich.
1: Also deswegen auch der Aufruf, Sichtungen zu melden.
2: Genau, das Elch-Monitoring heißt das. Das läuft schon seit einigen Jahren. Jede Meldung hilft den Forschern dabei, Wanderwege nachzuvollziehen und herauszufinden, ob es jetzt wirklich mehr Tiere werden oder ob einfach immer dieselben Tiere mehrfach gemeldet werden. Wer einen Elch sieht, sollte deshalb möglichst Ort, Datum und Uhrzeit notieren. Fotos und Videos sind natürlich auch super hilfreich. Kann gemeldet werden online unter elch-brandenburg.de. Okay.
0: Nein, da gibt's eine Website.
2: Ja, ja.
0: Elch-brandenburg.de.
1: Aber die sind ja riesengroß. Was ist denn, wenn ich jetzt tatsächlich einem Elch gegenüberstehe?
2: Ja, dann gilt erstmal Abstand halten auf jeden Fall. Elche wirken ja eigentlich eher ruhig, können aber mehrere hundert Kilo wiegen und sind überraschend schnell. Besonders im Straßenverkehr ist da Vorsicht angesagt. Also wer einen Elch sieht, meldet die Sichtung am besten und genießt den Anblick lieber aus sicherer Entfernung.
0: Ja, dann brauchen wir auch demnächst in Brandenburg diese Elchschilder. Kennt ihr die aus Schweden?
1: Ja, in Kanada auch.
0: Die
1: ja.
0: kommen auch bald.

0: Die meisten Unfälle in Brandenburg passieren, weil man zu schnell unterwegs ist. Auch deshalb kontrolliert die Polizei diese Woche mehr. Es ist Speed Week in Brandenburg. Aber nicht nur Geschwindigkeit wird kontrolliert, sagt Manni. Erzähl mal deine Geschichte.
1: Ein Arbeitskollege wurde 3-mal geblitzt an der gleichen Stelle. Ich sage, wie ist das denn passiert? Er fährt über die Kreuzung, wird geblitzt. Verstehe ich gar nicht, bin 40 gefahren. Wieso blitzen die mich? Hat gewendet, ist nochmal drüber gefahren, wurde wieder geblitzt. Ist zum 3. Mal drüber gefahren mit 30, wurde wieder geblitzt. Dann kam 3 Wochen später die Rechnung. 3-mal geblitzt, nicht angelegter Sicherheitsgurt.
0: Nein!
1: Doch! Die haben jedes Fahrzeug geblitzt und Kontrolle Sicherheitsgurt.
0: Dass die jedes Fahrzeug blitzen und dann hinterher gucken...
1: Ich auch nicht glauben wollen.
0: Ach, Ding. Ja, krasse Geschichte. Schön. Dankeschön dafür.
1: Gut, gerne.
0: Die Zeit, 7.53 Uhr.
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1: Im Studio Luise Burkhardt. Guten Morgen. Deutschlandweit sind derzeit in vielen Flüssen die Pegelstände sehr niedrig, so auch an der Oder und der Elbe. An der Oder ist die Schifffahrt, insbesondere der Warentransport, eingeschränkt. In der Havel sehe die Situation deutlich besser aus, heißt es vom zuständigen Wasserstraßen- und Schifffahrtsamt Oder-Havel. Sprecher Steffen Cesada.
2: Um dort dauerhaft und nachhaltig Verbesserungen der Fahrentiefe bräuchte es tatsächlich langanhaltende Niederschläge im Einzugsgebiet der Oder. Also alles Richtung Schlesien. Auch auf deutscher Seite bräuchte es ja wirklich Niederschläge, die sehr nachhaltig sind und anhaltend wären.
1: Die geringen Niederschläge in den vergangenen Tagen hätten daran nichts geändert, so Sadada. Noch bis Sonntag läuft die sogenannte Speed Week der Polizei auch in Brandenburg und Berlin. Die Aktion macht die Straßen aber nicht wirklich sicherer, so sieht das die Unfallforschung der Versicherer. Die Leiterin Kirsten Zeidler sagte dem RBB, dass sich die Menschen kurzzeitig an die Geschwindigkeitsbegrenzungen hielten, danach aber häufig wieder schneller fahren. Sie fordert stattdessen:
3: Wir brauchen tatsächlich Kontrollen rund ums ganze Jahr. Das heißt also, wir brauchen an Unfallschwerpunkten auch feste Blitzer. Und wir brauchen auch mobile Blitzer, die mal heute dort, morgen dort stehen, wo man nicht mitrechnet und nicht weiß, wo sie stehen. Denn das wissen wir leider auch. Wenn wir Regeln einhalten wollen, dann müssen wir das leider auch kontrollieren. Und sonst halten sich die Menschen nicht dran.
1: Der Flughafen Leipzig-Halle hatte in der Nacht den Flugbetrieb eingestellt. Dort wurde laut Polizei ein unbekanntes Flugobjekt und zugleich ein verdächtiger Gegenstand gefunden. Mehrere Flugzeuge, darunter auch eine Passagiermaschine, mussten demnach umgeleitet werden und konnten nicht landen. Der Nordbereich ist seit den frühen Morgenstunden wieder in Betrieb. Die Südpiste ist für die Ermittlungen derzeit noch gesperrt. Dort war der verdächtige Gegenstand entdeckt worden. Eine akute Gefahr besteht laut Polizei nicht. Der Flugbetrieb läuft trotzdem noch nicht wieder normal. Britische Sicherheitsforscher haben eine neue alarmierende Fähigkeit von künstlicher Intelligenz entdeckt. In einem Test versuchte ein KI-Modell nicht nur öffentlich zugängliche Software zu hacken, sondern auch eine zuständige Ansprechperson per E-Mail zu manipulieren. Georg Wolf mit den Einzelheiten.
4: Das KI-Modell der Firma Anthropic legte sich in dem Test eine falsche Identität an. Laut den Forschern versuchte es dann, Programmcode mit einer absichtlichen Schwachstelle unterzubringen und die zuständigen Betreuer mit Phishing-Mails zu täuschen. Als der Versuch aufflog, stellte die KI es als Versehen dar. Die britischen KI-Sicherheitsforscher wurden laut eigener Aussage überrascht. Sie hatten nicht vorhergesehen, dass die KI den Internetzugang für Aktivitäten gegen Menschen nutzen würde. Anthropic verweist darauf, dass dem Modell im Test keine Einschränkungen vorgegeben worden seien.
1: Soweit die Antenne Brandenburg Nachrichten. 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
5: Die einen sehen die Sonne, die anderen Blitze heute Morgen. In der Uckermark gewittert es gerade stellenweise. Die Schauer ziehen langsam nach Osten ab und tagsüber gibt es die meiste Zeit viel Sonnenschein. Gegen Abend sind nochmal Schauer möglich und heiß wird's 31 bis 35 Grad. Morgen dann größtenteils freundlich und etwas kühler bei um die 28 Grad.
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5: A10 westlicher Berliner Ring Richtung Dreieck Werder. Zwischen Falkensee und Brieselang stehen zwei Unfallautos auf der rechten Spur. Landkreis Potsdam-Mittelmark, Vorsicht auf der Straße zwischen Ferch und Petzow, da liegen große Äste. Im Landkreis Spree-Neiße zwischen Bad Muskau und Jemlitz sind zwei entlaufene Pferde unterwegs. Und Berlin 100, da staut es sich abschnittsweise in beiden Richtungen zwischen Oberlandstraße und Schmargendorf. 20 Minuten kann es länger dauern. Gute Fahrt.
6: Um 7:53.
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0: Mittwoch, morgen 11 nach 8.
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0: Und wer sind Sie? Hallo?
2: Hallo, hier ist Doreen Huras aus Karlau.
0: Woher wischen wir Sie? Was machen Sie?
2: Ich habe mich gerade vorbereitet. Ich mache dann so kurz nach 8:30 los auf die Arbeit.
0: Was heißt vorbereitet? Was ist gerade am Laufen? Stichwort Stromfresser.
2: Es lief die elektrische Zahnbürste, die ja ständig aufgeladen werden muss. Jetzt läuft natürlich noch Antenne Brandenburg, das Radio. Das läuft auch den ganzen Tag, damit der Hund nicht so alleine ist zu Hause.
1: Ja.
0: Nein, wirklich?
2: Ja, wirklich. Das läuft den ganzen Tag.
0: Wie heißt denn der Wauwi?
2: Unsere Coco.
0: Okay, also wenn ich im Radio Coco sage, dann würde sie quasi...
2: Die Ohren spitzen, genau.
0: Okay, und Sie wollen natürlich da ein bisschen Geld sparen, ne? Stichwort Strom.
2: Natürlich, na klar. Wir haben ein altes Haus gekauft, sind am Ausbauen und da ist so viel Dachfläche. Da passt auch so ein kleines Balkonkraftwerk drauf.
0: Genau, Sie haben alles richtig gemacht. Wenn wir aufrufen, ruft man hier an bei Antenne Brandenburg und hat eben die Chance auf dieses Balkonkraftwerk, diese Solaranlage. Wenn wir am Freitag zurückrufen, dann haben Sie das Ding gewonnen.
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2: Na, dann drücken wir mal alle fest die Daumen, ne?
1: Und die Pfoten.
2: Und die Pfoten, genau.

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0: Mit Eric Carmen und Hungry Ass. Sag sie, wenn sie an Inka Bause denken, dann denken sie automatisch an Bauer sucht Frau. Aber sie wissen, die Dame kann ja nicht nur super Bauern verkuppeln, sondern auch megamäßig singen. Spielt

0: Inka Bause. Ihr Papa hat damals den Song geschrieben und sie wurde mit 16 zum Star im Osten. Und wenn Sie sagen, ja, der Song ist einer meiner Lieblinge, dann gerne abstimmen. Antennebrandenburg.de, die Sommertop 30 laufen in der Reihenfolge, die Sie bestimmen am Sonnabend. Und Inka Bause läuft gleich in einer Minute.
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1: Im Studio Mischa Frinke, guten Morgen. Viele Flüsse in Deutschland haben gerade nur wenig Wasser, so auch Oder und Elbe. An der Oder ist die Schifffahrt eingeschränkt. In der Havel sehe die Situation deutlich besser aus, heißt es vom zuständigen Wasserstraßen- und Schifffahrtsamt Oder Havel. Im Prozess gegen die sogenannte letzte Verteidigungswelle wird heute das Urteil erwartet. Angeklagt sind 8 Jugendliche, unter anderem wegen versuchten Mordes und Mitgliedschaft in einer terroristischen Organisation. Sie sollen potenziell tödliche Spreng- und Brandanschläge auf Geflüchtete und Linke geplant und verübt haben, auch in Brandenburg. Die Bundesvereinigung der deutschen Arbeitgeberverbände hat den Widerstand gegen das Rentenpaket der Bundesregierung kritisiert. BDA-Hauptgeschäftsführer Kampeter sagte der Bild, wer an der Rente ab 63 festhalte, ignoriere den Fachkräftemangel, den demografischen Wandel und die wirtschaftliche Lage.
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2: Im Studio Sabine Kramm. Guten Tag. Wie schon in den Schlagzeilen gehört, auch die Niederschläge der vergangenen Tage hätten nichts an den niedrigen Pegelständen der Flüsse geändert. Dafür wären insbesondere für die Oder langanhaltende Regenschauer nötig. Heißt es vom zuständigen Wasserstraßen- und Schifffahrtsamt Oder Havel, Sprecher Steffen Zasada.
3: Also für die Oder mal konkret zu sagen, bis auf Höhe des Kieswerkes Berlineck gibt das WSA Oder Havel keine Fahrentiefen mehr bekannt. Oberhalb wieder wären wieder Fahrentiefen derzeit 1,58 Meter, solange die Oder deutsche Seite ist, als bekannt gegeben veröffentlicht. Die Havel-Oder-Wasserstraße selber von Spandau bis Friedrichsthal sind derzeit keine Einschränkungen in der Fahrentiefe bekannt.
2: In Neuwustrow-Oderauer beginnen heute die Arbeiten an der Kreisstraße. Dazu wird die Straße auf rund 800 Metern bis 21. August voll gesperrt, wie die ausführende Baufirma mitteilt. Alina Bröckel.
4: Heute wird auf der Strecke die gesamte Fahrbahndecke vollständig abgefräst. Nach diversen Anpassungsarbeiten wird dann die neue Asphaltdecke eingebaut, Straßenmarkierungen aufgebracht und die Beschilderung erneuert. Die Erreichbarkeit der dortigen Grundstücke wird ausdrücklich nur in Abstimmung mit der Baufirma möglich sein, wie es vom Kreis heißt. Anwohner und Landwirte werden mittels Informationsschreiben im Laufe dieses Tages informiert. Die Umleitung ist ausgeschildert. Sie führt von Wriezen aus kommend über die L33 Richtung Letschin, weiter über die Kreisstraße bis Kerstenbruch und dann Richtung Neulize-Görike.
2: Der Landesjagdverband ruft aktuell Jäger und Waldnutzer dazu auf, Sichtungen von Elchen zu melden. Hintergrund ist das Auftauchen mehrerer Tiere im Raum Grünheide im vergangenen Juni. Besonders hilfreich sind dabei möglichst genaue Angaben zu Ort, Datum und Uhrzeit. Auch können Fotos und Videos der Elche auf der Seite elch-brandenburg.de übermittelt werden.
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5: So richtig dolle abgekühlt hat sich's nicht in der Nacht, um die 23 Grad aktuell. Bis 35 Grad sind auch heute wieder möglich. Dazu gibt's den Großteil des Tages viel Sonnenschein. Jetzt sind noch ein paar vereinzelte Schauer unterwegs und abends kann's stellenweise auch nochmal nass werden. Und morgen bleibt's tagsüber meist trocken mit viel Sonne und etwas kühler wird's.
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5: A10 westlicher Berliner Ring Richtung Dreieck Werder. Zwischen Falkensee und Brieselang stehen 2 Unfallautos auf der rechten Spur. A13 Dresden Richtung Berlin. Zwischen Löbenau und Duben gibt's 10 Minuten Stau nach einem Unfall. In Berlin staut es sich auf der A100 abschnittsweise in beiden Richtungen zwischen Oberlandstraße und Schmargendorf. Bis zu 20 Minuten kann es länger dauern. Und geblitzt wird auf der L76 am Abzweig Marloh Richtung Schönefeld. Danke Andreas. Und in Falkensee am Bahnübergang Richtung Brieselang. Danke Jürgen. Gute Fahrt.
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6: So, wer ist am Telefon? Hallo?
7: Was? Ja, hier ist der Manfred Grimm. Ich möchte gerne das Betonkraftwerk haben.
6: Was? Das Betonkraftwerk?
7: Nee, Balkon.
6: Ach so, ja, Balkonkraftwerk gewinnen Sie diese Woche hier bei Antenne Brandenburg. Wenn wir aufrufen, rufen Sie bitte hier an und haben quasi die Chance auf das.
7: Das Betonkraftwerk.

0: 8.42 Uhr.
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0: Das Ganze am Mittwoch. Wo ist eigentlich unser Antenne-Morgen-Reporter Toni? Das können wir Ihnen sagen. Der ist tief, tief in der...
2: Tief in der Sahara auf einem Dromedar.
1: Also erstens ist er nicht in der Sahara und auch nicht auf einem Dromedar, sondern in Brandenburg, in Nassenheide, auf einem Kamel. Bei Jörg und Gabi auf dem Kamelhof. Da können sie die Kamele auch besuchen und kennenlernen. Und Toni, hast du dich zwischen die Höcker getraut?
3: Noch nicht, aber ich hab schon eines am Halfter. Lappi, eine dunkelbraune, tiefenentspannte Kameldame. Jörg, nicht der Cowboy, sondern der Camelboy, hat einen Plan.
4: Die nächste Aufgabe ist, dieses Kamelchen davon zu überzeugen, dass sie sich auf dein Kommando hinlegt. Das machen wir jetzt. Ich würde dich herum bitten und leicht zum Füßen hinzuppeln und sie fragen.
3: Na, komm, leg dich. Einmal runter. Fein.
4: So funktioniert.
3: Oh, ich habe ein Kamel zum Hinlegen gebracht.
4: 700 zufriedene Kilo liegen vor uns. So, die Bürstenkiste. Möchtest du die rosane mit dem Pferdchen? Nee.
3: Doch, bitte das Einhorn für mich.
4: Das Bürsten der Kamele hat nichts mehr sauber machen zu tun. Kommunikation. Eigentlich geht es darum, dass sich das Tier und der Gast wohlfühlen. Sollten die Kamele aus Versehen sauber werden, wird nicht geschimpft.
3: Geht's dir gut dabei? Fühlt sich ein bisschen an wie eine Kamelhaardecke. Also, so ein Kamel ist muskulös und hat irgendwie ganz schön viel Dreck im Kurzhaarfell. Und dann geht's rauf auf eine Art Mini-Hochsitz und von dort aufs gesattelte Kamel in 1,50 Meter Höhe.
4: Sachte raufschlüpfen wie auf eine kalte Klobrille, bitte.
3: Kann ich mich am Höcker festhalten?
4: Nein, am Griff.
3: Ah, ja.
4: Der Höcker ist wirklich eine Falle, das funktioniert nicht.
3: So, einmal Fuß rüber.
4: Schön.
3: Wunderbar. Ich sitze auf einem Kamel. Loppi, bist du entspannt? Ich fühle mich wie Laurenz von Arabien, bin aber Toni von Oberhavel.
4: Toni von Oberhavel sitzt auf einem Trampeltier, die kommen aus Asien, damit stimmt der Laurenz leider geografisch nicht ganz.
0: Der Jörg ist echt ein Lustiger, ja. Ne? Also das macht Spaß. Was merken wir uns? Sollten die Kamele sauber werden, wird nicht geschimpft und sachte raufschlüpfen wie auf eine Klobrille. Schön.
1: Guter Tipp.

0: Schönen guten Morgen, hier ist Antenne Brandenburg. Morgen. An diesem verregneten, also es regnet ja immer mal wieder. Blitze, Gewitter, ist das noch ein Thema?
1: Also ganz vereinzelt noch in der Uckermark, aber sonst ist eigentlich alles durchgezogen.
0: Ja, aber ich sag's mal ganz vorsichtig, ohne Gewitter, auch ohne Gewitter wird's diese Woche wirklich ordentlich blitzen. Es ist nämlich Speed Week und die Polizei kontrolliert ja überall in Brandenburg, verstärkt den Verkehr. Ob die auch so, also ob die Beamten auch so gut getarnt sind wie die Kollegen in den USA? Wir wissen es nicht. Da hat sich ein Polizist jetzt als Baum verkleidet, um Jagd auf Handysünder am Steuer zu machen. Unsere Kollegin Anne Schneider in Washington. Wie können wir uns das denn vorstellen?
2: Mich hat das an diese Karnevals-Overalls erinnert, mit denen man sich zum Beispiel als Bär oder so verkleiden kann, wo wirklich nur noch die Augen rausgucken, nur das Ganze dann eben als Nadelbaum. Mhm. Die Kollegen haben ihn wohl auch ihren Shrub, also Busch, genannt. Und in der Verkleidung stand er dann an einer dicht befahrenen Straße in New Jersey und hat durch ein Fernglas in die Autos geguckt, die da vorbeigefahren sind. Aber fast noch lustiger als der getarnte Polizist war ein Kollege, der in der Nähe stand. Der hatte ein Shirt an mit der Aufschrift Not a Cop, also kein Polizist. Warum, wurde nicht erklärt, aber auch der ging viral. Das Ganze sollte wohl vor allem für Aufmerksamkeit sorgen.
0: Ja, und erfolgreich war das Ganze auch. 74 Leute mit Handy am Ohr sind den Polizisten ins Netz gegangen. Also, seien Sie vorsichtig diese Woche bei der Speed Week. Sie wissen nicht, wer so hinterm Baum oder als Baum verkleidet dasteht. Die Zeit, 8:52 Uhr.
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1: Im Studio Luise Burkhardt, guten Morgen. Deutschlandweit sind derzeit in vielen Flüssen die Pegelstände sehr niedrig, so auch an der Oder und der Elbe. In der Oder ist die Schifffahrt, insbesondere der Warentransport, eingeschränkt. In der Havel sehe die Situation deutlich besser aus, heißt das vom zuständigen Wasserstraßen- und Schifffahrtsamt Oder Havel. Sprecher Steffen Zasada.
2: Also für die Oder sind derzeit keine Änderungen an den Pegeln zu vermerken. Diese kurzfristigen, schauerartigen Niederschläge helfen da in keinster Weise dauerhaft die Pegel wieder zu erhöhen, dass dort die Schifffahrtsverhältnisse sich wieder verbessern können. In der Havel selber, da ist es immer noch durch diese großen mecklenburgischen Oberseen und die damit verbundene Bewirtschaftung des Wasserhaushaltes dort noch im Prinzip keine Einschränkungen vorhanden.
1: Und das aktuelle Niedrigwasser in deutschen Flüssen ist ein Weckruf. So sieht es Staatssekretär im Bundesumweltministerium Flassbart. Im rbb24-Inforadio sagte der SPD-Politiker, immer wenn Situationen extrem würden, werde deutlich, dass es einen enormen Klimawandel zu bewältigen gäbe. Das Niedrigwasser entlang der Schifffahrtsachse am Rhein mit den Kernindustrien habe schwerwiegende Auswirkungen.
3: Das ist ein zentraler Punkt der Klimaanpassungsstrategie. Der Verkehrsminister kümmert sich auch seit Jahren darum, aber es ist eben so, dass man Engpassbeseitigung, dass man den Bau flacher, gängiger Schiffe, dass man Mobilitätskonzepte, die eben dann auch schnell ausweichen können auf andere Verkehrsträger, dass das alles seine Zeit braucht, bis das dann tatsächlich auch wirklich alles wieder so funktioniert.
1: Die Landwirte in Brandenburg stehen aktuell vor vielen Herausforderungen. Darüber spricht der Bauernverband Südbrandenburg in diesen Minuten mit Vertretern des Landwirtschaftsministeriums. Zu dem Treffen in Bronco im Kreis Oberspreewald-Lausitz sagte Verbandsgeschäftsführerin Katja Klitzke:
4: Wir haben nahezu erdrückende Erzeugerpreise. Die Getreidepreise sind unheimlich schwach, weil die natürlich unter einem starken Konkurrenzdruck liegen auf dem Weltmarkt. Und da spielen natürlich auch die Produktionskosten, die aktuell wahnsinnig hoch sind, die hohe Kosten für Dünger und Energie, alles eine Rolle. Es ist eine große Unsicherheit auch da. Im Zuge des Rentenreformpakets stehen die Landwirte natürlich auch da und müssen entscheiden, wie geht's mit den Minijobs weiter.
1: Russland versucht offenbar gezielt, die politische Stimmung vor den deutschen Landtagswahlen im Herbst zu beeinflussen. Nach Einschätzung deutscher Sicherheitsbehörden verunglimpfen russische Akteure in Videos gezielt Politiker. Aus dem Hauptstadtstudio Markus Sambale.
5: Betroffen sind alle Parteien außer der AfD und dem BSW. In den Videos wird zum Beispiel fälschlicherweise behauptet, örtliche Politiker hätten Geld veruntreut oder Sexualstraftaten begangen. Einige Postings enthalten Aufrufe zum Wahlboykott. Um den Fake-Videos Glaubwürdigkeit zu verleihen, sind sie mit Logos bekannter Medien versehen. Verantwortlich sei ein Geflecht aus staatlichen Stellen, Geheimdiensten und privaten Firmen.
1: Soweit die Antenne Brandenburg Nachrichten. 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
6: Auch heute sollten Sie die Schokolade wieder im Kühlschrank lagern. Heiß wird's, 31 bis 35 Grad. Aktuell haben wir um die 24 Grad. Die letzten Schauer ziehen bald nach Osten ab und tagsüber gibt's dann viel, viel Sonnenschein. Nur gegen Abend kann's noch mal ein bisschen regnen. Morgen viel Sonne und etwas kühler bei um die 28 Grad.
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6: A10 westlicher Berliner Ring Richtung Dreieck Werder. Zwischen Falkensee und Brieselang stehen zwei Unfallautos auf der rechten Spur. A13 Dresden Richtung Berlin. Zwischen Lübbenau und Duben gibt's Stau nach einem Unfall. Sie brauchen 10 Minuten länger. In Berlin auf der A100 staut es sich abschnittsweise in beiden Richtungen zwischen Oberlandstraße und Schmargendorf an den Baustellen. Planen Sie 20 Minuten mehr ein. Und noch ein Hinweis zur S-Bahn. Die Linien S3 und 9 sind wegen Signalstörungen zwischen Olympiastadion und Spandau unterbrochen. Ersatzweise fahren Busse. Gute Fahrt.
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1: Und die kommen diese Woche aus Oranienburg von Pastor Andreas Fahnert von der Evangelisch-Methodistischen Kirche.
2: Ich gehöre nicht zu den Muschelsammlern. Aber wenn ich am Ostseestrand spazieren gehe, halte ich trotzdem Ausschau nach Kleinschätzen. Vielleicht liegt da ja ein besonderes Holz, ein Hühnergott oder sogar mal ein Bernstein. Ja, auch eine schöne Muschel heb ich auf. Und mir kommt die alte Geschichte in den Sinn. Ein alter Mann beobachtet vor sich am Strand einen jungen Mann, der Seesterne aufhebt und ins Meer wirft. Schließlich fragt der Alte, warum er das denn tue. Der junge Mann antwortet, dass die gestrandeten Seesterne sterben, wenn sie bis Sonnenaufgang hier liegen bleiben. Aber der Strand ist kilometerlang und tausende Seesterne liegen hier. Was macht es also für einen Unterschied, wenn du dich abmühst? Fragt der alte Mann. Der junge Mann blickt auf den Seestern in seiner Hand und wirft ihn in die rettenden Wellen. Er schaut den alten Mann an und sagt, für diesen hier macht es einen Unterschied. Ich mag diese hoffnungsvolle Geschichte. Ich gebe zu, ich verstehe den alten Mann sehr gut. Es gibt so viele Probleme, so viele Krisen, so vieles, was uns Sorgen macht. Da wirkt das eigene Tun manchmal verschwindend klein. Und dann erlebe ich aber junge Menschen, die über ihren ökologischen Fußabdruck nachdenken und überlegen, wann sie eine Flugreise machen oder aus Verantwortung lieber verzichten. Andere setzen sich in unserem Kirchenparlament dafür ein, dass bei den Tagungen eine Mahlzeit nur vegetarisch sein soll, um als Delegierte ein Zeichen zu setzen. Und aktuell sind einige Jugenddelegierte engagiert, eine Kampagne gegen Alltagsrassismus zu starten. In meiner Kirche. Kleine Schritte und Zeichen, die nicht die Welt verändern. Sie erinnern mich daran, dass Veränderung fast immer klein anfängt. Mit einer Entscheidung, mit einem ersten Schritt. Mit einem Menschen, der sagt, ich tue, was ich kann. Martin Luther wird der Satz zugeschrieben, wenn morgen die Welt unterginge, würde ich heute noch ein Apfelbäumchen pflanzen. Hoffnung zeigt sich nicht erst im großen Erfolg. Hoffnung zeigt sich darin, dass wir heute das Richtige tun. Übrigens, Seesterne aufheben und ins Wasser werfen ist keine Altersfrage. Ich wünsche Ihnen einen schönen Tag. It's

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1: Im Studio Mischa Frinke, guten Morgen. Hitze, Trockenheit und nur kurze Regenschauer. Auch Flüsse in Brandenburg haben gerade wenig Wasser, unter anderem auch Oder und Elbe. An der Oder ist die Schifffahrt deshalb eingeschränkt. In der Havel sehe die Situation deutlich besser aus, heißt es vom zuständigen Wasserstraßen- und Schifffahrtsamt Oder Havel. Die aktuelle Speed Week auch in Brandenburg reicht aus Sicht der Unfallforschung der Versicherer nicht aus, um den Straßenverkehr dauerhaft sicherer zu machen. Nötig sind demnach mehr feste Blitzer an Unfallschwerpunkten, aber auch mobile Blitzer, die dort stehen, wo man nicht damit rechne. Vor den Landtagswahlen im Herbst beobachten deutsche Sicherheitsbehörden verstärkt russische Desinformationskampagnen. Demnach verunglimpfen russische Akteure in Videos in den sozialen Medien gezielt Politiker. Davon betroffen sind alle Parteien außer AfD und BSW.
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2: Im Studio Sabine Kramm. Guten Tag. Wie eben schon gehört, auch die geringen Niederschläge der vergangenen Tage haben nichts daran geändert, dass die Pegelstände der Flüsse zu niedrig sind. So auch an der Oder. Hier ist der Warentransport eingeschränkt, heißt es vom zuständigen Wasserstraßen- und Schifffahrtsamt Oder Havel. Sprecher Steffen Zasada.
3: Also für die Oder sind derzeit keine Änderungen an den Pegeln zu vermerken. Diese kurzfristigen, schauerartigen Niederschläge helfen da in keinster Weise dauerhaft die Pegel wieder zu erhöhen, dass dort die Schifffahrtsverhältnisse sich wieder verbessern können. In der Havel selber, da ist es immer noch durch diese großen mecklenburgischen Oberseen und die damit verbundene Bewirtschaftung des Wasserhaushaltes dort noch im Prinzip keine Einschränkungen vorhanden.
2: Der Landesjagdverband ruft aktuell dazu auf, Sichtungen von Elchen zu melden. Hintergrund ist die letzte Sichtung mehrerer Tiere im Raum Grünheide im Juni, sagt Verbandssprecher Kai Hamann.
4: Das Elchmonitoring ist in erster Linie dafür gut, dass man zum einen weiß, welche Elche halten sich gerade bei uns in Brandenburg auf, also sprich welches Alter, welches Geschlecht. Und vor allem, wie schnell wandern sie durch Brandenburg, also an welchen Orten lassen sie sich überall sehen. Besonders wichtig sind natürlich Foto- oder Videoaufnahmen, wenn die Möglichkeit besteht. Dazu natürlich das Datum, die Uhrzeit und mit unserer heutigen Technik, jeder hat ein Smartphone mit dabei. Man kann einen GPS-Punkt erfassen und dieser kann dann gemeldet werden über elch-brandenburg.de.
2: Die Künstler des Festivals der kleinen Gesten werden heute mit ihren Tretbooten in Mörose Halt machen. Dort wollen sie ihrem Publikum am Ufer auf Augenhöhe begegnen, wie es von den Organisatoren heißt. Dabei können die Zuschauer mit den Künstlern ins Gespräch kommen und auch auf den umgebauten Tretbooten ein Stück mitfahren. Die Ankunft in der Hafenbar Mörose wird heute um 18.30 Uhr sein. Dann geht es weiter.
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5: Sie stellen sich vielleicht ein kaltes Fußbad unterm Schreibtisch auf. Noch haben wir um die 26 Grad bis zu 35 Grad sind möglich heute. Und dazu sind die meisten Schauer jetzt schon weggezogen. Tagsüber viel Sonnenschein, erst gegen Abend kann es noch ein bisschen nass werden. Morgen gibt es dann einen Sonne-Wolken-Mix und angenehm bei 27 bis 30 Grad.
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5: A11 Stettin Richtung Berlin. Zwischen Finofurt und Lanke steht ein Pannenauto auf der rechten Spur. A13 Dresden Richtung Berlin. Zwischen Lübbenau und Duben staut es sich. 10 Minuten brauchen sie länger. In Berlin auch eine halbe Stunde Stau auf der A100 Stadtring Richtung Wedding zwischen Britzerdamm und Schmargendorf. Und dann haben wir noch einen Blitzer, der steht in Falkensee am Bahnübergang Richtung Brieselang. Gute Fahrt.

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1: Die Zeit, 9.51 Uhr.
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1: Im Studio Luise Burkhardt, guten Tag. Druck aus dem Ausland, niedrige Erzeugerpreise und hohe Produktionskosten. Die Landwirte in Brandenburg stehen aktuell vor vielen Herausforderungen. Deshalb trifft sich der Bauernverband Südbrandenburg heute zu einer erweiterten Vorstandssitzung. Mit dabei sind auch Vertreter aus dem Landwirtschaftsministerium. Bei dem Treffen soll es auch um mögliche Forderungen gegenüber der Politik gehen, sagte Geschäftsführerin des Verbandes Katja Klitzke.
2: Uns fehlt zum Beispiel bei der einzelbetrieblichen Investitionsförderung die Aussage, wie geht es weiter mit diesem Programm? Wann können die Landwirte hier damit rechnen? Bekommen wir eine neue Förderung oder läuft das Programm weiter? Ein ganz klares Bekennung vom Ministerium wäre, wenn man sich dazu äußert, wie geht es weiter mit dieser einzelbetrieblichen Investitionsförderung? Das wäre zumindest schon mal für die Landwirte ein Stückchen mehr Planungssicherheit, wenn dort eine Aussage käme, wie geht es weiter?
1: Hitze, Trockenheit und nur kurze Regenschauer. Auch Flüsse in Brandenburg haben gerade wenig Wasser. Unter anderem auch Oder und Elbe. An der Oder ist die Schifffahrt deshalb eingeschränkt. In der Havel sehe die Situation deutlich besser aus, heißt es vom zuständigen Wasserstraßen- und Schifffahrtsamt Oder-Havel. Demnach reichten aber auch die Regenschauer der vergangenen Tage nicht aus, um die Lage zu entspannen. Noch bis Sonntag läuft die sogenannte Speed Week der Polizei. Die macht die Straßen aber nicht wirklich sicherer. So sieht das die Unfallforschung der Versicherer. Die Leiterin Kirsten Zeidler sagte dem RBB, dass sich die Menschen kurzzeitig an die Geschwindigkeitsbegrenzungen hielten, kurz danach aber häufig wieder schneller fahren. Sie fordert stattdessen:
3: Wir brauchen tatsächlich Kontrollen rund ums ganze Jahr. Das heißt also, wir brauchen an Unfallschwerpunkten auch feste Blitzer. Und wir brauchen auch mobile Blitzer, die mal heute dort, morgen dort stehen, wo man nicht mit rechnet und nicht weiß, wo sie stehen. Denn das wissen wir leider auch. Wenn wir Regeln einhalten wollen, dann müssen wir das leider auch kontrollieren. Und sonst halten sich die Menschen nicht dran.
1: Die Speed Week findet in insgesamt 13 Bundesländern statt, auch in Brandenburg und Berlin. 8 Jugendliche sind angeklagt, unter anderem wegen versuchten Mordes und Mitgliedschaft in einer terroristischen Organisation. Im Prozess gegen die sogenannte letzte Verteidigungswelle wird am Oberlandesgericht in Hamburg am Mittag das Urteil erwartet. Elke Spanner berichtet.
4: Die Gruppe Letzte Verteidigungswelle hatte laut Anklage zum Ziel, das politische System in Deutschland zu stürzen. Die Bundesanwaltschaft hat den Angeklagten einen Brandanschlag auf ein Kulturzentrum in Brandenburg zugerechnet, außerdem einen versuchten Anschlag auf eine Flüchtlingsunterkunft in Thüringen. Ein weiterer Anschlag auf eine Flüchtlingsunterkunft in Brandenburg soll in Planung gewesen sein. Die mutmaßlichen Neonazis sollen sich über Chatgruppen organisiert haben.
1: Soweit die Antenne Brandenburg Nachrichten. 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
5: Puh, das war eine harte Nacht. Als ich heute Nacht mal wach geworden bin, hatte es in Wildau immer noch 24 Grad. Entsprechend gut oder besser gesagt schlecht habe ich geschlafen. Und wenn ich mich hier so umschaue in der Redaktion, einige Kolleginnen und Kollegen sehen heute auch noch ziemlich zerknittert aus. Und das Wetter jetzt tagsüber macht's uns allen nicht gerade einfacher. Heute wechseln sich Sonne und Wolken ab. Am Vormittag ziehen hier und da noch Schauer oder Gewitter durch. Am Nachmittag gibt's da mal eine kurze Pause. Am Abend können dann aber erneut Schauer und Gewitter entstehen, vereinzelt sogar mit Unwettergefahr. Und dazu wird es wieder mit 31 bis 35 Grad richtig belastend schwül. In der Nacht bleibt es dann auch mit 21 bis 17 Grad ähnlich warm wie in der letzten.
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5: Ist viel los. A9 Richtung Berlin. Zwischen Köselitz und Kleinmarzehns wird ein LKW geborgen. Momentan 2 Kilometer Stau, 10 Minuten plus. A13 Richtung Berlin. Zwischen Lübbenau und Duben staut es sich nach einem Unfall. 20 Minuten mehr Zeit einplanen, bitte. A111 Richtung Berlin. Hier hat's kurz hinter Stolpe einen Unfall gegeben und der Verkehr stockt etwas. Die Auffahrt in Richtung Berlin ist gesperrt. Im Landkreis Potsdam-Mittelmark ist die Straße zwischen Neusiedin und der A10 Auffahrt Ferch gesperrt. Nach dem Gewitter muss dort ein bisschen aufgeräumt und gesäubert werden. Im Landkreis Dahme-Spreewald ist die Straße zwischen Halbe und Merkisch-Buchholz gesperrt. Da ist bis 13 Uhr der Kampfmittelräumdienst im Einsatz. Und im Stadtverkehr Berlin A100 in Richtung Wedding zwischen Britzer Damm und Schmargendorf staut es sich abschnittsweise. Insgesamt brauchen sie eine halbe Stunde länger. Und gelbe Blitz wird unter anderem auf der B5 in Kuno in Richtung Perleberg, auf der L76 am Abzweig Marlow Richtung Schönefeld und in Falkensee wird geblitzt am Bahnübergang Richtung Brieselang. 0331 70 98 101, die Nummer zur Antenne-Verkehrsredaktion. Da können Sie Stau oder Blitzer melden. Dankeschön im Voraus. Ich bin Monique Ehmke, wünsche Ihnen unterwegs eine gute Fahrt und einen schönen Mittwoch.
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0: Hier ist Hallo Brandenburg am Mittwoch und jetzt wieder die Chance auf eine Solaranlage inklusive Speicher.
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0: Hier ist Monique Ehmke. Wer ist denn da?
2: Hi, der Uli hier aus Dahmer.
0: Hallo Uli, Sie haben blitzschnell reagiert, als Sie unseren Aufruf gehört haben.
2: Ja, natürlich. Habe ich schon ganz oft versucht, aber bis jetzt hat es noch nicht gebracht.
0: Na, jetzt hat es funktioniert. Glückwunsch.
2: Ja, danke.
0: Damit landen Sie auf der Gewinnerliste für das Balkonkraftwerk. Mal angenommen, Super. Es klappt am Freitag mit der Auslosung. Welches Gerät würden Sie denn am liebsten mit Sonnenstrom betreiben?
2: Na, den Kühlschrank bei dem Wetter natürlich, kalte
0: ja,
2: Tränke.
0: Sehr gute ja. Idee sogar.
2: Ja.
0: Jetzt heißt es erstmal Daumen drücken. Am Freitag ziehen wir dann aus allen Namen auf der Gewinnerliste die Gewinnerin oder den Gewinner.
2: Ja, toi, toi, toi.
1: Ja. 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

Manche Songs sind mehr als Musik, die sind sofort wieder so ein Stück Erinnerung. Und genau danach suchen wir in dieser Woche bei unseren Sommer-Top 30 ihre liebsten Osthits der 80er. Hier mal so ein kleines Potpourri an Songs, die zur Auswahl stehen.

Hauch mir wieder Leben ein von Ines Paulke, also auch dabei. Für viele war sie damals eine der großen Stimmen der DDR-Pop-Szene. Und vielleicht weckt dieser Song ja auch bei Ihnen sofort ein paar Erinnerungen an damals, an die 80er, an diese krasse Wendezeit, an das Leben, die Frisuren und die Klamotten. 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Ines Paulke, jetzt in Hallo Brandenburg mit Hauch mir wieder Leben ein.

0: Schönen Vormittag. Wir haben es gleich. 10.30 Uhr, halb elf.
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2: Im Studio Sabine Kramm. Guten Tag. Erneut wurden bei der Suche im unteren Odertal die afrikanische Schweinepest bei einem verendeten Wildschwein festgestellt. Bei 5 weiteren Tieren besteht der Verdacht. Das hat der Landkreis Uckermark mitgeteilt. Die toten Wildschweine wurden außerhalb der aktuellen Sperrzone bei Friedrichsthal gefunden. Der technische Einsatzleiter beim Landkreis Alexander Lehmann leitet die Suche im Nationalpark seit 3 Wochen.
3: Also wir sind jetzt aktuell in der Situation, dass wir mit Drohnentechnik und mit speziell ausgebildeten Kadaversuchhunden die Bereiche westlich der Fundorte in noch nicht betroffenen Regionen absuchen, um dort festzustellen, ob wir Einträge auch hinter bestehenden Zäunungen haben, um so überhaupt das Ausmaß des Tierseucheneintrags feststellen zu können. Solange wie wir im Schutzkorridor bleiben mit den Funden, ist die Situation überschaubar und auch handelbar. Wir hoffen, schnellstmöglich ausschließen zu können, dass wir Einträge auch westlich der Zäunungen haben.
2: Nun gelten von der Landkreisgrenze Barnim bis hin nach Garz im Norden verschärfte Maßnahmen. Es besteht ein Jagdverbot, die Sommerdeiche sind gesperrt. Der Oder-Neiße-Radweg ist jedoch weiter nutzbar. Der Landesjagdverband ruft aktuell dazu auf, Elchsichtungen zu melden. Damit soll auf den Spuren der Tiere in Ostbrandenburg nachgegangen werden, sagt Verbandssprecher Kai Hamann.
4: Ja, die letzte Sichtung von Elchen in Grünheide liegt ja jetzt schon 1,5-2 Monate zurück. Und wir sind dem Wunsch nachgekommen, der Wildtiermonitoringstelle in Brandenburg unsere Jägerinnen und Jäger darauf hinzuweisen, dass, wenn eben eine Elchsichtung stattfindet, diese dann auch zu melden, um die Wanderbewegung der Elche in Brandenburg besser nachvollziehen zu können.
2: Hilfreich sind dabei möglichst genaue Angaben zu Ort, Datum und Uhrzeit. Auch können Fotos und Videos auf der Internetseite elch-brandenburg.de übermittelt werden. Angehörige von Schlaganfallpatienten können sich heute in der Klinik für Neurologie des Martin-Gropius-Krankenhauses Eberswalde informieren. Über Möglichkeiten und Grenzen sozialrechtlicher Hilfen referiert eine Sozialarbeiterin. Der kostenlose Vortrag beginnt um 15 Uhr.
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2: Die letzten Schauer sind heute früh über die Oder nach Osten abgezogen. Die Sonne scheint derzeit. 30 bis 33 Grad werden wir heute wieder erwarten. Einzelne Schauer sind örtlich noch drin, aber wenig. 22 Grad sind es in Bebersee und 23 in Bestensee, 24 schon in Bernau.
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5: A9 Richtung Berlin. Zwischen Köselitz und Kleinmarzehns gibt es 2 Kilometer Stau. Da laufen Bergungsarbeiten von mit einem LKW. Sie brauchen aktuell 10 Minuten länger. A11 in Richtung Berlin. Die Auffahrt Stolpe ist nach einem Unfall gesperrt. Landkreis Prignitz. Vorsicht bitte. Auf der Straße zwischen Grenzheim und Muggerkuhl sind 2 Schafe unterwegs. Im Landkreis Dahme-Spreewald ist die Straße zwischen Halbe und Märkisch-Buchholz weiterhin gesperrt. Da ist der Kampfmittelräumdienst im Einsatz bis voraussichtlich 13 Uhr. Stadtverkehr Berlin A100 in Richtung Wedding. Zwischen Britzer Damm und Schmargendorf staut es sich abschnittsweise. Insgesamt brauchen sie eine halbe Stunde länger. Und geblitzt wird unter anderem auf der B5 in Kuno Richtung Perleberg, auf der L76 am Abzweig Marlow Richtung Schönefeld und in Falkensee wird geblitzt am Bahnübergang Richtung Brieselang. Weitere Tipps oder Warnungen gehen bitte an die 0331 70 98 101. Danke im Voraus.
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5: Klingelt es bei Ihnen auch immer öfter an der Tür, weil jemand Glasfaser verkaufen will? Gleich hören Sie, welche Tricks manche Verkäufer nutzen und warum Sie sich nicht unter Druck setzen lassen sollten. Nach 3 Songs nonstop hier auf Antenne Brandenburg.

0: Schönen Mittwoch, hier ist Antenne Brandenburg. Schnelles Internet haben? Klar, immer gern. Aber den Vertrag direkt an der Haustür unterschreiben? Oh, da wäre ich vorsichtig. Denn im Moment klingeln wieder häufiger Verkäufer, die Glasfaseranschlüsse anbieten, oft im Auftrag großer Anbieter und auf Provisionsbasis. Die Verbraucherzentralen warnen davor, sich an der Haustür unter Druck setzen zu lassen. Matthias Hof aus unserer Verbraucherredaktion. Mit welchen Tricks versuchen die Verkäufer denn, neue Verträge sofort abzuschließen?
1: Da wird oft mit Zeitdruck und Verunsicherung gearbeitet. So ein Klassiker wäre, sie müssen jetzt handeln, weil DSL oder das Kupfernetz bald abgeschaltet werden. Das stimmt pauschal so nicht. Glasfaser soll langfristig zwar Kupfer ersetzen, aber morgen oder bald klappt das Internet nicht mehr. Das ist Quatsch. Noch ein Klassiker, um Verbraucher rumzukriegen. Wenn sie heute nicht unterschreiben, dann wird's später teurer. Das kann zwar in einigen Fällen tatsächlich zutreffen, aber Verbraucherschützer raten auch hier, Unterlagen geben lassen und in Ruhe alles prüfen.
0: Und wenn ich mich an der Haustür doch habe belatschern lassen, komme ich aus so einem Vertrag wieder raus?
1: Nicht in Panik geraten. Wer unterschrieben hat, der kann solche Haustürgeschäfte normalerweise innerhalb von 14 Tagen widerrufen. Und wenn der Vertreter über das Widerrufsrecht gar nicht oder falsch informiert hat, dann kann dafür auch länger Zeit sein. Im Zweifel helfen aber hier auch die Verbraucherzentralen weiter.
0: Also beim Internet darf's gern schnell sein, aber bei der Unterschrift lieber nicht. Eine Nacht drüber schlafen schadet fast nie.
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0: War das heute Morgen bei Ihnen auch so? Einmal kurz draußen gewesen und schon klebte das T-Shirt am Rücken? Oder 5 Minuten mit dem Fahrrad haben sich angefühlt wie eine Bergetappe bei der Tour de France? Schuld ist heute gar nicht nur die Wärme, vor allem die hohe Luftfeuchtigkeit macht uns zu schaffen. Warum sich das so unangenehm anfühlt, hat mein Redakteur Matti Zachau für uns herausgefunden.
1: Ja, ich versuche das mal runterzubrechen. Mhm. Also Stichwort ist der Taupunkt. Das ist die Temperatur, bei der die Luft mit Feuchtigkeit gesättigt ist. Ich versuche das mal einfach zu erklären. Also wir haben bei uns in Brandenburg gerade Taupunkttemperaturen so um 20, 21 Grad. Und wenn wir jetzt die Luft von der jetzigen Temperatur auf diese 20, 21 Grad runterkühlen würden, dann hätten wir Nebel. Denn dann wäre 100% relative Luftfeuchtigkeit, also wir hätten keinen Wasserdampf, sondern so richtiges Kondenswasser, nasses Wasser. Mhm. Und wenn wir hier bei uns in Brandenburg, nur mal zum Vergleich, einen Taupunkt von unter 12 Grad haben, so dann ist es für uns angenehm, so kennen wir das. Mhm. Ab 16 Grad würden wir schon sagen, boah, das ist schwül, das ist unangenehm. Und alles über 20 Grad, also das, was wir jetzt haben, das ist Tropenluft. Ja. Das ist richtig wie in einem tropischen Regenwald, richtig dolle Luftfeuchtigkeit, die uns zum Schwitzen bringt und deshalb auch echt platt macht.
0: Verstehe, danke dir.
1: Gern.
0: Ja, und dieses Wetter erfreut uns heute den ganzen Tag, aber ab morgen ein bisschen durchatmen, ab morgen wird es ein bisschen kühler, da gehen die Temperaturen etwas zurück.

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1: Im Studio Luise Burkhardt, guten Tag. Die Landwirte in Brandenburg stehen aktuell vor vielen Herausforderungen. Darüber spricht der Bauernverband Südbrandenburg zur Stunde mit Vertretern des Landwirtschaftsministeriums. Zu dem Treffen in Bronco im Kreis Oberspreewald-Lausitz sagte Verbandsgeschäftsführerin Katja Klitzke:
2: Wir haben nahezu erdrückende Erzeugerpreise. Die Getreidepreise sind unheimlich schwach, weil die natürlich unter einem starken Konkurrenzdruck liegen auf dem Weltmarkt. Und da spielen natürlich auch die Produktionskosten, die aktuell wahnsinnig hoch sind, die hohe Kosten für Dünger und Energie, alles eine Rolle. Es ist eine große Unsicherheit auch da. Im Zuge des Rentenreformpakets stimmen die Landwirte natürlich auch da und müssen entscheiden, wie geht's mit den Minijobs weiter.
1: Die aktuelle Speedweek sorgt nicht automatisch für sicherere Straßen. So sieht das die Unfallforschung der Versicherer. Leiterin Kirsten Zeidler sagte dem RBB:
3: Ja, die Speedweek ist punktuell ein kurzer Aufmerksamkeitsmarker sozusagen. Die Menschen wissen, dass gemessen wird, weil darüber auch medial berichtet wird. Und dann ist die Aufmerksamkeit natürlich da. Man weiß es, man will das Knöllchen oder das Bußgeld umgehen und dann hält man sich dran. Wir wissen aber auch aus eigenen Untersuchungen, dass es kurz danach auch wieder vorbei ist und dann wird wieder genauso gefahren wie vorher.
1: Nötig seien deshalb mehr feste Blitzer an Unfallschwerpunkten, aber auch mobile Blitzer, die dort stehen, wo man nicht damit rechne. Die Speedweek in insgesamt 13 Bundesländern läuft noch bis Sonntag, auch in Brandenburg und Berlin. Die Gelder aus dem Infrastruktursondervermögen fließen zu langsam an die Kommunen. Das beklagt der Deutsche Städte- und Gemeindebund. Der stellvertretende Hauptgeschäftsführer Zimmermann erklärte im RBB 24 Inforadio, von den 100 Milliarden Euro seien erst 500 Millionen Euro geflossen. Und das vor dem Hintergrund, dass der Rückstand bei kommunalen Investitionen inzwischen 230 Milliarden Euro betrage.
4: Und da sind noch nicht eingerechnet die Investitionen für die vielen Herausforderungen, Zukunftsthemen, die wir haben, wie zum Beispiel die Klimawandel, die Klimaanpassung, die Krankenhauslandschaft, die demografische Entwicklung. Das sind jeweils Themen, da hängen zwei- oder sogar dreistellige Milliardenbeträge ran, natürlich über die nächsten 15 bis 20 Jahre. Das zeigt, dass wir einen riesigen Investitionsbedarf haben. Den können wir nicht mit den vorhandenen Finanzierungsstrukturen so abdecken.
1: Der Flughafen Halle Leipzig hat in der Nacht kurzzeitig den Flugbetrieb eingestellt. Der Grund: Es wurde eine Drohne gesichtet und zeitgleich ein verdächtiger Gegenstand gefunden. Das hat die Bundespolizei mitgeteilt. Die südliche Start- und Landebahn ist demnach weiterhin gesperrt. Dort sei ein unbekannter Gegenstand entdeckt worden, so die Sprecherin. Er sei inzwischen gesichert worden. Nach Medienberichten wurde in der Nähe eines ukrainischen Flugzeugs eine Drohne entdeckt. Daran sollen nach Informationen aus Sicherheitskreisen Sprengstoff und ein Zünder befestigt gewesen sein. Soweit die Antenne Brandenburg Nachrichten. 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
5: Das ist heute wirklich so eine kleine Überraschungskiste oder wie eine Schachtel Pralinen. Man weiß nie so genau, was als nächstes rauskommt. Sonne, Schauer, Gewitter, alles möglich. Am Vormittag ziehen noch gebietsweise Schauer oder Gewitter durch. Danach macht es alles mal kurz eine Pause, bevor am Nachmittag und Abend die nächsten Gewitter entstehen. Vereinzelt kann es dann auch unwetterartig werden. Dazwischen scheint aber auch immer mal wieder die Sonne. Temperaturen steigen auf schwüle 31 bis 35 Grad. In der Nacht ziehen letzte Schauer und Gewitter ostwärts ab. Es bleibt mit 21 bis 17 Grad warm. Morgen wird die Überraschungskiste deutlich langweiliger, im positiven Sinne. Meistens trocken, 27 bis 30 Grad. Und am Freitag gibt's bei 23 bis 25 Grad eher entspanntes Sommerwetter. Bei unter 30 Grad, toll.
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5: A9 Richtung Berlin zwischen Köselitz und Kleinmarzehns staut es sich wegen LKW-Bergungsarbeiten. Sie brauchen 10 Minuten mehr. A111 Richtung Berlin. Die Auffahrt Stolpe ist nach einem Unfall weiterhin gesperrt. Aus dem Landkreis Oberhavel zwischen Velten und Borgsdorf gibt es eine ungesicherte Unfallstelle. Im Landkreis Prignitz sind auf der Straße zwischen Grenzheim und Muggerkuhl immer noch zwei Schafe unterwegs. Im Landkreis Dahme-Spreewald ist die Straße zwischen Halbe und Merkisch-Buchholz gesperrt. Da ist der Kampfmittelräumdienst im Einsatz, voraussichtlich bis 13 Uhr. Also noch gut zwei Stunden. Stadtverkehr Berlin, Stau auf dem Stadtring A100 in Richtung Wedding zwischen Oberlandstraße und Kreuz Schöneberg sowie in Richtung Treptow zwischen Detmolder und Albuinstraße. Am besten, Sie planen jeweils eine halbe Stunde mehr Zeit ein. Und geblitzt wird unter anderem auf der B5 in Friesack aus Richtung Nauen kommend. Dankeschön an Eugen. Auf der L76 am Abzweig Marlow Richtung Schönefeld und am Ortseingang Krem aus Richtung Amalienfelde kommend. 0331 70 98 101. Die Nummer zur Antenne Verkehrsredaktion. Da können Sie Stau oder Blitzer melden. Dankeschön im Voraus. Gute Fahrt. 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
5: Wenn Sie zum Grillabend eingeladen sind, bringen Sie dann auch immer irgendwie das Gleiche mit, den gleichen Nudelsalat, die Kräuterbutter, das Baguette. Wie wär's denn mal mit etwas, womit wirklich keiner rechnet? Unser Antennekoch Olaf Kosat hat gleich eine Idee, bei der garantiert jemand nach dem Rezept fragt. Nach zwei Songs.

0: Wer zur Gartenparty eingeladen ist, bringt ja meistens auch was mit. Also fürs Buffet und für alle. Aber statt immer Kuchen oder Salat, warum nicht einfach beides in einem? Unser Antennekoch Olaf Kosert hat heute ein Rezept dabei, das garantiert für neugierige Blicke sorgt. Olaf, Kuchen mit Gemüse, das ist eher nichts für die Kaffeetafel, oder?
1: Nee, da passt er wirklich nicht hin. Eher zu einem Grillabend, würde ich sagen. Ich dachte mir, so ein Gemüsekuchen ist mal was anderes als immer nur Baguette oder Brot. Und das Tolle an diesem Rezept, du haust einfach alles in eine Schüssel, dann auf ein Blech und das backt man dann. Ist also sehr viel einfacher als zum Beispiel eine Gemüsequiche, wo du auch noch extra einen Mürbeteig machen müsstest.
0: Also eher herzhaft als süß. Und die Zubereitung, ist die trotzdem ganz unkompliziert?
1: Ja, im Prinzip wie ein Rührkuchen. An den Teig kommen Mehl, Eier, Sahne, Quark und Feta-Käse, keine Butter, kein Öl und dann halt das Gemüse, Zucchini, Möhren, Mais. Alles wird schön pikant gewürzt, noch ein bisschen Reibekäse oben drüber. Also finde ich doch eine ziemlich ausgewogene Sättigungsbeilage und die schmeckt sowohl warm als auch kalt.
0: Rezept Nummer 3 ist also ein Gemüsekuchen. Das Rezept und das Kochvideo finden Sie jetzt online und morgen wird's dann süß mit einem sommerlichen Tiramisu. Nom, nom,
2: nom, nom, nom, nom. Kosert kocht. Alle Rezepte im Web und in der App.

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0: Es ist 11.30 Uhr, halb zwölf.
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2: Im Studio Sabine Kramm. Guten Tag. Deutschlandweit sind derzeit in vielen Flüssen die Pegelstände sehr niedrig. So auch an der Oder. Dort ist die Schifffahrt, insbesondere der Warentransport, eingeschränkt. In der Havel sehe die Situation deutlich besser aus, heißt es vom zuständigen Wasserstraßen- und Schifffahrtsamt Oder-Havel. Sprecher Steffen Zasada.
3: Also für die Oder mal konkret zu sagen, bis auf Höhe des Kieswerkes Bielinek gibt das WSA Oder-Havel keine Fahrentiefen mehr bekannt. Oberhalb wieder wären wieder Fahrentiefen derzeit 1,58 Meter, solange die Oder-Deutsche Seite ist, als bekannt gegeben veröffentlicht. Die Havel-Oder-Wasserstraße selber von Spandau bis Friedrichsthal sind derzeit keine Einschränkungen in der Fahrentiefe bekannt.
2: Für einen Anstieg der Pegel der Oder wären langanhaltende Regenschauer nötig. In Neu-Wustrow-Oderaue beginnen ab heute die Arbeiten an der Kreisstraße. Dazu wird sie auf rund 800 Metern bis 21. August voll gesperrt, wie die ausführende Baufirma mitteilt. Alina Pröckel.
4: Heute wird auf der Strecke die gesamte Fahrbahndecke vollständig abgefräst. Nach diversen Anpassungsarbeiten wird dann die neue Asphaltdecke eingebaut, Straßenmarkierungen aufgebracht und die Beschilderung erneuert. Die Erreichbarkeit der dortigen Grundstücke wird ausdrücklich nur in Abstimmung mit der Baufirma möglich sein, wie es vom Kreis heißt. Anwohner und Landwirte werden mittels Informationsschreiben im Laufe dieses Tages informiert. Die Umleitung ist ausgeschildert. Sie führt von Wriezen aus kommend über die L33 Richtung Letschin, weiter über die Kreisstraße bis Kerstenbruch und dann Richtung Neulize-Görike.
2: Der Landesjagdverband ruft Jäger und Waldnutzer dazu auf, Sichtungen von Elchen zu melden. Hintergrund ist das Auftauchen mehrerer Tiere im Raum Grünheide im vergangenen Juni. Besonders hilfreich sind dabei möglichst genaue Angaben zu Ort, Datum und Uhrzeit. Die Künstler des Festivals der Leisen Gesten werden heute mit ihren Tretbooten in Müllrose Halt machen. Dort wollen sie ihrem Publikum am Ufer auf Augenhöhe begegnen. Dabei können die Zuschauer mit den Künstlern ins Gespräch kommen und auch auf den umgebauten Tretbooten ein Stück mitfahren. Die Ankunft in der Hafenbar Müllrose ist um 18.30 Uhr.
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2: Die letzten Schauer sind heute früh über die Oder nach Osten abgezogen. Jetzt scheint die Sonne. 30 bis 33 Grad bekommen wir heute wieder. Schauer und Gewitter sind örtlich zum Abend hin dann wieder drin. 27 Grad sind schon in Angermünde und Müncheberg. 26 in Buko und Frankfurt.
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5: A9 Richtung Berlin zwischen Coswig und Kleinmarzehns gibt's 5 Kilometer Stau wegen LKW-Bergungsarbeiten. Sie brauchen eine Dreiviertelstunde mehr. Dann bitte aufpassen auf der A12 in Richtung Berlin. Zwischen Fürstenwalde, West und Storkow gibt's eine ungesicherte Unfallstelle. Auf der A111 Richtung Berlin ist die Auffahrt Stolpe nach dem Unfall weiterhin gesperrt. Im Landkreis Oberhavel ist die Straße zwischen Felten und Borgsdorf gesperrt. Da hat es am Abzweig Bernsteinsee einen Unfall gegeben. Und Stadtverkehr Berlin, Stau auf dem Stadtring A100 in Richtung Wedding, dauert es zwischen Tempelhofer Damm und Kreuz Schöneberg eine Viertelstunde länger. In Richtung Treptow brauchen Sie zwischen Detmolder und Albuinstraße sogar eine Dreiviertelstunde Geduld. Und geblitzt wird unter anderem auf der B5 in Friesack aus Richtung Nauen kommend, auf der L76 am Abzweig Malo Richtung Schönefeld und am Ortseingang Kremmen wird geblitzt aus Richtung Amalienfelde. Weitere Tipps oder Warnungen gehen bitte an die 0331 70 98 101. Dort hat der Antenne-Verkehrsservice für Sie ein offenes Ohr. Können Sie Stau, Blitze, Verkehrsbehinderung, Entwarnung, können Sie alles da melden. Dankeschön im Voraus.
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5: Gerade wird ja wieder viel über die Wehrpflicht und einen möglichen neuen Zivildienst diskutiert. Die Bundesregierung bereitet sich jedenfalls schon darauf vor, falls beides irgendwann zurückkehren sollte. Da passt dieser Song jetzt irgendwie ganz gut. In the Army Now von Status Quo erzählt davon, wie schnell aus einem ganz normalen Leben plötzlich der Ernstfall werden kann. Hier sind Status Quo, der erste von drei Songs nonstop in the Army Now.

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2: Am Telefon ist Wolfgang aus Neuzelle. Ich hoffe, Sie haben noch ein bisschen Platz auf Ihrem Balkon. Oder wo soll die Solaranlage hin?
3: Ja, die soll auf den kleinen Schuppen, auf unser Gartenhäuschen.
2: Mhm.
3: Wir haben ein Gartenhäuschen vor 2 Jahren gebaut.
2: Mhm.
3: Da habe ich noch keinen Strom drin und das wäre schön. Da.
2: Ah, Sie haben unseren Aufruf gehört, sofort angerufen und stehen jetzt auf der Gewinnerliste. Herzlichen Glückwunsch.
3: Dankeschön.
2: Zu gewinnen gibt's eine Solaranlage. Inklusive Speicher wäre für Schuppenhäuschen perfekt. Am Freitag losen wir dann den Gewinner oder die Gewinnerin aus. Also am Freitag früh unbedingt wieder Antenne hören.
3: Ja, mache ich.
2: Juti, viel, viel Glück. Toi, toi, toi.
3: Danke.
2: Bitte.
3: Alle Daumen drücken.
2: Genau.
3: Alle, Daumen drücken.
2: Alle ganz Brandenburg drückt Ihnen jetzt die Daumen. Außer
3: Dankeschön.
2: Vielleicht die, die selber angerufen haben. Die drücken vielleicht für sich selbst die Daumen. Ich weiß nicht. Und für alle, die jetzt auch Sonnenstrom statt Stromrechnung möchten, einfach weiter Antenne Brandenburg hören. Sobald bei uns wieder der Aufruf kommt, die Sonne aufgeht, schnell anrufen. Mit etwas Glück stehen Sie vielleicht schon in der nächsten Stunde auf unserer Gewinnerliste.
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0: Schön, dass wir Sie ein Stück begleiten dürfen, egal ob im Auto, im LKW oder auf dem Weg zum nächsten Termin. Kommen Sie gut von A nach B. Und falls auf Ihrer Strecke irgendwo der Verkehr stockt oder es einen Stau gibt, ich habe den Blick drauf und sag's Ihnen gleich wieder, kurz nach 12. Jetzt ist es 11.53 Uhr.
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1: Im Studio Luise Burkhardt, guten Tag. Im Prozess gegen die sogenannte letzte Verteidigungswelle soll heute Mittag am Hamburger Oberlandesgericht das Urteil fallen. Weitere Einzelheiten zum Prozess von Antenne-Reporterin Josephine Jahn.
2: Zwei Mitglieder der Gruppe sollen unter anderem den Brandanschlag auf das Kulturhaus in Altdöbern im Oktober 2024 verübt sowie einen Brandanschlag auf eine Geflüchtetenunterkunft in Sedlitz geplant haben. Insgesamt angeklagt sind 7 mutmaßliche Mitglieder der Gruppe und ein Unterstützer. Die mutmaßlichen Rädelsführer stammen aus Mecklenburg-Vorpommern, 2 der Angeklagten aus dem Landkreis Oberspreewald-Lausitz. Da ein Teil der Angeklagten noch minderjährig ist, fand der Prozess unter Ausschluss der Öffentlichkeit statt.
1: Druck aus dem Ausland, niedrige Erzeugerpreise und hohe Produktionskosten. Die Landwirte in Brandenburg stehen aktuell vor vielen Herausforderungen. Deshalb trifft sich der Bauernverband Südbrandenburg heute zu einer erweiterten Vorstandssitzung. Mit dabei sind auch Vertreter aus dem Landwirtschaftsministerium. Bei dem Treffen soll es um mögliche Forderungen gegenüber der Politik gehen, sagte Geschäftsführerin des Verbandes Katja Klitzke.
3: Uns fehlt zum Beispiel bei der einzelbetrieblichen Investitionsförderung die Aussage, wie geht es weiter mit diesem Programm? Wann können die Landwirte hier damit rechnen? Bekommen wir eine neue Förderung oder läuft das Programm weiter? Eine ganz klare Bekennung vom Ministerium wäre, wenn man sich dazu äußert, wie geht es weiter mit dieser einzelbetrieblichen Investitionsförderung? Das wäre zumindest schon mal für die Landwirte ein Stückchen mehr Planungssicherheit, wenn dort eine Aussage käme, wie geht es weiter?
1: Die Strompreise in Deutschland werden nach Ansicht von Bundeswirtschaftsministerin Reiche vorerst nicht entscheidend sinken. Spürbare Entlastungen werde es erst in den 2030er Jahren geben, sagte die CDU-Politikerin der dpa. In dem Gespräch wies sie auch den Vorwurf zurück, dass ihre Reformpläne die Energiewende ausbremsen werden. Diese könne nur dann erfolgreich sein, wenn Klimaschutz, Versorgungssicherheit und ein verantwortungsvoller Umgang mit Steuergeld zusammenkommen, so Reiche. Am Flughafen Halle-Leipzig ist in der Nacht der Flugbetrieb kurzzeitig eingestellt worden. Dort war eine Drohne gesichtet worden. Außerdem wurde ein verdächtiger Gegenstand gefunden. Das bestätigte eine Sprecherin der Bundespolizei, dem MDR. Aus Halle, Marc Weirich.
4: Eine Passagiermaschine ist nach Nürnberg umgeleitet worden, Frachtmaschinen nach Hannover. Eine der Frachtmaschinen sei in der Luft in Höhe des Flughafens mit einem Objekt zusammengestoßen, mutmaßlich mit einer Drohne, sei aber später sicher in Hannover gelandet. Das hat die Bundesstelle für Flugunfalluntersuchungen dem MDR bestätigt. Auf dem Vorfeld der südlichen Start- und Landebahn am Flughafen Leipzig-Halle wurde dann eine Drohne gefunden. An ihr soll Sprengstoff angebracht gewesen sein, auch ein Zünder, sagen Ermittler. Besonders brisant, dort am Flughafen parken einige ukrainische Antonov-Frachtmaschinen. Und genau dort ist das passiert.
1: Soweit die Antenne Brandenburg Nachrichten. 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
5: Heute ist so ein Tag, an dem Wassermelone, Gurkensalat oder ein kalter Nudelsalat vermutlich besser schmecken. Hohe Luftfeuchtigkeit und mit 31 bis 35 Grad wird's wieder richtig heiß. Aktuelle Temperaturen 25 in Lindenberg, 26 in Angermünde, 26 Grad auch in KW in Königs Wusterhausen, 27 Grad in Küritz und Bukow. Jetzt überwiegt die Sonne, hier und da auch mal eine Wolke dabei, mischt sich also so ein bisschen, blauer Himmel ist auch zu sehen. Am Abend können dann aber erneut kräftige Gewitter mit örtlich Unwetter entstehen. In der Nacht bleibt es dann mild bei 21 bis 17 Grad. Ja, mild, eigentlich warm. Morgen wird das Wetter dann etwas bekömmlicher, 27 bis 30 Grad und meist trocken. Am Freitag geht's mit 23 bis 25 Grad angenehm sommerlich weiter.
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5: Ist viel los. A9 Richtung Berlin. Zwischen Coswig und Kleinmarzehns gibt's 4 Kilometer Stau wegen LKW-Bergungsarbeiten. Sie brauchen eine Dreiviertelstunde, um da durch bzw. vorbeizukommen. A10 westlicher Ring Richtung Dreieck Werder. Zwischen Potsdam Nord und Leest stockender Verkehr an der Baustelle. 10 Minuten. Auf der A111 Richtung Berlin. Die Auffahrt Stolpe ist weiterhin gesperrt. Da gab's einen Unfall. Im Landkreis Oberhavel ist die Straße zwischen Felten und Borgsdorf gesperrt. Da hat es einen Unfall am Abzweig Bernsteinsee gegeben. Landkreis Havelland in Wustermark. Auf der Leipziger Straße gibt's Behinderungen, ungesicherte Unfallstelle da. Und Stadtverkehr Berlin noch, Stau auf dem Stadtring A100. In Richtung Wedding dauert zwischen Tempelhofer Damm und Kreuz Schöneberg eine Viertelstunde länger. In Richtung Treptow brauchen Sie zwischen Detmolder und Albuinstraße sogar eine Dreiviertelstunde Geduld. Da laufen aktuell Markierungsarbeiten. Und geblitzt wird unter anderem auf der B5 in Friesack aus Richtung Nauen kommend, am Ortseingang Krimm aus Richtung Amalienfelde und in Falkensee wird geblitzt am Bahnübergang Richtung Brieselang. 0331 70 98 101. Die Nummer zur Antenne Verkehrsredaktion, falls Sie noch eine Ergänzung haben. Danke im Voraus. Gute Fahrt.
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5: Kurz nach 12. Bei mir gibt's heute ganz klassisch kalte Pizza von gestern. War wieder so ein typischer Italienerabend. Nach der Vorspeise war ich eigentlich schon satt. Hab dann noch genau ein Stück Pizza geschafft. Naja, heute habe ich immerhin gleich Frühstück und Mittagessen dabei mit der Pizza. Egal, ob bei Ihnen jetzt die Käsestulle ausgepackt wird, das Kantinenessen auf den Tisch kommt oder die Reste von gestern dran glauben müssen. Guten Appetit.

0: Schönen Mittwoch, Sie hören Ihren Lieblingssender.
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0: Wir rufen heute in meiner Heimat an bei Andreas.
2: Hallo, einen schönen guten Tag, hier ist das Senfleben aus Kindes Wusterhausen.
0: Hallo, Herr Senfleben, Monique Emke hier, Antenne Brandenburg.
2: Hallo.
0: KW Kernstadt oder wohnen Sie im Ortsteil?
2: Königs Wusterhausen, ich wohne in Ortsteil Zeesen.
0: In Zeesen, sehr schön. Ich bin ja in KW geboren und in Zernsdorf.
2: Ja, das hab ich gehört, das habe ich rausgekriegt. Haben Sie gesagt, Zernsdorf.
0: Ja, genau. Ja, aber Sie kommen eigentlich woanders her, ne? Sie haben Akzent.
2: Ich bin gebürtiger Thüringer.
0: Das hört man gar nicht.
2: Nee.
0: Juti, wir sprechen über Ihren Namen.
2: Ja.
0: Senftleben, das ist ein Name, der sofort Bilder im Kopf entstehen lässt.
2: Ja.
0: Viel ist über die Familiengeschichte nicht bekannt, ne? Was konnten Sie denn rausfinden?
2: Ich konnte nur rausfinden, dass mein Vater damals 1938 in Schlesien geboren ist.
0: Mhm. Herr Professor Udolf, was steckt denn hinter Senftleben? Hat es irgendwas mit Senf zu tun?
3: Nein, mit Senf hat das nichts zu tun. Schönen guten Tag, Herr Senftleben. Hallo.
2: Guten Tag, Herr Udolf.
3: Es gibt zwei Möglichkeiten, Herr Senftleben, Ihren Namen zu erklären. Denn es gab bis 1945 einen Ort, der in deutschen Mundarten Senftleben hieß. Dieser Ort liegt bei Ostrau, Mährisch Ostrau. Und das ist Mähren, also heute im Tschechien. Und südlich von Troppau. Also nicht allzu weit weg von Schlesien, könnte also eine Rolle spielen, denn Schlesien ist die Heimat des Namens, ganz einwandfrei. Also, der tschechische Ortsname liegt zu weit ab. Ich würde sonst nehmen, ne, als Grundlage. Wir kommen also zu einer anderen Geschichte. Und zwar haben wir eine Person, die hat ein sanftes Leben. Das ist die Grundlage, ja? Ja, und die freut sich.
0: Ja, das ist schön. Sanft ist immer schön.
3: Die sanft, leise, langsam, bequem. Mein lieber Mann, Herr Senftleben, wie leben Sie denn so? Hä?
2: Ich bin seit 1.1.26 Rentner geworden.
3: Na, das sag ich doch, passt doch, oder?
2: Und habe 45 Jahre bei der Behörde gearbeitet in Berlin.
3: Bei der Behörde. Monique, ich sage jetzt nichts mehr, okay?
0: Nee, wir kommentieren das jetzt nicht, Herr Professor.
3: Ja, sehr gut.
2: Alles klar.
0: Herr Senfleben.
2: Ich bedanke mich.
0: Liebe Grüße nach KW.
2: Judy ebenfalls. Tschüss, schönen Tag noch.
0: Auch so.
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0: Manchmal sind es genau diese leisen Songs, die einem im Kopf bleiben. Diese Woche suchen wir gemeinsam die schönsten Osthits der 80er und vielleicht gehört dieser ja auch zu ihren Favoriten.
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0: Wilde Blumen von Peter und Paul. Ein Lied mit einer einfachen Botschaft. Manche Dinge sind draußen einfach am schönsten. Wilde Blumen zum Beispiel. Wenn Sie finden, Wilde Blumen gehört am Samstag in unsere Sommertop 30, dann geben Sie dem Song Ihre Stimme in der Antenne-App oder auf antennebrandenburg.de. Wilde Blumen von Peter und Paul, dann gleich in voller Länge.
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1: Im Studio Frankfurt-Oder, Sarah Schiwi, guten Tag. Die Industrie- und Handelskammer Ostbrandenburg kritisiert den Plan der Bundesregierung, die Kontrollen an den deutschen Außengrenzen zu verlängern. Das teilte die IHK gegenüber dem RBB mit. Zuletzt hatte Bundesinnenminister Alexander Dobrindt, CSU, angekündigt, die Grenzen auch über den September hinaus kontrollieren zu lassen. Robert Radziemanowski von der IHK dazu.
2: Wir haben hier mit der A12 im letzten Jahr knapp 3,8 Millionen LKWs, die Grenze passiert haben. Jeden Tag ist ein Warenvolumen von knapp 1,5 Milliarden Euro zwischen Deutschland und Polen unterwegs. Und

0: führen diese Behinderung, auch wenn sie jetzt sich ein bisschen eingespielt haben, zu volkswirtschaftlichen Verlusten, weil die LKWs doch im Stau stehen, die Menschen langsamer fahren müssen, auch die Fahrzeiten verlängert werden.
1: Radzymanowski sagte weiter, dass die regionale Wirtschaft zusätzlich darunter leide, dass polnische Pendler wegen der Kontrollen länger zur Arbeit in Deutschland brauchen. In Bad Saro hat ein Mann durch eine Betrugsmasche zu KI-Aktien und Kryptowährungen fünfstellige Eurobeträge verloren. Daher ruft die Polizei jetzt erneut zur Vorsicht im Internet auf. Gerade bei unrealistischen Gewinnversprechen sollten Verbraucher skeptisch sein. Des Weiteren sollten keine Zugangsdaten und Bankverbindungen an Dritte weitergegeben werden. Mehr Informationen zum Thema Betrug gibt es außerdem in der Online-Wache der Brandenburger Polizei. Heute können sich noch Anbieter für das Naturparkfest Barnim im September melden. Gesucht werden regionale Erzeuger, Natur- und Umweltbildungsanbieter sowie Vereine und Initiativen, die sich mit Mitmachangeboten am Fest beteiligen wollen. Organisator Frank Göritz.
2: Wir haben natürlich schon zahlreiche Leute, die mitmachen, wie der NABU, die Naturwacht, das Barnim Panorama, die Forsten aus Berlin und Brandenburg, die mit verschiedenen Angeboten dann dabei sind. Aber wir haben natürlich auch neben den Infoständen und den Mitmachständen auch Verkaufsstände wie die Wilden Gärten oder die Baumschule aus den Hoffnungsteller Werkstätten. Und dann darüber hinaus haben wir Angebote wie zum Beispiel Pilzexperten, Fachleute rund um die Apfelvielfalt. Was wir noch suchen, sind natürlich neben diesen vielen Infoständen auch Verkaufsstände, die da noch das Portfolio noch erweitern könnten.
1: Das Fest startet am 5. September im Bernauer Pankepark. Interessenten können sich heute noch über die Internetseite naturpark-barnim.de melden.
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1: Viele Wolken hängen über Ostbrandenburg und dann ziehen auch nochmal Regenschauer über die Region, örtlich mit Gewittern. Dazu ist und bleibt es schwül heiß. 29 Grad in Küstrin-Kietz, 28 Grad in Selo.
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4: A9 Richtung Berlin. Zwischen Coswig und Kleinmarzehns stehen Sie wegen LKW-Bergungsarbeiten etwa 20 Minuten im Stau. Damit aufpassen auf der A13 Richtung Dresden. Zwischen Ruhland und Ortrand Liegenbleiber auf der Standspur. Bitte aufpassen auf der A15 Richtung Dreieck Spreewald. Zwischen Bademäusel und Forst liegen Reifenteile auf der Fahrbahn verteilt und da steht auch ein defekter LKW auf der Standspur. Auf der A111 Richtung Berlin ist die Auffahrt Stolpe nach einem Unfall weiterhin gesperrt. Bitte aufpassen in Potsdam Süd. Am Verkehrshof steht zwischen Handelshof und Ortsausgang ein defektes Fahrzeug. Landkreis Havelland in Wustermark ist die Leipziger Straße nach einem Unfall gesperrt. Und Stadtverkehr Berlin noch A100 in Richtung Treptow. Zwischen Detmolder Straße und Tempelhofer Damm Stau, Baustellenstau, 30 Minuten. Und geblitzt wird unter anderem auf der B5 in Friesack Richtung Küritz und in Kremmen auf der Berliner Chaussee, ortseinwärts. Wenn Sie noch was haben von unterwegs, eine Ergänzung für unseren Antenne-Verkehrsservice, dann sagen Sie bitte Bescheid. Unter 0331 70 98 101. Natürlich auch in den Sommerferien zu erreichen. Gute Fahrt!
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4: Es gibt ja Songs, da muss man den Text gar nicht können. Blue dabbe di dabbe da. Das kriegt selbst ein Dreijähriger hin. Und genau deshalb singt bei diesem Song wahrscheinlich jetzt auch jeder mit. Hier sind Eiffel 65 mit Blue, der erste von drei Songs nonstop.

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0: 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Herzlichen Glückwunsch.
2: Ja, danke.
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2: Ja, genau.
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0: Schönen Mittwoch mit Antenne Brandenburg. Eins steht fest, diesen Song hier, den drehe ich gleich volle Pulle auf. Der läuft bei uns kurz nach eins. Das Schlagzeug, ihre Stimme, diese Energie und dann dieser Refrain. Wenn man schon mal jemanden so richtig geliebt hat, so sehr, dass einem das Herz manchmal fast überläuft, dann fühlt man the best einfach. You're simply the best, better than all the rest. Ich hoffe, Sie haben auch so einen the best in Ihrem Leben. Jemanden, mit dem man gemeinsam durch dieses manchmal ziemlich verrückte Leben geht. Tina Turner, the best. Kurz nach eins, hier auf Antenne Brandenburg. Jetzt ist es 12.52 Uhr.
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1: Im Studio Luise Burkhardt, guten Tag. Im Prozess gegen die sogenannte letzte Verteidigungswelle sind am Oberlandesgericht in Hamburg gerade die Urteile gefallen. Gegen 8 mutmaßliche Mitglieder und Unterstützer der rechtsextremistischen Gruppierung sind Haftstrafen von bis zu 5 Jahren verhängt worden. Das Gericht verurteilte sie unter anderem wegen Mitgliedschaft in einer terroristischen Vereinigung und versuchten Mordes. Die rechte Zelle hatte Spreng- und Brandanschläge auf Geflüchtete und Linke geplant und bereits erste Taten verübt, unter anderem in Brandenburg. So sollen 2 der Angeklagten 2024 in Altdöbern das Kulturhaus Kultberg in Brand gesetzt haben. Der Landesjagdverband ruft aktuell Jäger und Waldnutzer dazu auf, Elchsichtungen zu melden. Damit soll auch den Spuren der Tiere in Brandenburg nachgegangen werden, sagte Verbandssprecher Kai Hamann.
2: Ja, die letzte Sichtung von Elchen in Grünheide liegt ja jetzt schon 1,5-2 Monate zurück. Und wir sind dem Wunsch nachgekommen, der Wildtiermonitoringstelle in Brandenburg unsere Jägerinnen und Jäger darauf hinzuweisen, dass wenn eben eine Elchsichtung stattfindet, diese dann auch zu melden, um die Wanderbewegung der Elche in Brandenburg besser nachvollziehen zu können.
1: Besonders hilfreich sind dabei möglichst genaue Angaben zu Ort, Datum und Uhrzeit. Die Gelder aus dem Infrastruktursondervermögen fließen zu langsam an die Kommunen. Das beklagt der Deutsche Städte- und Gemeindebund. Der stellvertretende Hauptgeschäftsführer Zimmermann erklärte im rbb24 Inforadio, von den 100 Milliarden Euro seien erst 500 Millionen Euro geflossen. Und das vor dem Hintergrund, dass der Rückstand bei kommunalen Investitionen inzwischen 230 Milliarden Euro betrage.
3: Und da sind noch nicht eingerechnet die Investitionen für die vielen Herausforderungen, Zukunftsthemen, die wir haben, wie zum Beispiel die Klimawandel, die Klimaanpassung, die Krankenhauslandschaft, die demografische Entwicklung. Das sind jeweils Themen, da hängen 2 oder sogar 3-stellige Milliardenbeträge ran, natürlich über die nächsten 15 bis 20 Jahre. Das zeigt, dass wir einen riesigen Investitionsbedarf haben. Den können wir nicht mit den vorhandenen Finanzierungsstrukturen so abdecken.
1: Russland versucht offenbar gezielt, die politische Stimmung vor den deutschen Landtagswahlen im Herbst zu beeinflussen. Nach Einschätzung deutscher Sicherheitsbehörden verunglimpfen russische Akteure in Videos gezielt Politiker. Aus dem Hauptstadtstudio Markus Sambale.
4: Betroffen sind alle Parteien außer der AfD und dem BSW. In den Videos wird zum Beispiel fälschlicherweise behauptet, örtliche Politiker hätten Geld veruntreut oder Sexualstraftaten begangen. Einige Postings enthalten Aufrufe zum Wahlboykott. Um den Fake-Videos Glaubwürdigkeit zu verleihen, sind sie mit Logos bekannter Medien versehen. Verantwortlich sei ein Geflecht aus staatlichen Stellen, Geheimdiensten und privaten Firmen.
1: Soweit die Antenne Brandenburg Nachrichten. Mehr Informationen aus Brandenburg und Berlin finden Sie jederzeit auf rbb24.de.
5: Jawohl, danke dir. Schönen Feierabend.
1: Dankeschön.
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5: Das ist heute eindeutig Eiskaffee-Wetter, wobei wahrscheinlich schmilzt sogar der Eiswürfel schneller, als man trinken kann. Jetzt wechseln sich Sonne und Wolken am Himmel ab. Am Abend sind dann wieder vereinzelt Unwetter, Blitz und Donner möglich. Temperaturen steigen heute auf 31 bis 35 Grad. Aktuelle Temperaturen 26 in Neuruppin, 27 in Grünow, 28 Grad in Zeuthen, 27 in Strausberg und auch 28 Grad in Ruhland. In der Nacht bleibt es warm mit 21 bis 17 Grad. Morgen wird es dann mit 27 bis 30 Grad schon ein bisschen angenehmer. Und am Freitag können wir dann bei 23 bis 25 Grad den Kaffee vielleicht sogar schon wieder heiß trinken.
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5: A9 Richtung Berlin. Zwischen Coswig und Kleinmarzehns stehen sie wegen LKW-Bergungsarbeiten etwa 20 Minuten im Stau. Auf der A111 Richtung Berlin ist die Auffahrt Stolpe nach einem Unfall weiterhin gesperrt. B169 Elsterwerda Richtung Cottbus. Zwischen Neupetershain Nord und Abzweig nach Domsdorf gab es einen Wildunfall. Bitte aufpassen, Unfallstelle noch nicht abgesichert. Aufpassen bitte auch im Landkreis Barnim. Zwischen A11 Bernau Süd und Bernau laufen Pferde auf der Fahrbahn umher. Vorsicht im Landkreis Oder Spree. Zwischen Ausbau West und Hangelsberg liegen Gegenstände auf der Fahrbahn. Landkreis Havelland in Wustermark ist die Leipziger Straße nach einem Unfall weiterhin gesperrt. Und Stadtverkehr Berlin A100, der Stadtring in Richtung Treptow. Baustellenstau eine Dreiviertelstunde plus zwischen Detmolder Straße und Tempelhofer Damm. Und vielen Dank an Thorsten und Brigitta für ihre Blitzermeldungen. Geblitzt wird unter anderem auf der A24 im Dreieck Havelland Richtung Hamburg, in Frene in Richtung Mainburg und zwischen Krempendorf und Mainburg bei Tempolimit 70. Weitere Tipps oder Warnungen gehen bitte an die 0331 70 98 101. Und dann noch gerade reingekommen, Vorsicht bitte auf der A2 Richtung Magdeburg. Zwischen Wollin und Ciesa liegen Gegenstände auf der Fahrbahn. Bitte vorsichtig fahren.
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5: Tagchen, schönen Mittwoch. Ein Wespenstich tut weh, klar. Aber wann wird der gefährlich? Gerade dann, wenn man gar nicht weiß, dass man allergisch ist. Darüber sprechen wir gleich nach zwei Songs.

0: Das, das bleibt.
1: Mir ist letztens auf dem Töpfermarkt in Burg aufgefallen, die Wespen sind wieder richtig aktiv. Kaum gibt's irgendwo ein Crepe oder ein Eis, sind die auch schon da. Und auch Hornissen sieht man gerade wieder häufiger. Die meisten Stiche sind zwar schmerzhaft, aber harmlos. Für Menschen mit einer Allergie können sie allerdings gefährlich werden. Und viele wissen gar nicht, dass sie betroffen sind. Antenne-Reporterin Corinna Klee hat sich das mal genauer angeschaut.
2: Roland Leibner ist leidenschaftlicher Hobbygärtner. In der Vergangenheit wurde er dabei gelegentlich schon von einer Wespe oder anderen Insekten gestochen. Nervig, aber nicht weiter schlimm. Bis 2022. Während des Sommerurlaubs in Griechenland wird er von einer Hornisse gestochen.
3: Ein Zeitfenster vom Stich sind ungefähr 10 Minuten vergangen, bis ich dann eben halt bewusstlos zusammengebrochen bin.
2: Im Krankenwagen verschlechtert sich sein Zustand weiter. Seine Beine sind rot und voller Quaddeln. Er hat einen anaphylaktischen Schock. Eine schwere, teils lebensbedrohliche allergische Reaktion. Ausgelöst von einer Allergie auf Eiweiße im Gift von Insekten wie eben Hornissen oder auch Wespen. Von dieser Allergie wusste der heute 62-Jährige bis dato nichts. Tatsächlich ist es so, dass man erst nach einem Stich eine solche Allergie entwickeln kann. Der Dermatologe Professor Jan Nicolai rät ihm zu einer sogenannten Hyposensibilisierung.
4: Eine Hyposensibilisierung ist im Prinzip eine Therapie, bei der das Immunsystem gewöhnt werden soll an ein Allergen. Das heißt, es werden ganz langsam in aufsteigender Dosierungen Gifte oder Allergene verabreicht, um das Immunsystem daran zu gewöhnen und ihm klarzumachen, du musst nicht mit einer so starken Reaktion darauf antworten.
2: Studien zeigen, die Wirksamkeit hält über Jahre und die Erfolgschancen der Therapie sind hoch. Roland Leibner kann seiner Gartenarbeit mittlerweile deutlich gelassener nachgehen. Ansonsten begleitet Roland Leibner immer ein kleines Set. Er nennt es seine Lebensversicherung. Adrenalin, Cortison und Antihistaminikum sind immer griffbereit.
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0: Nicht jeder Osthit war eine große Ballade. Manche haben einfach sofort Lust gemacht, sich zu bewegen. Genau so ein Song ist auch Digitalypso von Pop-Projekt. Damals moderne Disco-Musik und bis heute ein echter Ohrwurm für viele. Der Song steht in dieser Woche auch bei unseren Sommer-Top 30 zur Auswahl. Gesucht werden ja ihre liebsten Osthits der 80er. Wenn Digitalypso am Samstag dabei sein soll, dann stimmen Sie jetzt ab in der Antenne-App oder auf antennebrandenburg.de. Digitalypso von Pop-Projekt dann gleich in voller Länge.
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0: Schönen Mittwoch, es wird 13.30 Uhr, halb zwei.
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2: Im Studio Frankfurt-Oder, Sarah Schiwi, guten Tag. Die Industrie- und Handelskammer Ostbrandenburg kritisiert die von der Bundesregierung geplante Verlängerung der Kontrollen an den deutschen Außengrenzen. Das teilte die IHK gegenüber dem RBB mit. Bundesinnenminister Dobrindt hatte angekündigt, die Grenzen auch über den September hinaus kontrollieren zu lassen. Robert Radziemanowski von der IHK dazu.
3: Das macht es auch für die Arbeitspendler, die aus Polen nach Deutschland kommen, die Arbeit in Deutschland unattraktiver, weil sie selten planen können, wie lange brauchen sie. Und insofern würden wir uns wünschen, dass wir zu dem früheren Zustand zurückkommen. Polen hat sehr große Anstrengungen unternommen, um seine Ostgrenzen sicherer zu machen. Und insofern sollte man hier auch aus Respekt vor dem Nachbarn und der Bedeutung für die Gesamtregion entlang der Grenze die Grenzkontrollen so schnell wie möglich aufheben, in der Art und Weise, wie sie im Moment stattfinden.
2: Außerdem leide der Handel, weil die Kontrollen den Lkw-Verkehr über die Grenze verlangsamen, so Radziemanowski weiter. Die Polizeidirektion Ost ruft erneut zu Vorsicht vor Betrugsmaschen im Internet auf. Grund dafür ist ein aktueller Fall aus Bad Saarow. Dort hat ein Mann in vermeintliche KI-Aktien und Kryptowährungen investiert und dabei einen hohen fünfstelligen Eurobetrag verloren. Skepsis sei daher gerade bei unrealistischen Gewinnversprechen wichtig. Auch Zugangsdaten und Bankverbindungen

0: sollen niemals an Dritte weitergegeben werden. Mehr Infos zum Thema Betrug gibt es außerdem in der Online-Wache der Brandenburger Polizei. Für das Stadtfest in Eisenhüttenstadt werden noch K-Pop-interessierte Kinder gesucht. Die koreanische Popmusik ist durch Bands wie BTS, Blackpink oder Twice in Deutschland bekannt geworden. Der Tanzsport- und Kulturverein Karma sucht jetzt Kinder, die in K-Pop hineinschnuppern wollen und auf dem Stadtfest Ende August auftreten möchten. Das erklärt Caroline Pagel von Karma.
1: Wichtig ist, dass man Lust darauf hat, eine kleine Show quasi einzustudieren. 20 Minuten ist das ungefähr angedacht. So 8 bis 12 Jahre ist jetzt nur der Rahmen. Ist einer 7 oder 13, ist das alles auch gar kein Problem. Und ja, alle jungen Leute, die Lust haben, diese K-Pop-Sache mal mitzumachen oder auf der Bühne zu stehen, da mal zu schnuppern, wie sowas geht und sich anfeuern zu lassen.
0: Interessierte können sich bei Karma e.V. melden und werden über die weiteren Details informiert, erklärte Pagel.
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0: Heute ein bisschen wolkiger, aber die Sonne schafft es immer wieder durch und in vielen Ecken Ostbrandenburgs bleibt es heute auch trocken, aber zwischendrin es kann kräftige Regen- und Gewittergüsse geben bei 31 bis 33 Grad maximal.
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3: Ist viel los. A9 Richtung Berlin. Zwischen Coswig und Kleinmarzehns LKW-Bergungsarbeiten. 20 Minuten Stau. A10 westlicher Ring Richtung Dreieck Werder. Zwischen Potsdam Nord und Leest dauert es 10 Minuten länger. Und auch Richtung Dreieck Havelland stehen sie zwischen Großkreuz und Leest etwa 10 Minuten im Baustellenstau. Auf der A111 Richtung Berlin ist die Auffahrt Stolpe nach einem Unfall gesperrt. Damit aufpassen auf der B96 Marloh Richtung Luckau. Zwischen Abzweig nach Roter Dudel und Marloh befindet sich eine ungesicherte Unfallstelle. B169 Richtung Cottbus. Vorsicht bitte. Zwischen Neupetershain Nord und Abzweig nach Domsdorf gab es einen Wildunfall. Landkreis Barnim. Zwischen A11 Bernau Süd und Bernau laufen Pferde auf der Fahrbahn umher. Die Straße ist gesperrt. Landkreis Uckermark in Wollentin gibt es Behinderungen. Ungesicherte Unfallstelle da. Und Stadtverkehr Berlin A100 in Richtung Treptow. Zwischen Detmolder Straße und Tempelhofer Damm Stau. 45 Minuten. Und geblitzt wird unter anderem auf der A24 im Dreieck Havelland Richtung Hamburg und zwischen Krempendorf und Mainburg bei Tempolimit 70. 0331 70 98 101. Die Nummer zur Antenne-Verkehrsredaktion. Falls Sie noch eine Ergänzung haben für unseren Antenne-Verkehrsservice. Dankeschön im Voraus. Gute Fahrt.
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3: Kamele in Brandenburg. Ja, die gibt's tatsächlich. Gleich nehmen wir sie mit auf einen Kamelhof mitten in Nassenheide. Jetzt aber erstmal 3 Songs nonstop.

0: Wenn Sie an Brandenburg denken, welche Tiere fallen Ihnen denn so als erstes ein?
1: Wölfe, Wildschweine, Störche.
0: Aber wie wär's denn mal mit Kamelen? Die gibt's tatsächlich bei uns auf einem Kamelhof in Nassenheide. Unser Reporter Toni Schmidt hat vorbeigeschaut und bevor es auf den Kamelrücken ging, hieß es erstmal beschnuppern und kennenlernen.
2: Ich hab schon eines am Halfter. Lappi, eine dunkelbraune, tiefenentspannte Kameldame. Jörg, nicht der Cowboy, sondern der Camelboy, hat einen Plan.
3: Die Aufgabe ist, ihr latscht beide los bis zu dem Sandhaufen. Da bleibst du einfach stehen und guckst, was passiert.
2: Okay.
3: Und los geht's.
2: So.
3: Die nächste Aufgabe ist, dieses Kamelchen davon zu überzeugen, dass sie sich auf dein Kommando hinlegt. Das machen wir jetzt. Ich würde dich hier rumbitten. Und leicht zum Füßen hin fuppeln und sie fragen.
2: Na, komm, leg dich. Einmal runter. Fein.
3: So funktioniert.
2: Oh, ich habe ein Kamel zum Hinlegen gebracht.
3: 700 zufriedene Kilo liegen vor uns. So, die Bürstenkiste. Möchtest du die rosane mit dem Pferdchen? Nee.
2: Doch bitte das Einhorn für mich.
3: Das Bürsten der Kamele hat nichts mehr sauber machen zu tun. Kommunikation. Eigentlich geht's darum, dass sich das Tier und der Gast wohlfühlen. Sollten die Kamele aus Versehen sauber werden, wird nicht geschimpft.
2: Geht's dir gut dabei? Und dann geht's rauf auf eine Art Mini-Hochsitz und von dort aufs gesattelte Kamel in 1,50 Meter Höhe.
3: Sacht darauf schlüpfen wie auf eine kalte Klobrille, bitte.
2: Kann ich mich am Höcker festhalten?
3: Im Griff.
2: Ah, ja.
3: Der Höcker ist wirklich eine Falle, das funktioniert nicht.
2: So, einmal Fuß rüber.
3: Schön.
2: Wunderbar. Ich sitze auf einem Kamel. Loppi, bist du entspannt? Ich fühle mich wie Laurenz von Arabien, bin aber Toni von Oberhaven.
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0: Schön, dass wir Sie heute ein Stück begleiten dürfen. Ich bin Monique Ehmke. Egal, ob Sie noch unterwegs sind, gleich Feierabend haben oder erst noch zum nächsten Termin müssen, kommen Sie gut und vor allem sicher von A nach B. Und falls auf Ihrer Strecke irgendwo der Verkehr stockt oder sich ein Stau bildet, die Kolleginnen und Kollegen vom Antenne Nachmittag haben das natürlich im Blick. Den nächsten Verkehrsservice gibt's gleich wieder, kurz nach 2. Passen Sie auf sich auf und bis morgen. Jetzt ist es 13.52 Uhr.
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1: Im Studio Christian Riedel. Guten Tag. Im Prozess gegen die sogenannte letzte Verteidigungswelle hat das Oberlandesgericht in Hamburg die Urteile gesprochen. Gegen 8 mutmaßliche Mitglieder und Unterstützer der rechtsextremistischen Gruppierung sind Haftstrafen bis zu 5 Jahren verhängt worden. Die Strafe für den jüngsten Angeklagten, einen heute 15-Jährigen, wurde zur Bewährung ausgesetzt. Die rechte Zelle hatte Anschläge auf Geflüchtete und Linke geplant und bereits erste Taten verübt, unter anderem in Brandenburg. So wurde 2024 in Altdöbern das Kulturhaus Kultberg in Brand gesetzt. Es brannte vollständig ab. Der Landesjagdverband ruft aktuell Jäger und Waldnutzer dazu auf, sich zu melden, wenn sie Elche sehen. Hintergrund ist die letzte Sichtung mehrerer Tiere im Raum Grünheide im vergangenen Juni, sagt Verbandssprecher Kai Hamann.
2: Das Elchmonitoring ist in erster Linie dafür gut, dass man zum einen weiß, welche Elche halten sich gerade bei uns in Brandenburg auf, also sprich welches Alter, welches Geschlecht und vor allem wie schnell wandern sie durch Brandenburg, also an welchen Orten lassen sie sich überall sehen. Besonders wichtig sind natürlich Foto- oder Videoaufnahmen, wenn die Möglichkeit besteht. Dazu natürlich das Datum, die Uhrzeit und mit unserer heutigen Technik, jeder hat ein Smartphone mit dabei. Man kann einen GPS-Punkt erfassen und dieser kann dann gemeldet werden über elch-brandenburg.de.
1: Nach einem nächtlichen Drohnenvorfall am Flughafen Leipzig-Halle ermittelt nun die sächsische Polizei. Nach Angaben eines Polizeisprechers war kurz vor Mitternacht ein unbekanntes Flugobjekt am Flughafen gesichtet worden. Fast zeitgleich wurde auf der Südpiste ein Objekt gefunden, das noch nicht identifiziert wurde. Einzelheiten von Holger Schmidt.
3: Nach einer ersten Einschätzung der Polizei und ersten Tests von Spezialkräften handelt es sich um einen funktionsfähigen Sprengsatz, der auf dem Flughafen gefunden wurde. Völlig offen ist aber noch, wozu die Drohne hätte genutzt werden sollen und warum es, falls es sich um einen Anschlagsversuch gehandelt haben sollte, nicht geklappt hat. Für deutsche Sicherheitsbehörden sind verdächtige Drohnensichtungen an und über Flughäfen schon seit Monaten ein immer wiederkehrendes Phänomen. Und es steht schon länger die Befürchtung im Raum, dass unbemannte Flugkörper nicht nur zur Spionage, sondern auch für Anschläge verwendet werden könnten.
1: FIFA-Präsident Infantino gerät wegen seines gescheiterten Investorenplanes stärker unter Druck. Wie englische Medien berichteten, hat Infantino seine wichtigsten Mitarbeiter für heute zu einem Krisentreffen in die marokkanische Hauptstadt Rabat geladen. Peter Schulz berichtet.
4: Infantino hatte zuletzt für eine Welle der Empörung in der Fußballwelt gesorgt, als geheime Pläne zum Verkauf von WM-Rechten an Investoren bekannt wurden. Auch wichtige Vertraute distanzierten sich in den vergangenen Tagen von Infantino, darunter FIFA-Generalsekretär Matthias Grafström und FIFA-Direktor Arsène Wenger. In Rabat ist der Hauptsitz der FIFA für Afrika. Dort findet im März 2027 der 77. FIFA-Kongress mit der wichtigen Präsidentenwahl statt. Marokko ist darüber hinaus Co-Gastgeber der WM 2030.
1: Soweit die Antenne Brandenburg Nachrichten. 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
5: Schwülheiß ist es und bleibt es an diesem Mittwoch. Wohl dem, der sich im kühlen Keller oder im klimatisierten Büro verkriechen kann. Bis zu 33 Grad erwarten wir heute in Ostbrandenburg und stehen aktuell schon bei 30 Grad in Dedelow, 31 Grad in Reichenwalde und auch bei Ihnen in Falkenberg. Ähnlich wie gestern bleibt es auch heute in vielen Ecken trocken, aber 5 Kilometer weiter von Ihnen können schon wieder Schauer und Gewitter durchziehen. Mitunter kräftig mit Starkregen, Hagel und Sturmböen. In der Nacht auch noch teils kräftige Schauer und Gewitter. Danach wird es in der warmen Nachtluft neblig werden. Die Tiefstwerte zwischen 21 und 19 Grad. Morgen, der Donnerstag, bringt vor allem in der ersten Tageshälfte punktuell noch Regen oder Gewitter. Der Nachmittag wird sonnig und meist trocken bei 26 bis 30 Grad.
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5: Grüße auf die Ostbrandenburger Autobahnen, Bundes- und Landstraßen und Achtung, im Kreis Uckermark gibt es Behinderungen nach einem Unfall in Wollentin. Dann Gegenstände auf der Fahrbahn im Landkreis Oder-Spree zwischen Ausbau West und Hangelsberg. Landkreis Barnim, hier bitte ganz besonders vorsichtig sein, zwischen der A11 Bernau Süd und Bernau bei Berlin, da laufen Pferde auf der Fahrbahn umher, die Straße hier zurzeit gesperrt. 0331 70 98 101, die Nummer vom Antenne Verkehrsservice. Geblitzt wird zwischen dem A11-Anschluss Korin und Golzow und in Eberswalde Britzer Straße. Kommen Sie gut, kommen Sie fotofrei und unfallfrei an.
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5: Hallo zusammen, liebe Hundemamas und Katzenpapas. Hatten Sie heute Morgen auch einen vom Donner aufgeschreckten Fellfreund unter der Bettdecke hocken? Also ich saß ja kerzengerade im Bett, als es heute Morgen so richtig heftig bei mir gedonnert hat. Und ja, nicht nur ich war aufgeschreckt, sondern auch meine Westihündin Erna. Die kam dann gleich ins Bett und hat sich unter der Bettdecke verkrümelt. In den nächsten Stunden kann sich ja die schwüle Luft auch immer mal wieder in Gewittern entladen. Also bitte passen Sie gut auf sich und Ihre vierbeinigen Schätze auf.

0: 11 Minuten nach 2.
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0: Ich finde, das ist ein sehr, sehr schönes Wochenmotto. Und jetzt gibt es eine Gruppe für Sie, die sich einst in Magdeburg gegründet hat. Die Band Reggae Play wurde 1980 als Amateurband gegründet. Das Besondere, die Musik war ein Mix aus eben lässigem Reggae, wie der Bandname schon vermuten lässt, Pop, Rock und Comedy. Die Band wurde somit schnell über die Magdeburger Stadtgrenzen hinaus sehr populär. Und 1981, kurz bevor die Band vom Amateur ins Profilager gewechselt ist, hat sie das Jugendmagazin Neues Leben zur beliebtesten Amateurband des Landes gekürt. Ja, und die Besetzung, die hat immer wieder gewechselt. Einzig Bandchef Lutz Winkler, der war konstantes Mitglied von Reggae Play. Und genau die hören wir jetzt mit Fahrradtour. Falls Sie die Nummer hören möchten am Samstagnachmittag in Ihren persönlichen Sommer-Top 30, dann stimmen Sie bitte ab auf antennebrandenburg.de oder in der Antenne Brandenburg App.
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0: Heißer Stoff für Ihre Ohren von Donna Summer aus den späten 70ern. Das ist Antenne Brandenburg. Ich hoffe, Sie sind bislang gut durch diesen schwülwarm bis heißen Mittwoch gekommen. Und ich hoffe sehr, dass Sie nicht in der brütend heißen Küche stehen und sich heute einen Schnitzel braten. Nee. Heute besser kalte Küche.
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0: Lost Frequencies, Punkt 14.30 Uhr.
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0: Im Studio Frankfurt-Oder, Sarah Schiwi, guten Tag. Auf der B198 ist ein Überholmanöver gestern Nachmittag in einem Zusammenstoß mit einem Baum geendet. Das hat die Polizeidirektion Ost mitgeteilt. Zwei Fahrer wollten gleichzeitig überholen. Um auszuweichen, scherte einer der beiden aus und verlor dabei die Kontrolle über seinen Wagen. Der 49-Jährige fuhr dann gegen einen Baum und wurde verletzt. Er bleibt mit einem Sachschaden von rund 60.000 Euro zurück. Der andere setzte seine Fahrt fort. Ihm wird nun Unfallflucht vorgeworfen. Die Industrie- und Handelskammer Ostbrandenburg kritisiert die von der Bundesregierung geplante Verlängerung der Kontrollen an den deutschen Außengrenzen. Das teilte die IHK gegenüber dem RBB mit. Bundesinnenminister Dobrindt hatte angekündigt, die Grenzen auch über den September hinaus kontrollieren zu lassen. Robert Radziemanowski von der IHK.
2: Das macht es auch für die Arbeitspendler, die aus Polen nach Deutschland kommen, die Arbeit in Deutschland unattraktiver, weil sie selten planen können, wie lange brauchen sie. Und insofern würden wir uns wünschen, dass wir zu dem früheren Zustand zurückkommen. Polen hat sehr große Anstrengungen unternommen, um seine Ostgrenzen sicherer zu machen. Und insofern sollte man hier auch aus Respekt vor dem Nachbarn und der Bedeutung für die Gesamtregion entlang der Grenze die Grenzkontrollen so schnell wie möglich aufheben, in der Art und Weise, wie sie im Moment stattfinden.
0: Außerdem leide der Handel, weil die Kontrollen den Lkw-Verkehr über die Grenze verlangsamen, so Radziemanowski weiter. Heute können sich noch Anbieter für das Naturparkfest Barnim in einem Monat melden. Gesucht werden insbesondere regionale Erzeuger, Natur- und Umweltbildungsanbieter sowie Vereine und Initiativen, die sich mit Mitmachangeboten auf dem Fest im Bernauer Pankepark beteiligen wollen am 5. September, erklärt Organisator Frank Göritz.
3: Wir haben natürlich schon zahlreiche Leute, die mitmachen, wie der NABU, die Naturwacht, das Barnim Panorama, die Forsten aus Berlin und Brandenburg, die mit verschiedenen Angeboten dann dabei sind. Aber wir haben natürlich

0: auch neben den Infoständen und den Mitmachständen auch Verkaufsstände, wie die Wilden Gärten oder die Baumschule aus den Hoffnungsteller Werkstätten. Und dann darüber hinaus haben wir Angebote wie zum Beispiel Pilzexperten, Fachleute rund um die Apfelvielfalt. Was wir noch suchen, sind natürlich neben diesen vielen Infoständen auch Verkaufsstände, die da noch das Portfolio noch erweitern könnten.
1: Interessenten können sich heute noch über die Internetseite naturpark-barnim.de melden.
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1: Heute gibt es viele Wolken mit ein bisschen Sonne und auch immer noch mal dem ein oder anderen Regenschauer bis Regenguss und örtlich Blitz und Donner können auch mitmischen. 29 Grad aktuell in Eisenhüttenstadt, 28 Grad bei Ihnen in Seelo, 29 Grad an der Burg Beeskow. Kommende Nacht wird auch noch einiges an Regen runterkommen bei 22 bis 18 Grad. Morgen dann wird's nicht ganz so heiß, 26 bis 30 Grad maximal. Vormittags punktuell auch noch nass, nachmittags eher Sonnenbrille.
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1: Auf der A12 Frankfurt-Oder Richtung Berlin brauchen Sie Geduld. Zwischen Briesen und Fürstenwalde-Ost staut es sich nach einem Unfall. Mindestens eine halbe Stunde stehen Sie hier an. Unfall und Behinderungen außerdem im Landkreis Uckermark in Wollentin. Landkreis Barnim. Zwischen der A11 Bernau Süd und Bernau laufen Pferde frei umher. Die Schwanebecker Chaussee ist gesperrt. Außerdem zwischen Lichterfelde und Eberswalde die Koppistraße nach einem Unfall abgeriegelt. Blitzer stehen heute zwischen der A11 Anschluss Kurin und Golzow und in Eberswalde Britzer Straße. Fehlt noch was? 0331 70 98 101, die Nummer vom Antenne Verkehrsservice. Wir wünschen allen unterwegs eine gute, stress- und schwitzfreie Fahrt.
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0: Großen Applaus für die Sportfreunde, die Stella.
1: Was ein Sommer, was ein Sommer.
0: Sonnig war er gestern auf jeden Fall sehr, heute ein bisschen wolkiger, aber das soll uns nicht jucken, denn es kommen wieder auch die heißen Sonnen- und Sonnenspartage. Also Sie sparen Speisen Sonne ein, wenn Sie eine schöne Solaranlage haben, beispielsweise auf dem Carportdach oder eben auch auf dem Häuserdach, je nachdem. Wir hauen jetzt noch während der Sommerferien jede Woche Freitag eine Solaranlage raus im Wert von über 1200 Euro und das Beste ist auch noch, Sie können den Strom dann auch noch speichern. Alles ist mit dabei. Ja, und Sie haben ihn eben gehört bei uns im Programm, unseren akustischen Sonnensound. Und wer ist jetzt am Telefon? Ganz blitzschnell.
2: Hi, der Markus hier aus Großbären. Grüß dich.
0: Aus Großbären? Tell to Fläming, ne?
2: Das ist korrekt, kurz zwischen Flughafen und Potsdam gelegen.
0: Genau.
2: Bin aber eigentlich deshalb für dein Lokalfenster aus der Uckermark. Wir haben ein kleines Häuschen, wirklich klein, also nicht zum Stolz sein drauf, aber da würde sowas super passen. Von daher habe ich gleich angerufen und dachte, geile Sache.
0: Und wüssten Sie schon, wo Sie es raufmachen? Haben Sie ein Carport oder ein Schuppendach oder würden Sie es auf den Rasen stellen? Da gibt es ja verschiedene Möglichkeiten.
2: Der kommt auf den Schuppen drauf. Genau, da haben wir auch Sonne und das würde perfekt passen.
0: Dann haben wir das notiert. Übermorgen, Freitag früh, unbedingt Guten Morgen Brandenburg hören und vielleicht hören Sie ja Ihren Namen, dann sind Sie es mit dem neuen Solardach. Schönen Tag erstmal.
2: Nein, danke.
1: Tschüss. Selber. Sommer, Sonne, Stecker rein. 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

0: How do you do? Fragt das schwedische Popduo Roxette. Und ich wüsste auch gerne von Ihnen. How do you do? Wie geht's Ihnen? Sind Sie dieser Tage im Dauerstress, weil Sie die Urlaubsvertretung Ihrer Kollegen sind oder weil in der Schule kein Hort ist und Sie die Kids zu Hause betreuen müssen? Oder sind Sie gerade ganz entspannt, liegen im Liegestuhl und haben die Augen geschlossen und genießen einfach? Wie verläuft der Sommer 2026 bislang für Sie? Von Hot bis Schrott ist wahrscheinlich alles dabei. Erzählen Sie uns gerne davon. Ganz bequem per Studionachricht über die Antenne Brandenburg App. Da geht's auch als Sprachnachricht, falls Sie keine Lust zu schreiben haben.
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1: Im Studio Christian Riedel. Guten Tag. Deutschlandweit sind derzeit in vielen Flüssen die Pegelstände sehr niedrig, so auch an der Oder. Dort ist die Schifffahrt, insbesondere der Warentransport, eingeschränkt. In der Havel sehe die Situation deutlich besser aus, heißt es vom zuständigen Wasserstraßen- und Schifffahrtsamt Oder Havel. Sprecher Steffen Zasada.
2: Um dort dauerhaft und nachhaltig Verbesserungen der Fahrentiefe bräuchte es tatsächlich langanhaltende Niederschläge im Einzugsgebiet der Oder. Also alles Richtung Schlesien, auch auf deutscher Seite bräuchte es ja wirklich Niederschläge, die sehr nachhaltig sind und anhaltend wären.
1: Die geringen Niederschläge in den vergangenen Tagen hätten daran nichts geändert. Im Terrorprozess gegen 8 mutmaßliche Neonazis hat das Hanseatische Oberlandesgericht in Hamburg heute Jugendstrafen zwischen 1,5 und 5 Jahren Haft verkündet. Die Angeklagten waren Mitglieder und Unterstützer der sogenannten letzten Verteidigungswelle. Aus Hamburg, Elke Spanner.
3: Rechtes Gedankengut, Brandanschläge, menschenverachtende Chats. Die letzte Verteidigungswelle sei eindeutig eine terroristische Vereinigung, so die Vorsitzende Richterin. Sie sei darauf ausgerichtet gewesen, Mord und Totschlag zu begehen. Es ist das erste Mal, dass ein deutsches Gericht das festgestellt hat. Die Angeklagten waren alle erst zwischen 14 und 21 Jahre alt, als sie sich der sogenannten letzten Verteidigungswelle anschlossen. Die Gruppe hatte Brandanschläge geplant und auch bereits begangen. Einige der Angeklagten hatten ein Kulturzentrum in Brandenburg in Brand gesetzt. Die Bewohner konnten sich gerade noch retten.
1: Die Bundesregierung bestätigt den Fund einer Drohne am Flughafen Leipzig-Halle. Bestätigt wurde auch die mögliche Kollision einer Maschine mit einem unbekannten Gegenstand. Der Flugverkehr war in der Nacht rund 2 Stunden lang eingestellt. Aus dem Hauptstadtstudio Dietrich Karl-Meurer.
4: Die Drohne soll in der Nacht nahe von ukrainischen Antonov-Transportflugzeugen entdeckt worden sein. An dem Fluggerät befand sich ein funktionsfähiger Sprengsatz. Das ergab nach ARD-Informationen eine erste Einschätzung von Polizeikräften. Die Bundesregierung bestätigte diese Angaben bislang nicht. Dagegen bestätigte das Innenministerium einen weiteren Vorfall in der Nähe des Flughafens. Demnach ist eine Frachtmaschine in der Luft mit einem unbekannten Gegenstand zusammengestoßen. Das Flugzeug habe anschließend in Hannover landen können.
1: Führende SPD-Politiker bestehen darauf, dass eine Frau die Nachfolge von Bundespräsident Steinmeier antritt. Es sei Zeit für eine Präsidentin, sagte der parlamentarische Geschäftsführer der SPD-Bundestagsfraktion Wiese in Berlin. SPD-Vizechef Schweizer betonte, es wundere ihn, dass es in der Union Stimmen gebe, die diesen Konsens in Frage stellen würden. Beide SPD-Politiker reagierten damit auf Unionsfraktionschef Frei, der zuvor gesagt hat, auch ein Mann müsse im Amt möglich sein. Widerspruch erhielt Frei dafür auch aus den Reihen der CSU. Soweit die Antenne Brandenburg Nachrichten. 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
5: Die Hitze und der Regen haben auch was Gutes, zumindest für die Pilzfans unter Ihnen. Ich habe heute auf der Wiese 2 Maronen sprießen sehen und die waren schon richtig groß. Und da geht garantiert noch mehr bei dem Wetter. Auch heute wieder schwül, warm bis heiß und zwischendurch auch Regen oder Gewitter. Hier bei uns in Ostbrandenburg wahrscheinlich am Abend und in der Nacht. Da werden die Pilze nur so aus dem Boden schießen. Zur Stunde 31 einheitliche Grad in Barsdorf, Brieskow-Finkenheerd und Treplin. In der Nacht geht's runter auf 21 bis 19 Grad. Wenn dann die Schauer durchgezogen sind, Achtung, dann kann es wieder örtlich neblig werden. Morgen der Donnerstag, erstmal zu Beginn noch nass, der Nachmittag wohl trocken und ja, wird angenehm, 26 bis 30 Grad.
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5: Gleich 3:04, wir schauen uns die Straßensituation an. Auf der A12 Frankfurt-Oder Richtung Berlin läuft es ein bisschen besser nach dem Unfall zwischen Briesen und Fürstenwalde Ost. Keine 30 Minuten mehr anstehen, aber immer noch 20. Landkreis Uckermark in Wollentin gibt es auch Behinderungen nach einem Unfall. Landkreis Barnim zwischen Lichterfelde und Eberswalde ist die Koppistraße nach einem Unfall gesperrt. Geblitzt wird zwischen der A11, dem Anschluss Korin und Golzow und Eberswalde-Britzer Straße. Haben wir was übersehen? Unfall, Liegenbleiber, Tiere auf der Fahrbahn. 0331 70 98 101, die Nummer vom Antenne Verkehrsservice.
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5: Eben habe ich noch gesagt, bei uns in Ostbrandenburg der Regen vorzugsweise am Abend und in der Nacht. Aber nee, hier ist er schon. Die Eurythmics mit musikalischem Regen. Here comes the rain again. Der schönste Sound aus dem Jahr 1983. Machen wir jetzt einen Regentanz, okay?

0: Melodie und Rhythmus, unsere Osthits der 80er. Das ist doch ein sehr, sehr schönes Wochenmotto, oder? Was meinen Sie?
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0: Osthits, meine Güte, da fallen uns natürlich viele ein, ne? Carmen beispielsweise von Frank Schöbel, von Silly, Karat, den Pudis, Rockhaus. Ach, so viele Bands gab es ja vor allen Dingen zu DDR-Zeiten. Erinnern Sie sich auch noch an Lucy? Sehr melodiös. Mitte der 80er waren Lucy die große Hoffnung für den jungen DDR-Pop. Angefangen hatte die Gruppe um Sänger André Sell als Schülerband in Strausberg, hier bei uns in Ostbrandenburg, und damals noch unter dem Motto Mephisto. Anfang der 80er hat sich die Band dann in Lucifer umbenannt, bis dann der endgültige Name Lucy gefunden wurde. Leider sind Lucy, wie so viele andere DDR-Künstler in der Wendezeit, von der musikalischen Bildfläche verschwunden. Umso schöner, jetzt gibt es ein Wiederhören in der schönsten Musik für Ostbrandenburg. Lucy, die kleine Insel.
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0: Sie könnte theoretisch auch schon längst in Rente gehen. Ist locker über 63. Barbra Streisand mit der schönsten Musik für Ostbrandenburg. Einen schönen Mittwochnachmittag wünsche ich. Die Rente mit 63 bringt die Gemüter zum Kochen. Der Zankapfel: darf die abschlagsfreie Rente nach 45 harten Arbeitsjahren abgeschafft werden? Das Rentenpaket der Bundesregierung sagt ja, soll es. Die Ministerpräsidentin aus Mecklenburg-Vorpommern und auch der Ministerpräsident aus Sachsen-Anhalt sagen, nee, soll mal alles so bleiben. Man muss dazu sagen, beide befinden sich allerdings auch gerade im Wahlkampf. Fakt ist, in Brandenburg sind letztes Jahr rund 30.000 Menschen in Rente gegangen und die Deutsche Rentenversicherung hat uns auf Nachfrage gesagt, jeder Dritte habe die Variante gewählt, nach 45 Jahren abschlagsfrei mit 63 Jahren auf Rente. Martina Rolke hat sich mal bei uns in der Region umgehört, mit Vertretern des Seniorenbeirats in Frankfurt-Oder und mit Firmen gesprochen. Wie ist da die Lage?
1: Wer hart körperlich arbeitet, kann einfach mit über 60 nicht mehr arbeiten, bestätigt die Tischlerei Varius Messebau in Neuenhagen, so Liane Kiesow, die Prokuristin. Es gibt hier 50 Mitarbeitende, bisher sind die meisten mit 63 in Rente gegangen.
2: Die meisten waren sehr froh, dass sie früher gehen konnten, weil die dann Rückenprobleme hatten, Knieprobleme, andere, meistens Hüftprobleme auch noch.
1: Gerade wer schon mit 16 angefangen hat zu arbeiten, hat bis zur Rente einfach schon mehr als 45 Arbeitsjahre hinter sich. Und das motiviert natürlich nicht, wenn die Vergünstigung früher zu gehen wegfällt, sagt Dieter Noack vom Seniorenbeirat aus Frankfurt-Oder.
3: Aus meiner Sicht wird es den Frust in der Bevölkerung weiter verstärken, der ja vorhanden ist.
1: Denn wer zwar weiter mit 63 in Rente gehen will, muss dann lebenslang mit rund 15% Abschlägen rechnen. Das können sich nur wenige Menschen leisten, so Dieter Noack.
3: Und wenn ich eben 1.500 Euro in Rente habe, dann sind das 300 Euro weniger.
1: Denn bei so geringen Renten in unserer Region können sich sowieso nicht viele leisten, mit 63 den Job zu verlassen, weiß Dieter Noack. Denn die Rentenpunkte aus den Generationen, die die Wendezeit mit Umbrüchen und Niedriglöhnen erleiden mussten, sind zu gering, sagt der Seniorenbeirat.
3: Im Osten wurde damals geworben, dass ja das Lohngefüge im Osten geringer ist, deshalb sollten sich Firmen ansiedeln.
1: Somit sind halt auch nicht so viele Rentenpunkte zusammengekommen. In Zukunft wird sich das aber angleichen und wenigstens seit 2025 sind die Rentenpunkte zwischen Ost und West nicht mehr unterschiedlich bewertet. In der Tischlerei Varius in Neuenhagen setzen gerade die jungen Kolleginnen nicht mehr auf das Sammeln von Rentenpunkten. Sie müssen oft schon zeitiger den Job verlassen, so die Prokuristin.
2: Die meisten Tischlerinnen, die wir hatten, und das waren jetzt auch schon einige, die sind mit 40 spätestens aus dem Beruf gegangen.
1: Für die jüngeren Mitarbeiterinnen und Mitarbeiter ist klar, sie müssen sowieso anders vorsorgen und sich nicht auf die gesetzliche Rentenversicherung verlassen.
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0: macht doch automatisch gute Laune, oder? Beautiful Sunday. Beautiful Sunday. Sind ja nur noch 4 Tage bis Sonntag. 15.30 Uhr.
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0: Im Studio Frankfurt-Oder, Sarah Schiwi, guten Tag. Zum Ausbildungsstart diese Woche wurde in Dauertal in der Uckermark ein neues Ausbildungszentrum der Firma Enertrag eröffnet. Damit bildet das Unternehmen laut eigenen Angaben zum ersten Mal eigenständig aus. 5 Elektroniker für Betriebstechnik sowie ein Fachlagerist sollen ausgebildet werden. Jan Neuhan, Geschäftsführer der Enertrag Service GmbH, zu den Hintergründen.
2: Wir sind seit vielen, vielen Jahren schon Ausbildungsbetrieb in der Uckermark und stehen vor einer Herausforderung, die wir mit vielen anderen handwerklichen Betrieben teilen. Wir suchen händeringend Fachkräfte. Da liegt es für uns auf der Hand, dass wir auch uns an die jungen Nachwuchskräfte wenden. Das machen wir seit vielen, vielen Jahren. Sind da nun kapazitativ an unsere Grenzen gekommen und haben eben auch den Anspruch, dass wir zeitgemäß betrieblich ausbilden. Haben hier eine große Investition an unserem Stammsitz in Dauertal vorgenommen und freuen uns, dass wir diese jetzt Anfang der Woche in Betrieb nehmen konnten zum Start des neuen Ausbildungsjahres.
0: Ab 2028 sei geplant, dass jedes Jahr 5 Auszubildende ihren Berufsabschluss in dem Zentrum machen. Auf der BN 198 ist gestern Nachmittag ein Überholmanöver in einem Zusammenstoß mit einem Baum geendet. Das hat die Polizeidirektion Ost heute mitgeteilt. 2 Fahrer wollten gleichzeitig überholen. Um auszuweichen, scherte einer der beiden aus und verlor dabei die Kontrolle über seinen Wagen. Der 49-Jährige fuhr dann gegen einen Baum und wurde verletzt. Er bleibt mit einem Sachschaden von rund 60.000 Euro zurück. Der andere setzte seine Fahrt fort. Ihm wird nun Unfallflucht vorgeworfen. Für das Stadtfest in Eisenhüttenstadt werden noch K-Pop-interessierte Kinder gesucht. Die koreanische Popmusik ist durch Bands wie BTS, Blackpink und Twice in Deutschland bekannt geworden. Der Tanzsport- und Kulturverein Karma sucht jetzt Kinder, die in K-Pop hineinschnuppern wollen und auf dem Stadtfest Ende August auftreten möchten. Caroline Pagel von Karma sagt zum Hintergrund.
3: Und zwar wurden wir von einer damaligen Veranstalterin angesprochen, dass diese K-Pop-Sache ja eigentlich momentan ein cooler Hype ist, gerade für Kinder halt in den Jahren 8 bis 12 Jahren.

0: ungefähr. Und da dachten wir uns, Mensch, das ist wirklich gerade sehr beliebt und haben da selber auch tatsächlich zur Tanzwoche so ein bisschen schon in die Richtung gemacht und dachten uns, Mensch, da können wir alle mit abholen.
1: Interessierte können sich bei Karma e.V. melden und werden über die weiteren Details informiert.
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1: Viele Wolken, bisschen Sonne, auf jeden Fall schwül, heiß. Jede Bewegung bitte langsam ausführen. Auch Hund und Katze wollen nicht gehetzt werden heute. 29 Grad aktuell in Grünheide, 30 in Frankfurt und auch am Schloss Neuhardenberg. Und es gibt heute noch Regen und Gewitter. Wo genau, das können wir jetzt noch nicht sagen, aber auf jeden Fall kann es wieder ordentlich plattern und rumsen. Auch in der Nacht, dann bei Temperaturen um die 18 Grad im Tiefstfall. Und wenn der Regen dann weg ist, dann kann es in dieser lauen, dunstigen Luft wieder Nebel geben. Morgen früh auch örtlich nass, aber der Nachmittag, der soll dann wieder trockener werden. Da brauchen Sie keinen Schirm bei 26 bis 30 Grad.
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1: Auf der A12 ist leider Anstehen angesagt. Frankfurt-Oder Richtung Berlin. Zwischen Briesen und Fürstenwalde-Ost. Stau nach einem Unfall in der Baustelle. Landkreis Barnim. Zwischen Lichterfelde und Eberswalde ist die Koppistraße nach einem Unfall gesperrt. Und Blitzer haben wir auch. Zwischen der A11, Anschluss Korin und Golzow. Und in Eberswalde Blitzer in der Britzer Straße. 0331 70 98 101. Die Nummer vom Antenne Verkehrsservice. Kommen Sie gut, kommen Sie unfallfrei durch.
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1: Wenn es jetzt mal während der Sommerferien so richtig regnet, so Dauerregen ist, dann kann man ja mal wieder einen schönen Filmabend machen. Und einen Film, den man nicht oft genug sehen kann, ist die unendliche Geschichte mit dem Glücksdrachen Fufur. Das hier der Soundtrack von Niemals aus den 80ern.

0: Die Steine rollen immer noch, die Rolling Stones mit frischem Sound aus dem Jahr 2026. Tomaten aus dem Garten sind was richtig, richtig Feines. Vor allen Dingen kommen sie ohne irgendwelche Pestizide und so aus. Aber so eine Tomatenpflanze, die trinkt in ihrem Leben richtig viel. Rund eine Badewanne voll Wasser. Wasser, das Gärtner bezahlen müssen. Es sei denn, sie fördern ihr Wasser aus dem eigenen Brunnen. Dann sparen sie natürlich Geld. Aber das birgt auch eine gewisse Gefahr. Denn getestet hat in der Regel niemand, was da genau aus dem Boden kommt. In Bernau konnten Gärtner jetzt untersuchen lassen, wie sicher ihr Brunnenwasser aber tatsächlich ist. Andreas Jakob hat sich das mal angeschaut.
1: Einen Dschungel nennt Sabine Hahn ihren Garten in Bernau, wo es Gras und in jeder Ecke irgendetwas Essbares. Äpfel, Tomaten, Fenchel, Weintrauben.
2: Also ich wässer tatsächlich jeden Tag. Sie sehen, der Erfolg gibt mir recht. Riesige Kürbisse, sogar Bananen, die vielleicht jetzt ökologisch nicht so sinnvoll bei uns ist, aber ich wollte mir so ein bisschen Flair auch hier mit reinholen.
1: Ihr Wasser fördert sie selbst aus einem Brunnen. Lebensader für ihre Pflanzen, aber auch Brauchwasser für den Haushalt. Abwaschen, duschen, sogar zum Zähneputzen nutzt Sabine Hahn ihren Brunnen. Und das mit einem mulmigen Gefühl.
2: Natürlich bin ich mir immer so ein bisschen unsicher, wenn ich koche, ist da vielleicht doch was drin, was vielleicht für den Körper nicht so gut ist. Insofern möchte ich es jetzt gerne überprüfen lassen, ob ich mein Gemüse, was ich ernte, auch getrost essen kann.
1: Auf dem Marktplatz in Bernau treffen sich heute Leute mit Plastikflaschen voller trüber Wässerchen. Sie alle wollen ihr Brunnenwasser testen lassen. 19 Euro kostet die Sofortanalyse, die der Verein VSR Gewässerschutz aus dem nordrhein-westfälischen Geldern anbietet. Die Motivation der Umweltschützer, da messen, wo Behörden keinen Zugang haben, nämlich an privaten Brunnen, um Daten über die Nitratbelastung des Wassers zu gewinnen, sagt Matthias Albrecht vom Verein.
3: Ein Nitrat in hohen Mengen steht im Verdacht, dass es krebserregend sein kann.
1: Ursache für hohe Nitratwerte ist meist die Landwirtschaft, die ihre Äcker überdüngt. In der Uckermark war rund jede vierte Probe betroffen, im Barnim oder dem Havelland rund jeder sechste beprobte private Brunnen. In das Wasser, das Sabine Hahn aus ihrem Garten mitgebracht hat, taucht Matthias Albrecht verschiedene Messelektroden, um den pH-Wert und den Salzgehalt zu bestimmen. Ergebnis?
3: Der Nitratwert liegt bei 36,1 Milligramm pro Liter. Das ist für Zierpflanzenbegießung völlig geeignet.
1: Ihre Pflanzen also darf sie mit ihrem Brunnenwasser weitergießen. Wie gesund das Wasser für Haut oder Zähne ist, das müssen nun noch weitere Messungen im Labor in Nordrhein-Westfalen zeigen.
0: Ist schon interessant, was man sich alles zeigen lassen kann. Wasserwissenschaftler könnten jetzt allerdings einwenden, dass der Verein für seine Statistik weder die Probennahme überwacht, noch genau weiß, wo sich die Brunnen im Einzelnen befinden. Aber der Verein sagt, Plastikflasche reicht und die Statistik sei trotzdem aussagekräftig. Einfach, weil über die Jahre so viele Proben aus einem Landkreis zusammengekommen sind.

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1: Im Studio Christian Riedel, guten Tag. Deutschlandweit sind derzeit in vielen Flüssen die Pegelstände sehr niedrig, so auch an der Oder und an der Elbe. An der Oder ist die Schifffahrt, insbesondere der Warentransport, deshalb eingeschränkt. In der Havel sehe die Situation deutlich besser aus, heißt es vom zuständigen Wasserstraßen- und Schifffahrtsamt Oder Havel. Sprecher Steffen Zasada.
2: Also für die Oder mal konkret zu sagen, bis auf Höhe des Kieswerkes Berlineck gibt das WSA Oder Havel keine Fahrentiefen mehr bekannt. Oberhalb wieder wären wieder Fahrentiefen derzeit 1,58 Meter, solange die Oder deutsche Seite ist, als bekannt gegeben veröffentlicht. Die Havel-Oder-Wasserstraße selber von Spandau bis Friedrichsthal sind derzeit keine Einschränkungen in der Fahrentiefe bekannt.
1: Auch die geringen Niederschläge in den vergangenen Tagen hätten daran nichts geändert. Dafür wären insbesondere für die Oder langanhaltende Regenschauer nötig. Im Prozess gegen die sogenannte letzte Verteidigungswelle hat das Oberlandesgericht in Hamburg die Urteile gesprochen. Gegen 8 mutmaßliche Mitglieder und Unterstützer der rechtsextremistischen Gruppierung sind Haftstrafen bis zu 5 Jahren verhängt worden. Die Strafe für den jüngsten Angeklagten, einen heute 15-Jährigen, wurde zur Bewährung ausgesetzt. Die rechte Zelle hatte Anschläge auf Geflüchtete und Linke geplant und bereits erste Taten verübt, unter anderem in Brandenburg. So wurde 2024 in Altdöbern das Kulturhaus Kultberg in Brand gesetzt, es brannte vollständig ab. Nach einem nächtlichen Drohnenvorfall am Flughafen Leipzig-Halle ermittelt nun die sächsische Polizei. Nach Angaben eines Polizeisprechers war kurz vor Mitternacht ein unbekanntes Flugobjekt am Flughafen gesichtet worden. Fast zeitgleich wurde auf der Südpiste ein Objekt gefunden, das noch nicht identifiziert wurde. Einzelheiten von Holger Schmidt.
3: Nach einer ersten Einschätzung der Polizei und ersten Tests von Spezialkräften handelt es sich um einen funktionsfähigen Sprengsatz, der auf dem Flughafen gefunden wurde. Völlig offen ist aber noch, wozu die Drohne hätte genutzt werden sollen und warum es, falls es sich um einen Anschlagsversuch gehandelt haben sollte, nicht geklappt hat. Für deutsche Sicherheitsbehörden sind verdächtige Drohnensichtungen an und über Flughäfen schon seit Monaten ein immer wiederkehrendes Phänomen. Und es steht schon länger die Befürchtung im Raum, dass unbemannte Flugkörper nicht nur zur Spionage, sondern auch für Anschläge verwendet werden könnten.
1: 1,5 Wochen nach dem islamistischen Anschlag am Rande des CSD in Berlin hat die Polizei ihr Hinweisportal geschlossen. Wer der Polizei noch Beobachtungen mitteilen will oder Fragen hat, kann sich jedoch jederzeit an Polizeidienststellen wenden, wie die Polizei mitteilte. Das Hinweisportal war wenige Stunden nach dem Anschlag eingerichtet worden. Mögliche Zeuginnen und Zeugen wurden gebeten, Hinweise in Form von selbst aufgenommenen Fotos oder Videos zum Tatgeschehen zu geben. Soweit die Antenne Brandenburg Nachrichten. 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
4: Stabile Seitenlage heute bei vielen Hunden in Ostbrandenburg. Und auch die Katzen, die wollen jetzt noch nicht so richtig raus, erst in der Nacht, ne? Wenn es ein bisschen kühler ist. 31 Grad gerade in Gramzow und auch bei Ihnen in Hennigendorf. 30 Grad in Breidin. Die Höchstwerte haben wir für heute erreicht. Viele Wolken unterwegs, aber es schmult auch immer mal so ein bisschen Sonne durch. Und später am Abend und auch in der Nacht wird es auch noch mal ortsgebietsweise nass. Teilweise auch Gewitter dabei, hoffentlich nicht ganz so lautstark wie heute Morgen. Und dann gehen die Temperaturen irgendwann zurück in der Nacht auf 21 bis 19 Grad. Nach dem Regen und bei dieser doch sehr warmen Luft aber wird sich örtlich wieder Nebel bilden. Morgen, der Donnerstag, bringt uns erst noch ein bisschen nasse Pfützen. Am Nachmittag können die trocknen. Da bleibt es dann trocken bei 26 bis 30 Grad. Und wenn Ihnen das noch zu warm ist, dann freuen Sie sich auf Freitag. Da bekommen wir wieder Temperaturen zum Durchlüften und vor allem zum tief einatmen. 21 bis 25 Grad am Freitag.
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4: Da ist noch ein bisschen was los auf der A10 im östlichen Berliner Ring Richtung Dreieck Spreeau. Bitte aufgepasst zwischen Dreieck Barnim und Hohenschönhausen. Hier sind Personen auf der Standspur unterwegs. Unverändert plus 20 Minuten einplanen für die A12 Frankfurt-Oder Richtung Berlin. Zwischen Briesen und Fürstenwalde-Ost staut es sich nach einem Unfall. Geblitzt wird in Frankfurt-Oder Fürstenwalder Poststraße stadteinwärts. Dankeschön an Jens und Blitzer auch immer noch an der A11 Anschluss Korin. Zwischen dem Anschluss Korin und Golzow und in Eberswalde Britzer Straße. So, jetzt haben wir es. 0331 70 98 101, die Nummer vom Antenne Verkehrsservice, falls Ihnen noch was auffällt. Dankeschön.
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4: Zauberhaften Nachmittag. Feierabend wäre jetzt auch ganz schön, ne? 4:05 haben wir es. Also ich finde, Sie haben genug Malocht für heute. Ab nach Hause und dazu die schönste Musik hier von Manfred Mann's Earth Band aus den 80ern. Das ist für Sie. 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

0: Genau so heißt die Nummer. Vertigo von Tiffany Aris hier auf Antenne Brandenburg. 4:12. Und jetzt widmen wir uns wieder den altbekannten Hits.
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0: 50 Stück finden Sie auf antennebrandenburg.de beziehungsweise in Ihrer Antenne Brandenburg App. Und Sie persönlich dürfen sich 5 aussuchen und die in unsere Sommer Top 30 wählen. Genau die hören Sie dann Samstagnachmittag 15 bis 17 Uhr bei uns. Und ja, da sind so viele schöne Sachen dabei. Ich sag nur Inka Bause Spielverderber oder aber auch Liedgut von den Zöllnern.
2: Die Käfer auf dem Blatt. Was ist das schon?
0: So ein schönes Lied.
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0: Sänger Dirk Zöllner, der wurde in Berlin-Karlshorst geboren, ist da aufgewachsen, hat Betonwerker gelernt und durch seine Eltern früh die Musik vor allen Dingen von Otis Redding, den Temptations und von Renft kennen und lieben gelernt. Er wollte schon ganz früh Musiker werden und das hat er auch gemacht. 85 mit seiner Band, Sie erinnern sich vielleicht auch noch, Chicorée, ist da auch gut durchgestartet. Nach 2 Jahren aber war schon wieder alles aus und er hat mit André Gensicke das Duo Die Zöllner gegründet. Dann im Juni 88, anlässlich des Vorprogramms von James Brown wurde das Duo zur Big Band aufgestockt. Und so kennen und lieben wir natürlich die Zöllner. Ganz groß, aber eben auch ganz klein und intim. Käfer auf dem Blatt stammt noch aus Zöllners Chicorée-Zeiten, aber die Zöllner haben dieses wunderschöne Lied neu aufgenommen. Zum Glück. Hören wir jetzt. Und Sie dürfen gerne dafür abstimmen in der Antenne Brandenburg-App. Käfer auf dem Blatt.

0: schon.
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0: 9 Minuten vorher 5. Schönen Nachmittag in Ostbrandenburg. Im Süden Eisenhüttenstadt, da liegt eine beliebte Erholungsinsel mit Schwimmbad, mit Tiergehege und ehemals auch einer Minigolfanlage. Letztere steht seit Jahren leer und wechselte mehrfach den Pächter. Nach einer Phase als Partylocation hat 2020 die aus Berlin-Neukölln zugezogene Romney Anna die Anlage im März 2026, also in diesem Jahr, als soziale Begegnungsstätte neu eröffnet. Aber schon nach 5 Monaten endet das Projekt, weil sie die Stadt verlässt. Wir haben mit Anna über ihr Konzept und die Zukunft des Ortes gesprochen. Was hatten Sie sich für den Ort erhofft und hat sich das bisher eingelöst?
1: In meinem Konzept ging es einfach darum, Menschen zusammenzubringen, die sich gegenseitig akzeptieren und einen neutralen Ort für alle zu schaffen. Es war das gemeinsame Essen zusammen, das gemeinsame Saubermachen des Objekts, Sachen gemeinsam organisieren, gemeinsam auf die Kinder achten. Viele Menschen haben sich hier so ein bisschen zu Hause gefühlt, wenn sie mich besucht haben. Und somit konnte ich denen die Angst vor Roma oder Ausländern oder unserer Kultur einfach mal nehmen.
0: Wie geht's denn jetzt mit dem Ort weiter?
1: Ich habe auch einen Nachpächter gefunden, wo ich sage, die könnten mein Konzept sehr gut umsetzen. Sie sind mehrere Leute und vertreten die gleichen Werte. Und das wäre dann Haus des Friedens, der muslimische Verein hier vor Ort. Die haben hier schon eine Veranstaltung gemacht, die auch ein positives Feedback gegeben hat. Und ich hoffe, dass die Stadt diesen Antrag auch genehmigt.
0: Der muslimische Verein Haus des Friedens in Eisenhüttenstadt hatte im Inseltreff eine Grillfeier zur Beendigung der Fastenzeit veranstaltet. Die Stadt prüft jetzt nach eigenen Angaben den Antrag zur Übernahme der Pacht.
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0: Ich habe immer noch nicht gefunden, was ich suche, singen die Jungs von U2. I still haven't found what I'm looking for. Der schönste Sound aus den 80ern. Aber auch ein bisschen traurig. Gleich reisen wir mit ABBA in die späten 70er, ins Jahr 1979. Und davor gibt's noch sehr schönen 80er-Sound von Depeche Mode, Master and Servant. Gleich nach den Regionalnachrichten. 16:30.
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0: Im Studio Frankfurt-Oder, Sarah Schiebi, guten Tag. Die Firma Enertrag hat zum Ausbildungsstart diese Woche ein neues Ausbildungszentrum in Dauertal in der Uckermark eröffnet. Damit bildet das Unternehmen laut eigenen Angaben zum ersten Mal eigenständig aus, und zwar 5 Elektroniker für Betriebstechnik und einen Fachlageristen. Jan Neuhan, Geschäftsführer der Enertrag Service GmbH, zu den Hintergründen.
2: Gerade in den ländlichen Gegenden haben wir da quasi 2 Fliegen, die wir mit einer Klappe schlagen. Dort findet die Energiewende statt, und auf der anderen Seite ist es ja gar nicht so einfach, gut bezahlte Arbeitsplätze im ländlichen Raum zu finden als Arbeitssuchender. Und wir haben den Anspruch, dass wir ein attraktiver Arbeitgeber, ein attraktives Gesamtangebot gestalten. Dazu gehört natürlich auch eine entsprechende Infrastruktur. Und das quasi ab Tag 1, wenn man nach der Schule bei uns dann beginnt.
0: Ab 2028 sei geplant, dass jedes Jahr 5 Auszubildende ihren Berufsabschluss in dem Zentrum machen. Der Inseltreff, der vor wenigen Monaten in Eisenhüttenstadt neu eröffnet hat, schließt jetzt wieder. Nachdem der Ort lange Zeit als Minigolfanlage und dann 3 Jahre lang als Partylocation gedient hat, eröffnete die derzeitige Pächterin Anna dort im März einen sozialen Begegnungsort. Antenne Brandenburg, sagte sie.
3: In meinem Konzept ging es einfach darum, Menschen zusammenzubringen, die sich gegenseitig akzeptieren, und einen neutralen Ort für alle zu schaffen. Es war das gemeinsame Essen zusammen, das gemeinsame Saubermachen des Objekts, Sachen gemeinsam organisieren, gemeinsam auf die Kinder achten. Viele Menschen haben sich hier so ein bisschen zu Hause gefühlt, wenn sie mich besucht haben. Und somit konnte ich denen die Angst vor Roma oder Ausländern oder unserer Kultur einfach mal nehmen.
0: Die Betreiberin verlässt Eisenhüttenstadt und sucht nun nach einer Nachfolge. Der muslimische Verein Haus des Friedens würde ihr Konzept weiterführen. Die Stadt prüft derzeit nach eigenen Angaben den Antrag zur Pachtübernahme. Und wir bleiben in Eisenhüttenstadt, denn dort wurde vergangene Woche der erste Trinkwasserbrunnen in Betrieb genommen. Das hat die Stadt jetzt bekannt gegeben. Der Brunnen steht am historischen Rathaus in Fürstenberg. Gerade an heißen Tagen wie heute können Passanten dort kostenlos frisches Wasser trinken oder ihre Flaschen auffüllen. Geplant sei es laut Stadt, in den kommenden Wochen einen zweiten Brunnen in der Lindenallee zu eröffnen.
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0: Ein Mix aus Sonne und Wolken, bisschen mehr Wolke als Sonne, aber das ist schon in Ordnung. Und dann am Abend kommt auch noch mal Regen dazu. Vielleicht also auch ein Regenbogen. Die Temperaturen immer noch knatterheiß und drückend ist es auch. 31 Grad in Steinhövel, 30 Grad in Fürstenwalde und auch am Schiffshebewerk in Niederfino. In der Nacht erst noch Schauer, später in der zweiten Nachthälfte meist trocken, aber örtlich neblig bei Werten zwischen 22 und 18 Grad.
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0: Aufgepasst bitte auf der A12 Berlin-Frankfurt-Oder. Zwischen Storkow und Fürstenwalde-Ost läuft eine Person auf der Fahrbahn. A12 Berlin-Frankfurt-Oder. Zwischen Storkow und Fürstenwalde-Ost läuft jemand auf der Fahrbahn umher. Damit schauen wir weiter zur A12 Frankfurt-Oder Richtung Berlin. Immer noch 20 Minuten Stau zwischen Briesen und Fürstenwalde-Ost. 0331 70 98 101, die Nummer vom Antenne-Verkehrsservice. Geblitzt wird einmal zwischen der A11 Anschluss Kurin und Golzow, außerdem in Eberswalde Britzer Straße und in Frankfurt-Oder Fürstenwalder Poststraße stadteinwärts. Haben Sie eine gute Fahrt.
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0: Antenne Brandenburg. 2,5 Wochen ist es schon wieder her, dass Spanien die Fußball-Weltmeisterschaft sensationell gewonnen hat. Und wahrscheinlich, ja, so wie wir die Spanier kennen, feiern die immer noch. Bis zum nächsten internationalen Fußballfest ist es noch ein bisschen hin, aber in der Oberliga des Nordostdeutschen Fußballverbandes, da rollt das runde Leder jetzt schon wieder. Oberliga-Fußball in der Saison 2026-27 mit Union Klosterfelde und auch wieder mit dabei als Aufsteiger der erste FC Frankfurt-Oder. Das Team aus Frankfurt steht in der neuen Liga allerdings nicht nur vor sportlichen, sondern auch vor organisatorischen Herausforderungen. Vor welchen, das weiß unsere Sportreporterin Antonia Kurzhals.
1: Für den ersten FC Frankfurt-Oder beginnt eine aufregende neue Saison. Der Traditionsklub ist zurück in der Oberliga. Mitte Juni sicherte sich das Team die Brandenburger Landesmeisterschaft und somit das Ticket für die fünfthöchste Spielklasse. Kapitän Sebastian Labrenz erinnert sich noch gut an den Tag des Aufstiegs.
2: Also im Endeffekt war es ein brutal schönes Gefühl, also auch mit der ganzen Truppe aufgestiegen zu sein. Erst gar nicht so richtig zu greifen gewesen, weil im Endeffekt eine riesen Saison dahinter gesteckt hat. Das, was dann am letzten Spieltag in der 86. Minute durch einen goldenen Treffer sozusagen krönen können, war natürlich der absolute Höhepunkt. Ne?
1: Neben der Vorfreude wartet auf den Verein auch eine organisatorische Herausforderung. Die Oberliga ist in 2 Staffeln à 16 Teams aufgeteilt. Eigentlich hatte der Verein mit der Nordstaffel gerechnet. Eingeteilt sind sie jetzt aber in die Südstaffel. Und das bedeutet deutlich längere Fahrtwege und deutlich mehr Arbeit für Teammanager Steven Dietrich.
3: Anstatt nach Berlin oder Rand-Berlin zu fahren, was von uns aus vielleicht bloß eine Stunde weg ist, haben wir jetzt Dresden, Thüringen. Macht sich schon bemerkbar.
1: Auch sportlich warten in der Oberliga neue Herausforderungen. Die Mannschaft will sich trotzdem schnell in der Liga behaupten. Trainer Sascha Kloß weiß, was das Team erwartet.
4: Eine super spannende Liga mit ganz, ganz vielen Vereinen, die viele, viele Jahre schon in der Oberliga Süd ja auch schon spielen. Für uns jetzt natürlich auch viel Neuland. Ganz, ganz wenig Berührungspunkte auch bis jetzt mit der Liga gehabt. Im letzten Jahr ein Duell gegen RSV gehabt. Krieg schon mal in der Vorbereitung gespielt, aber ansonsten halt wenig bis gar nicht Berührungspunkte. Von daher sind wir sehr, sehr gespannt, was da auf uns zukommt. Wir freuen uns natürlich drauf. Wir wollen loslegen. Vorbereitung war jetzt hart und jetzt kann der Startschuss losgehen.
1: Endlich wieder zurück in der Oberliga. Für den ersten FC Frankfurt-Oder beginnt jetzt das nächste Kapitel mit neuen Herausforderungen. Neue Gegner, lange Auswärtsfahrten und das klare Ziel, die Klasse zu halten.
0: Aber wenn Sie im Stadion mit anfeuern, dann ist das doch schon mal die halbe Miete. Und das erste Kräftemessen, das findet schon jetzt am Sonntag statt. Zu Hause im Stadion der Freundschaft spielt der erste FC Frankfurt gegen den SSC Weißenfels. Anstoß 14 Uhr.

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1: Man fragt sich ja wirklich, was Andreas Burani macht. Ne? Lange nichts mehr musikalisch von ihm gehört. Auf anderen Wegen ist aber immer mal wieder mit dabei. In der schönsten Musik für Ostbrandenburg. Und einmal raus auf die Straßen. Achtung, auf der A10 nördlicher Berliner Ring. Zwischen den Dreiecken Pankow und Barnim in beiden Richtungen Personen auf der Standspur unterwegs. Hier bitte besonders Vorsicht. A10 nördlicher Berliner Ring. Zwischen den Dreiecken Pankow und Barnim in beiden Richtungen Personen auf dem Standstreifen.

0: 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My Hometown, Bruce Springsteen, der weiß einfach, wie man das richtig schön musikalisch verpackt. Das sind die 80er auf Antenne Brandenburg und mehr davon natürlich auch nach 17 Uhr bei Olaf Kosert. Ich bin Sarah Schiebi, wünsche einen zauberhaften Feierabend.
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1: Im Studio Christian Riedel, guten Tag. Die aktuelle Speedweek sorgt nicht automatisch für sicherere Straßen. So sieht das die Unfallforschung der Versicherer. Deren Leiterin Christine Zeitler sagte dem RBB.
2: Ja, die Speedweek ist punktuell ein kurzer Aufmerksamkeitsmarker sozusagen. Die Menschen wissen, dass gemessen wird, weil darüber auch medial berichtet wird. Und dann ist die Aufmerksamkeit natürlich da. Man weiß es, man will das Knöllchen oder das Bußgeld umgehen und dann hält man sich dran. Wir wissen aber auch aus eigenen Untersuchungen, dass es kurz danach auch wieder vorbei ist und dann wird wieder genauso gefahren wie vorher.
1: Nötig seien deshalb mehr feste Blitzer an Unfallschwerpunkten, aber auch mobile Blitzer, die dort stehen, wo man nicht damit rechne. Die Speedweek in insgesamt 13 Bundesländern läuft noch bis Sonntag, auch in Brandenburg und Berlin. Deutschlandweit sind derzeit in vielen Flüssen die Pegelstände sehr niedrig, so auch an der Oder. Dort ist die Schifffahrt, insbesondere der Warentransport, eingeschränkt. In der Havel sehe die Situation deutlich besser aus, heißt es vom zuständigen Wasserstraßen- und Schifffahrtsamt Oder Havel. Sprecher Steffen Zasada.
3: Also für die Oder sind derzeit keine Änderungen an den Pegeln zu vermerken. Diese kurzfristigen, schauerartigen Niederschläge helfen da in keinster Weise dauerhaft die Pegel wieder zu erhöhen, dass dort die Schifffahrtsverhältnisse sich wieder verbessern können. In der Havel selber, da ist es immer noch durch diese großen mecklenburgischen Oberseen und die damit verbundene Bewirtschaftung des Wasserhaushaltes dort noch im Prinzip keine Einschränkungen vorhanden.
1: Auf der Oder sei derzeit kaum Warenverkehr vorhanden, so Zasada. Die Strompreise in Deutschland werden nach Ansicht von Bundeswirtschaftsministerin Reiche vorerst nicht entscheidend sinken. Spürbare Entlastungen werde es erst in den 2030er Jahren geben, sagte die CDU-Politikerin der Deutschen Presseagentur. In dem Gespräch wies sie auch den Vorwurf zurück, dass ihre Reformpläne die Energiewende ausbremsen würden. Diese können nur dann erfolgreich sein, wenn Klimaschutz, Versorgungssicherheit und ein verantwortungsvoller Umgang mit Steuergeld zusammenkommen. Sie wolle mehr Markt und weniger Dauerförderung, sagte Reiche. Obwohl es noch eine Weile bis zur nächsten Bundesversammlung dauert, ist die Diskussion über die Nachfolge von Bundespräsident Steinmeier in vollem Gang. Etliche Namen sind im Gespräch und es geht auch darum, ob Deutschland nächstes Jahr die erste Bundespräsidentin bekommt. Jetzt hat Unionsfraktionschef Frei im ARD-Interview um Geduld gebeten. Aus dem Hauptstadtstudio Mario Kubina.
4: Dazu hat sich die Partei noch gar nicht positioniert, sagt Unionsfraktionschef Thorsten Frey dem ARD-Hauptstadtstudio. Aus seiner Sicht sollte man erstmal die anstehenden Landtagswahlen abwarten. Danach sei klar, wie die Mehrheitsverhältnisse in der Bundesversammlung Anfang nächsten Jahres aussehen. Nach den Worten von Fraktionschef Frey spricht nach wie vor viel für eine Kandidatin. Nicht zuletzt die Tatsache, dass es die erste Frau im höchsten Staatsamt wäre. Allerdings warnt Frey vor einer Verengung der Debatte. Wie ist der CDU-Politiker formuliert?
1: Soweit die Antenne Brandenburg Nachrichten. 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
5: Dankeschön, Christian.
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5: Ja, willkommen im Saunasommer. Ja, ein Wetter heute wie beim Kräuteraufguss. Aktuell Temperaturen bei 30 Grad in Potsdam, 31 in Küritz, 32 Grad in Koschen. Heute Abend erwarten wir noch Regen und Gewitter. Echte Abkühlung gibt es aber nicht. Die Nacht eher tropisch bei nassen 21 bis 18 Grad. Morgen der Donnerstag, dann wird deutlich angenehmer. Sonne und Wolken im Wechsel. Das bei 28 bis 30 Grad. So lässt es sich doch wieder aushalten.
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5: A9 Leipzig Richtung Berlin. Zwischen Coswig und Kleinmarzehns stehen Sie wegen einer LKW-Bergung aktuell eine Stunde immer noch im Stau. A10 nördlicher Berliner Ring. Zwischen den Dreiecken Pankow und Barnim sind in beiden Richtungen Leute auf der Standspur. Vorsicht bitte auch auf der A10, dem östlichen Berliner Ring Richtung Dreieck Barnim. Zwischen Dreieck Spreeau und Freienbrink liegen Gegenstände auf der linken Spur. A10 südlicher Ring Richtung Dreieck Werder. Zwischen Schönefelder Kreuz und Rangsdorf ist nach einem Unfall die linke Spur blockiert. A12 Frankfurt Richtung Berlin. Zwischen Briesen und Fürstenwalde Ost brauchen Sie aktuell 20 Minuten länger. Dann Vorsicht bitte auf der A24 Berlin Richtung Hamburg. Zwischen Dreieck Havelland und Kremmen liegt ein totes Tier auf der linken Spur. Und Richtung Berlin steht im Dreieck Havelland auf dem Übergang zum nördlichen Berliner Ring ein kaputtes Fahrzeug. Stadtverkehr Berlin, A100 Stadtring Richtung Treptow. Zwischen Detmolder Straße und Tempelhofer Damm stehen Sie aktuell eine Dreiviertelstunde im Baustellenstau. Und Blitzer erwartet Sie in Frankfurt auf der Fürstenwalder Poststraße stadteinwärts. Das war's von uns. Falls Sie noch was für uns haben sollten, Staus, Blitzer, geben Sie es gerne durch beim Antenne-Verkehrsservice unter 0331 70 98 101. Dankeschön und gute Fahrt.
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5: Haben deutsche Ermittler letzte Nacht einen Anschlag vereitelt. Auf dem Flughafen Leipzig-Halle ist eine Drohne mit Sprengstoff entdeckt worden in der Nähe von ukrainischen Frachtflugzeugen und es gab eine Kollision in der Luft. Was da genau passiert ist, das lassen wir uns gleich nochmal erzählen von unserem Reporter vor Ort. Ich wünsche Ihnen erstmal einen schönen Feierabend. Hallo.

0: Der Mittwochfeierabend bei Antenne Brandenburg. Wir haben es 13 Minuten nach 5. Was war da los letzte Nacht am Flughafen Leipzig-Halle? Sie haben es in unseren Nachrichten wahrscheinlich schon gehört. Der Flugverkehr musste eingestellt werden wegen verdächtiger Drohnenflüge und Funde. Unser Kollege Marc Weyrich in Leipzig, was ist da genau passiert?
1: Losgegangen ist alles gegen Mitternacht. Da wurde eine Drohne im Luftraum über dem Flughafen Leipzig-Halle entdeckt. Daraufhin haben die Sicherheitsbehörden den Flughafen komplett gesperrt. Maschinen konnten nicht starten und Maschinen, die im Landeanflug waren, die wurden umgeleitet. Passagiere einer Maschine aus Mallorca sind auf diese Weise in Nürnberg gestrandet. Für Frachtmaschinen ging es etwa nach Hannover oder auch nach Köln-Bonn. Ein Frachtflugzeug, das gerade am Flughafen dabei war, durchzustarten, weil die Landebahn kurzfristig gesperrt wurde, das ist dann in der Luft mit einem Gegenstand zusammengestoßen. Vermutlich auch eine Drohne. Passiert ist aber nichts außer einem Kratzer an der Maschine. Ja, und später haben dann Flughafenmitarbeiter direkt bei abgestellten ukrainischen Antonov-Flugzeugen. Davon gibt's hier in Leipzig-Halle jede Menge. Das sind regelrechte Landmarken, die man auch von der Autobahn aus sehr gut sieht. Dort haben die Ermittler eben eine Drohne gefunden auf dem Boden und da war auch Sprengstoff dran.
0: Man muss dazu sagen, der Flughafen Leipzig-Halle gilt als Drehscheibe für Rüstungsgüter, auch im Ukraine-Krieg. Deshalb war also da sofort Großalarm. Wie gefährlich war denn dieser Sprengstofffund? Wie ernst ist das zu nehmen?
1: Ja, die Staatsanwaltschaft Dresden hat die Ermittlungen an sich gezogen. Dort nimmt man den Vorfall sehr, sehr ernst. An dieser Drohne war also Sprengstoff und in dem Sprengstoff auch ein Zünder, heißt es von den Ermittlern. Die Bundespolizei habe dann den Zünder entfernt. Medien berichten, dass dieser Sprengsatz sprengfähig war. Es gibt aber auch Berichte, dass der Zünder ziemlich beschädigt gewesen sei und der Sprengsatz deswegen nicht zündfähig gewesen sei. Offiziell bestätigt ist da nichts. Das werden also die Ermittlungen der nächsten Tage dann zeigen.
0: Dankeschön, Marc Weyrich. Über Motiv und Täterschaft gibt's noch keine offiziellen Angaben. Ja, wer könnte da also ein Interesse daran gehabt haben, ukrainische Frachtmaschinen zu sprengen? Das werden möglicherweise die Ermittlungen der nächsten Tage zeigen. 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

0: Nick Kershaw, Wouldn't It Be Good, die 80er auf Antenne Brandenburg. Wir haben es 8 Minuten vor 5:30 und ich prophezeie schon mal, der kommende Sonnabend, ja, der wird eine Spur nostalgisch.
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0: Ein Thema, 30 Hits, das sind unsere Antenne Sommer Top 30, jeden Samstag von Ihnen ausgesucht. Diesmal also berühmte Songs aus der DDR. Ja, ist schon irre, wie man sich sofort wieder an diese Titel erinnert, obwohl man sie ja 30, 35 Jahre zum Teil nicht mehr gehört hat, wie zum Beispiel diese Nummer hier. 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

0: Jörg Hindemith, Bitte Bitte Honey, ist mit dabei bei unseren 50 Vorschlägen, aus denen Sie sich Ihre 5 Favoriten aussuchen können unter antennebrandenburg.de. Und die 30 meistgewählten Songs laufen dann kommenden Sonnabend ab 15 Uhr. Honey hören wir gleich nochmal in ganzer Länge und Sie voten gern jetzt schon bei uns im Web. Wünsche viel Spaß.
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0: stolzer Preisträger des Verdienstordens der Italienischen Republik, Zucchero. Immerhin 13 Nummer-1-Alben in Italien. Ja, da hat man sich einen Orden verdient. Hier gemeinsam mit Paul Young. Wir haben es 17.30 Uhr.
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2: Im Studio Frankfurt-Oder, Sarah Schiebi, guten Tag. Die Firma Enertrag hat zum Ausbildungsstart diese Woche ein neues Ausbildungszentrum in Dauertal in der Uckermark eröffnet. Damit bildet das Unternehmen laut eigenen Angaben zum ersten Mal eigenständig aus. Jan Neuhan, Geschäftsführer der Enertrag Service GmbH zum Aufbau des Zentrums.
3: Wir haben 4 verschiedene Ausbildungskabinette, 2 Elektrokabinette, ein Mechanik- und ein Hydraulikkabinett. Das sind quasi Klassenräume mit entsprechender Ausstattung, in denen wir die Grundfertigkeiten des handwerklichen Berufs, Servicetechniker Windenergieanlagen, erst einmal beibringen und ja, das eben in ansprechender Umgebung.
2: Laut Neuhan sei an dem Standort wichtig, dass er im ländlichen Raum eine Infrastruktur im Bereich erneuerbare Energien schaffe. Ab 2028 sei geplant, dass jedes Jahr 5 Auszubildende ihren Berufsabschluss in dem Zentrum machen. Vielerorts nimmt derzeit das Aufkommen der Wespe wieder zu. Obwohl der teils frostige Winter einigen Populationen zu schaffen gemacht habe, sei das allgemeine Aufkommen der wichtigen Insekten weiterhin relativ gut, erklärt Insektenexperte Holger Ackermann aus Storkow.
4: Ganz Land Brandenburg ist ein bisschen unterschiedlich. Wir haben so ein paar Regionen, wo die Kälte so nicht zugeschlagen hat oder wo die Wespen ihre Nester in so Bereichen gegründet hatten, wo die Kälte so nicht hingekommen ist. Weil die Temperatur spielt bei der Insektenentwicklung eine ganz, ganz große Rolle.
2: Wespen sind für die Umwelt sehr wichtig und sollten nicht bekämpft werden, so Ackermann weiter. Bei Fragen rund um Wespen können sich Interessierte beim Verein wespenberater-brandenburg.de informieren. In Eisenhüttenstadt wurde vergangene Woche der erste Trinkwasserbrunnen der Stadt in Betrieb genommen. Das hat die Stadt heute bekannt gegeben. Der Brunnen steht am historischen Rathaus in Fürstenberg. Gerade an heißen Tagen wie heute können Passanten dort kostenlos frisches Wasser trinken oder ihre Flaschen auffüllen. Geplant sei es laut Stadt in den kommenden Wochen, einen zweiten Brunnen in der Lindenallee zu eröffnen. Soweit die Nachrichten aus der Region. 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
2: Wenn Sie rauskommen, Achtung, es ist, als würden Sie gegen eine Wand laufen. Immer noch sehr heiß, 31 Grad in Eberswalde am Zoo, 30 Grad im Bad Saro und 30 Grad auch am Wasserturm in Schwedt. Es bleibt beim Wolken und ein bisschen Sonnemix, aber im Verlauf des Abends und auch in der Nacht können sich dann punktuell nochmal kräftige Schauer und Gewitter bilden. In der Nacht bei Temperaturen zwischen 22 und 18 Grad.
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0: A9 Leipzig Richtung Berlin. Zwischen Coswig und Kleinmarzehns stehen Sie wegen einer LKW-Bergung immer noch eine Dreiviertelstunde im Stau. A10 nördlicher Berliner Ring. Zwischen den Dreiecken Pankow und Barnim sind in beiden Richtungen Leute auf der Standspur. A10 südlicher Berliner Ring Richtung Dreieck Werder. Zwischen Schönefelder Kreuz und Rangsdorf ist nach einem Unfall die linke Spur blockiert. A12 Frankfurt Richtung Berlin, zwischen Briesen und Fürstenwalde Ost dauert es aktuell 10 Minuten länger. Dann Vorsicht bitte auf der B2 Richtung Weißensee, zwischen Dreieck Barnim und Lindenberg befindet sich eine ungesicherte Unfallstelle. Landkreis Märkisch-Oderland, in Eggersdorf ist die Gustav-Kurze-Promenade gesperrt. Stadtverkehr Berlin, A100 Stadtring Richtung Treptow, zwischen

0: Zwischen Detmolder Straße und Tempelhofer Damm stehen Sie eine Dreiviertelstunde im Baustellenstau. Und Blitzer heute Abend auf der A2 Richtung Berlin, kurz vor Lenin. Und zwischen Krempendorf und Mainburg bei Tempo 70. 0331 70 98 101, die Nummer vom Antenne-Verkehrsservice, falls Sie noch was haben sollten. Und ansonsten kommen Sie gut ans Ziel.
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0: 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Es geht mit voller Energie in den Mittwochfeierabend. 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Ich unterbreche ja nur ungern das Gespräch. Hallöchen, wer ist denn da?
1: Hi, hier ist der Marcel.
0: Hallo Marcel, mit wem wird denn da Unterhaltung gerade geführt?
1: Mit meiner Frau, mit meinem kleinen Sohn.
0: Ah,
1: wir sitzen ja gerade im Garten.
0: Ja.
1: Und spielen gerade eine Runde Mensch, ärgere dich nicht, weil der Kleine unbedingt wollte und genießen die Sonnenstrahlchen.
0: Und so ganz nebenbei wird auch noch bei Antenne angerufen, ja?
1: Richtig.
0: Ja, sehr gut. Sie stehen damit auf der Gewinnerliste, da sage ich schon mal herzlichen Glückwunsch dafür. Ja.
1: Ja, super, sehr toll.
0: Erste Hürde ist genommen. Warum hätten Sie denn gern so eine Anlage?
1: Ja, ich würde gerne meine Poolpumpe damit so betreiben, also strommäßig sparen und so, weil die frisst doch ganz schön. Da geht da ein bisschen was durch.
0: Sind Sie denn ansonsten jemand, der auch beim Strom gerne spart? Also Lampen überall aus, wenn man das Zimmer verlässt, Computer runterfahren
1: ja.
0: Und so? Schon.
1: Ja, ja, das auf jeden Fall. Das ist das A und O. Also das probieren wir auch den Kleinen beizubringen.
0: Ja.
1: Weil wenn er dann so mal auf Toilette geht oder so, dann immer rein, zack, Licht an.
0: Ja.
1: Und dann wunderst du dich irgendwann, wenn er dann so langläufst und denkst so, wer hat denn hier schon wieder Licht angemacht?
0: Mhm, der Sohnemann. Ja. Freitag zwischen 8 und 9 wird bei uns gelost in Guten Morgen Brandenburg. Ja, dann würden wir euch gegebenenfalls nochmal wieder hören.
1: Na, auf jeden Fall. Ich drück die Daumen.
0: Dankeschön.
1: Ich erwarte den Anruf.
0: Ja.
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0: Also das Beste, was man heute machen konnte, war, sich direkt vor einen Ventilator zu ketten. Ja, kommen Sie gut durch die Feierabendhitze jetzt. 6:08.
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1: Im Studio Christian Riedel, guten Abend. Der Landesjagdverband ruft aktuell Jäger und Waldnutzer dazu auf, sich zu melden, wenn sie Elche sehen. Hintergrund ist die letzte Sichtung mehrerer Tiere im Raum Grünheide im vergangenen Juni, sagt Verbandssprecher Kai Hamann.
2: Das Elchmonitoring ist in erster Linie dafür gut, dass man zum einen weiß, welche Elche halten sich gerade bei uns in Brandenburg auf, also sprich welches Alter, welches Geschlecht und vor allem, wie schnell wandern sie durch Brandenburg, also an welchen Orten lassen sie sich überall sehen. Besonders wichtig sind natürlich Foto- oder Videoaufnahmen, wenn die Möglichkeit besteht. Dazu natürlich das Datum, die Uhrzeit und mit unserer heutigen Technik, jeder hat ein Smartphone mit dabei, man kann einen GPS-Punkt erfassen und dieser kann dann gemeldet werden über elch-brandenburg.de.
1: Noch bis Sonntag läuft die sogenannte Speed Week der Polizei. Die macht die Straßen aber nicht wirklich sicherer, so sieht das die Unfallforschung der Versicherer. Die Leiterin Kirstin Zeitler sagte dem RBB, dass sich die Menschen kurzzeitig an die Geschwindigkeitsbegrenzungen hielten, kurz danach aber häufig wieder schneller fahren. Sie fordert stattdessen:
3: Wir brauchen tatsächlich Kontrollen rund ums ganze Jahr. Das heißt also, wir brauchen an Unfallschwerpunkten auch feste Blitzer. Und wir brauchen auch mobile Blitzer, die mal heute dort, morgen dort stehen, wo man nicht mitrechnet und nicht weiß, wo sie stehen. Denn das wissen wir leider auch. Wenn wir Regeln einhalten wollen, dann müssen wir das leider auch kontrollieren. Und sonst halten sich die Menschen nicht dran.
1: Die Speed Week findet in insgesamt 13 Bundesländern statt, auch in Brandenburg und Berlin. Die Bundesregierung bestätigt den Fund einer Drohne am Flughafen Leipzig-Halle. Bestätigt wurde auch die mögliche Kollision einer Maschine mit einem unbekannten Gegenstand. Der Flugverkehr war in der vergangenen Nacht rund 2 Stunden lang eingestellt. Aus dem Hauptstadtstudio Dietrich Karl-Meurer.
4: Die Drohne soll in der Nacht nahe von ukrainischen Antonov-Transportflugzeugen entdeckt worden sein. An dem Fluggerät befand sich ein funktionsfähiger Sprengsatz. Das ergab nach ARD-Informationen eine erste Einschätzung von Polizeikräften. Die Bundesregierung bestätigte diese Angaben bislang nicht. Dagegen bestätigte das Innenministerium einen weiteren Vorfall in der Nähe des Flughafens. Demnach ist eine Frachtmaschine in der Luft mit einem unbekannten Gegenstand zusammengestoßen. Das Flugzeug habe anschließend in Hannover landen können.
1: Führende SPD-Politiker bestehen darauf, dass eine Frau die Nachfolge von Bundespräsident Steinmeier antritt. Es sei Zeit für eine Präsidentin, sagte der parlamentarische Geschäftsführer der SPD-Bundestagsfraktion Wiese in Berlin. SPD-Vizechef Schweizer betonte, es wundere ihn, dass es in der Union Stimmen gebe, die diesen Konsens in Frage stellen würden. Beide SPD-Politiker reagierten damit auf Unionsfraktionschef Frei, der zuvor gesagt hat, auch ein Mann müsse im Amt möglich sein. Widerspruch erhielt Frei dafür auch aus den Reihen der CSU. Soweit die Antenne Brandenburg Nachrichten. 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
5: Noch sieht er einigermaßen unschuldig aus, der Himmel über Brandenburg, aber da kommt noch was auf uns zu. Von Westen her nähern sich Regen und Gewitterwolken. Auch der Wind wird etwas stärker, später auch mit stürmischen Böen. Temperaturen aktuell bei 30 Grad in Rietz-Neuendorf, 31 in Manchnow, 32 Grad sind es bei Ihnen in Neuruppin. Der Regen bringt nur wenig Abkühlung, die Nacht deshalb wieder tropisch und feucht, örtlich mit Schauern bei 21 bis 18 Grad. Morgen am Donnerstag dann ein Mix aus Sonne und Wolken, 28 bis 30 Grad nur noch und Freitag sogar Abkühlung auf 21 bis 25 Grad, herrlich.
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5: A9 Leipzig Richtung Berlin. Zwischen Coswig und Kleinmarzehns stehen Sie wegen einer Lkw-Bergung etwa eine Dreiviertelstunde immer noch im Stau. A11 Berlin Richtung Stettin. Zwischen Bernau Süd und Bernau Nord ist die rechte Spur blockiert. A12 Frankfurt Richtung Berlin. Zwischen Briesen und Fürstenwalde West dauert es baustellenbedingt 20 Minuten länger. A15 Übergang Forst Dreieck Spreewald. Zwischen Fetschau und Boblitz sind in beiden Richtungen Leute auf der Fahrbahn. A24 Berlin Richtung Hamburg. Zwischen Pritzwalk und Mainburg ist nach einem Unfall an einer Baustelle die rechte Spur blockiert. Und Vorsicht bitte auch Richtung Berlin. Zwischen Mainburg und Pritzwalk liegen Metallteile auf der rechten Spur. B2 Richtung Weißensee. Zwischen Dreieck Barnim und Lindenberg gibt es Behinderungen nach einem Unfall. Vorsicht bitte im Landkreis Prignitz. Zwischen Schönhagen und Pritzwalk laufen Hunde auf der Fahrbahn. Und Blitze haben wir auf der A2 Richtung Berlin, kurz vor Lenin. Und in Lebusa wird geblitzt auf der Herzberger Straße. Den hat uns Nico durchgegeben. Dankeschön dafür. Und falls auch Sie was sichten sollten, telefonieren Sie gern mit uns. Beim Antenne Verkehrsservice sind wir da unter 0331 70 98 101. Gute Fahrt!
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5: Um Gottes Willen, was ist das denn bitte schön, werden Sie jetzt möglicherweise sagen. In der Nähe von Wittstock hat heute ein sogenanntes Kollaps-Camp begonnen. Ja, es geht im weitesten Sinne um das richtige Verhalten bei Ernstfällen. Was da genau passiert, das lassen wir uns erklären in nicht ganz 8 Minuten.

0: Taylor Swift bei Antenne Brandenburg, 13 Minuten nach 6. Ja, wie heißt das im Ernstfall immer so schön? Bitte keine Panik, bewahren Sie Ruhe. Ja. Wenn man nur immer wüsste, wie man sich zu verhalten hat bei Unfällen, bei größeren Stromausfällen, bei Naturkatastrophen. In Kuhlmühle bei Wittstock kann man sich seit heute auf solche Ausnahmesituationen vorbereiten in einem sogenannten Kollaps-Camp. Das wird unter anderem mitorganisiert von Gerriet. Wir wurden gebeten, den Nachnamen nicht zu nennen und wollten von Gerriet wissen, worum geht es denn genau bei diesem Camp?
1: Wir treffen uns hier, um uns mit solidarischer Katastrophenvorsorge zu beschäftigen und ganz praktisch zu üben, wie können wir uns gegenseitig unterstützen, wenn es einfach mehr Krisenkatastrophen geben wird, mehr Hochwasser, mehr Stromausfälle, mehr Hitzewellen.
0: Ja, und euch ist das Wort solidarisch wichtig. Ihr nennt das, was ihr macht, auch soziales Preppen. Was bedeutet das konkret?
1: Für uns heißt Preppen vor allem die Fähigkeit zu entwickeln, mit Ungewissheit umzugehen. Also es braucht eine innere Resilienz, die Klarheit, nicht am Rad zu drehen, wenn es hart auf hart kommt. Und zum Beispiel schnell in der Lage zu sein, zu erfassen, wer braucht gerade was, wie kann ich hier deeskalieren, was sind Lösungen, die für alle Beteiligten gut funktionieren. Und der Bereich, wo es wirklich praktisch wird, da üben wir erweiterte Erste-Hilfe-Kenntnisse, zum Beispiel starke Blutungen zu stoppen, da üben wir mit Funkgeräten umzugehen, wie bereite ich mich spontan auf einen Einsatz in einem Katastrophengebiet vor, bevor ich da hinfahre, was packe ich ein, wem sage ich Bescheid, was bringe ich in Erfahrung, damit ich nicht irgendwo im Weg stehe, sondern wirklich helfen kann.
0: Ja, auch das muss man sich in einer Ausnahmesituation ja durchaus klar machen, nicht im Weg rumstehen. Mit im Boot sind übrigens auch Vertreter von Feuerwehr und THW bei diesem sogenannten Kollaps-Camp noch bis zum Sonntag in der Nähe von Wittstock.

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0: Ja, diese Ladies haben einen sehr guten Draht bis ganz nach oben. Die haben nämlich vor ein paar Jahren mal vor dem Papst gesungen, Papst Franziskus. Ja, da gibt's doch zum Dank ganz bestimmt irgendwann mal eine extra luftige Wolke. Hier ist Antenne Brandenburg jetzt, 6:58.
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0: So, ich hoffe mal, Sie haben sich heute Morgen keine aufwendige Frisur onduliert, ja, weil ich glaube, die ist jetzt nicht mehr viel wert. Bei diesem feuchten Wetter, feucht-tropischen Wetter heute in Brandenburg und was ansonsten noch so los war, das hören wir jetzt aus unseren Regionalstudios, 18.30 Uhr.
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2: Im Studio Frankfurt-Oder, Sarah Schiwi, guten Abend. Seit knapp 2 Wochen ist die Strecke zwischen Berlin und Frankfurt-Oder für den Regional- und Fernverkehr gesperrt. Laut Deutscher Bahn laufen die Bauarbeiten auf der RE1-Strecke weitestgehend planmäßig. Nur beim Bahnhof Bergenbrück gibt es Probleme, sagt Bahnsprecher Michael Klein. Gleich.
3: Bergenbrück, das muss man ja dazu sagen, dort werden die Bahnsteige auf 220 Meter verlängert. Warum? Damit dort künftig eben auch 8-teilige Zuggarnituren halten können. Die haben dann 30% mehr Sitzplätze. Und in Bergenbrück haben wir das Problem, da müssen technische Anpassungen noch vorgenommen werden. Das heißt, ab 15. August werden dort nur Züge Richtung Berlin halten. In Fahrtrichtung Frankfurt-Oder wird das erst ab Ende November möglich sein. In der Zwischenzeit wird es aber einen Schienenersatzverkehr geben.
2: Neben der Verlängerung der Bahnsteige wird auf der Strecke unter anderem der neue Bahnhof Fangschleuse fertiggestellt. Ab dem 15. August sollen zwischen Erkner und Frankfurt-Oder planmäßig wieder Züge fahren. Vielerorts nimmt derzeit das Aufkommen der Wespe wieder zu. Obwohl der teils frostige Winter einige Populationen zu schaffen gemacht habe, sei das allgemeine Aufkommen der wichtigen Insekten weiterhin relativ gut, erklärt Insektenexperte Holger Ackermann aus Storkow.
4: Also bei der Nestgründung hatte ich auch so das Gefühl, dass wir einige weniger hatten. Das liegt dann aber auch daran, wo sich die Jungkönigin aus dem letzten Jahr, wo die sich verstecken konnten. Im Frühjahr hat man so ein paar kalte Tage und das hat dann auch einigen zu schaffen gemacht. Aber für mich, ganz ehrlich würde ich sagen, ist die Entwicklung eigentlich normal.
2: Wespen sind für die Umwelt sehr wichtig und sollten nicht bekämpft werden, so Ackermann. Bei Fragen rund um Wespen können sich Interessierte beim Verein wespenberater-brandenburg.de informieren. In Eisenhüttenstadt wurde vergangene Woche der erste Trinkwasserbrunnen der Stadt in Betrieb genommen. Das hat die Stadt heute bekannt gegeben. Der Brunnen steht am historischen Rathaus in Fürstenberg. Gerade an heißen Tagen wie heute können Passanten dort kostenlos frisches Wasser trinken oder ihre Flaschen auffüllen. Geplant sei es laut der Stadt in den kommenden Wochen einen zweiten Brunnen in der Lindenallee zu eröffnen. Soweit die Nachrichten aus der Region. 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
2: Ja, es ist schon sehr anstrengend, draußen unterwegs zu sein. Aktuell immer noch 31 Grad in Münchenberg, 30 Grad in Frankfurt-Oder und im Museumspark Rüdersdorf. Und dann am Abend und in der Nacht teils Schauer, aber auch Gewitter möglich. Die ziehen erst in der Nacht ab und es geht nur runter auf 21 bis 18 Grad. 18.33 Uhr.
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0: Vorsicht bitte auf der A2 Magdeburg Richtung Berlin. Zwischen Thesen und Ciesa liegen Fahrzeugteile auf der linken Spur. Dann ebenfalls aufpassen auf der A9 Leipzig Richtung Berlin. Hier wird ein LKW geborgen zwischen Coswig und Kleinmarzehns. Sie stehen aktuell eine halbe Stunde im Stau. A11 Berlin Richtung Stettin. Zwischen Bernau Süd und Bernau Nord ist die rechte Spur blockiert. A24 Berlin Richtung Hamburg zwischen Pritzwalk und Mainburg ist nach einem Unfall an einer Baustelle die rechte Spur blockiert. B2 Richtung Weißensee zwischen Dreieck Barnim und Lindenberg gibt es Behinderungen nach einem Unfall. Stadtverkehr Berlin. Probleme macht die A113 stadteinwärts. Zwischen Stubenrauchstraße und Johannisthaler Chaussee steht ein brennender PKW auf der rechten Spur. Zurzeit gibt es einen Gafferstau ab Dreieck Neukölln stadtauswärts. Der Britzer Tunnel wurde deshalb vorsorglich gesperrt. Und die Blitzer heute Abend auf der B5 in Friesack Richtung Küritz, in Frankfurt auf der Fürstenwalder Poststraße stadteinwärts und in Lebusa auf der Herzberger Straße. Das war's von uns. Falls Sie noch was haben sollten für uns, geben Sie es gerne durch beim Antenne Verkehrsservice unter 0331 70 98 101. Dankeschön.

0: Dankeschön und gute Fahrt.
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0: Und mit Phil Collins. Wir beide wünschen Ihnen einen schönen guten Abend. Hallo zusammen.

0: Antenne Brandenburg, hier der Mittwoch Feierabend, 11:07. Ja, und das ist schon irgendwie übel. Kinder, die eine terroristische Vereinigung gründen. Ein 15-Jähriger, der die Regierung stürzen will, versuchter Mord, schwere Brandstiftung. Das klingt wie aus einem absurden Film, ist aber Realität. In Hamburg sind heute 8 junge Menschen, unter anderem auch aus Brandenburg, zu Haftstrafen verurteilt worden. Alles Mitglieder der sogenannten letzten Verteidigungswelle, eine rechtsextreme Organisation. Unsere Reporterin Elke Spanner war beim Prozess dabei. Wie hat das Gericht denn diese Gruppe eingestuft?
1: Dass es eindeutig eine terroristische Vereinigung ist, das hatte bisher so noch kein Gericht festgestellt. Die Angeklagten, die hätten sich in menschenverachtenden Chats ausgetauscht. Ihr Ziel sei ein gesellschaftlicher Umsturz gewesen. Ein damals 15-Jähriger, der habe dann die Regierung übernehmen wollen. Die Gruppe sei auf Mord und Totschlag ausgerichtet gewesen. Das hat die Vorsitzende Richterin auch noch gesagt. Einige der Angeklagten waren auch wirklich schon losgezogen. Sie hatten ein Kulturzentrum in Brandenburg angezündet. Die Bewohner da, die konnten sich gerade eben noch retten. Und außerdem hatten andere Angeklagte versucht, eine Flüchtlingsunterkunft in Thüringen in Brand zu setzen. Und bei einer weiteren Flüchtlingsunterkunft war es wohl offenbar schon geplant. 3 von ihnen sind auch wegen versuchten Mordes verurteilt worden.
0: Diese 8 Angeklagten sind alle noch sehr jung. Zur Zeit der Taten waren sie zwischen 14 und 21 Jahre alt. Welche Rolle hat das im Prozess gespielt?
1: Das hatte zunächst mal dazu geführt, dass der Prozess weitgehend unter Ausschluss der Öffentlichkeit war. Nur bei der Anklageverlesung im März durften Zuschauerinnen und Zuschauer rein und jetzt dann erst wieder beim Urteil. Und wegen ihres Alters wurden alle Angeklagten auch nach Jugendstrafrecht verurteilt und nicht nach Erwachsenenstrafrecht. Sonst hätten die Haftstrafen noch sehr viel höher ausfallen können. Wir sprechen hier ja immerhin über Mitgliedschaft und Unterstützung einer Terrorzelle und bei einigen der Angeklagten auch über versuchten Mord.
0: Haben sich die Angeklagten denn selbst zu ihren Taten geäußert?
1: Die Vorsitzende Richterin hat heute im Urteil gesagt, dass wohl alle gestanden haben, was aber wohl mal mehr, mal weniger glaubwürdig gewesen sei. Einige hatten ihren Anteil wohl ziemlich runtergespielt. Viele hätten aber aufrichtige Reue gezeigt. Manche haben sich auch bereit erklärt, an einem Deradikalisierungsprogramm teilzunehmen. Einer von ihnen wurde heute auch direkt aus der Untersuchungshaft in die Freiheit entlassen. Da sprach die Richterin von einer großen Chance, die er jetzt bekäme. Und bei dem jüngsten Angeklagten, der damals erst 14 Jahre alt war, da wurde die Haft auch zur Bewährung ausgesetzt.
0: Noch nie waren Angeklagte in einem Terrorprozess hier in Deutschland so jung. 8 Mitglieder einer rechtsextremen Terrortruppe sind heute zu Haftstrafen verurteilt worden. Aus Hamburg war das Elke Spanner.

0: nenne ich mal eine Leistung der Verband Evangelischer Posaunenchöre Bayerns. Ja. Der hält jetzt offiziell den Weltrekord für das längste Bläserkonzert der Welt. 72 Stunden haben die Herrschaften ohne Unterbrechung gespielt am Wochenende und sind jetzt Weltrekordhalter im Dauerblasen. Ja. Glückwunsch. 7:08 ist es.
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1: Im Studio Christian Riedel, guten Abend. Auf der Bahnstrecke Berlin-Hamburg kommt es in den kommenden Wochen zu nächtlichen Sperrungen. Grund seien Restarbeiten nach der Generalsanierung, teilte die Deutsche Bahn mit. Die Sperrungen sind in der Nacht vom 15. auf den 16. August und vom 29. auf den 30. August geplant, außerdem in einigen Nächten im September. Einzelne Fern- und Güterzüge werden dann umgeleitet, im Regionalverkehr wird ein Ersatzverkehr eingerichtet. Die Strecke war mehr als 10 Monate gesperrt und Mitte Juni wieder vollständig freigegeben worden. Nun müssten unter anderem noch Restmängel beseitigt und Optimierungen durchgeführt werden, hieß es. Der Landesjagdverband ruft aktuell Jäger und Waldnutzer dazu auf, Elchsichtungen zu melden. Damit soll auch den Spuren der Tiere in Brandenburg nachgegangen werden, sagt Verbandssprecher Kai Hamann.
2: Ja, die letzte Sichtung von Elchen in Grünheide liegt ja jetzt schon 1,5-2 Monate zurück. Und wir sind dem Wunsch nachgekommen, der Wildtiermonitoringstelle in Brandenburg unsere Jägerinnen und Jäger darauf hinzuweisen, dass, wenn eben eine Elchsichtung stattfindet, diese dann auch zu melden, um die Wanderbewegung der Elche in Brandenburg besser nachvollziehen zu können.
1: Besonders hilfreich sind dabei möglichst genaue Angaben zu Ort, Datum und Uhrzeit. Obwohl es noch eine Weile bis zur nächsten Bundesversammlung dauert, ist die Diskussion über die Nachfolge von Bundespräsident Steinmeier in vollem Gang. Etliche Namen sind im Gespräch und es geht auch darum, ob Deutschland nächstes Jahr die erste Bundespräsidentin bekommt. Jetzt hat Unionsfraktionschef Frei im ARD-Interview um Geduld gebeten. Aus dem Hauptstadtstudio Mario Kubina.
3: Dazu hat sich die Partei noch gar nicht positioniert, sagt Unionsfraktionschef Thorsten Frei dem ARD-Hauptstadtstudio. Aus seiner Sicht sollte man erstmal die anstehenden Landtagswahlen abwarten. Danach sei klar, wie die Mehrheitsverhältnisse in der Bundesversammlung Anfang nächsten Jahres aussehen. Nach den Worten von Fraktionschef Frei spricht nach wie vor viel für eine Kandidatin. Nicht zuletzt die Tatsache, dass es die erste Frau im höchsten Staatsamt wäre. Allerdings warnt Frei vor einer Verengung der Debatte, wie es der CDU-Politiker formuliert.
1: Die niederländische Topfavoritin Demi Vollering hat die 5. Etappe der Tour de France der Frauen gewonnen. Sie siegte auf dem Abschnitt von Mâcon nach Belleville vor der Schweizerin Marlene Reusser. Zum Abschneiden der deutschen Fahrerinnen Matthew Janice Schön.
4: Die haben einen ganz, ganz starken Tag hier hingelegt auf den 140 Kilometern von Mâcon nach Belleville en Beaujolais. Franziska Koch, Liane Lippert und auch Antonia Niedermayer ständig ganz vorne mit dabei in der Spitzengruppe des Tages und dann auch mit ganz, ganz starker Helferarbeit für ihre Kapitäninnen, eben für Reusser, für Vollering und für Casa Niviadoma. Diese drei sind damit auch die Top-Anwärterinnen auf das Podium in Nizza am Sonntag.
1: Soweit die Antenne Brandenburg Nachrichten. 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
5: Dankeschön, Christian.
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5: Ich habe gerade mal aufs Niederschlagsradar geguckt. Es ziehen Schauer und Gewitter aktuell von Potsdam-Mittelmark Richtung Oberhavel und Uckermark, streifen auch Berlin. Also da kann demnächst ein bisschen was runterkommen. Dazu sind Sturmböen möglich. Aktuell haben wir 30 Grad in Rathenow, 31 in Cottbus und 32 Grad bei Ihnen in Grünow. Nachts ziehen die Schauer und Gewitter Richtung Polen ab. Es bleibt warm bei 21 Grad in Lindenberg bis 17 in Rheinsberg. Morgen am Donnerstag eventuell erstmal noch letzte Schauer, dann wieder sonnig und weniger warm. 25 bis 30 in Berlin bei 28 Grad.
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5: Vorsicht bitte auf der A10, dem nördlichen Berliner Ring Richtung Dreieck Havelland. Zwischen Birkenwerder und Kreuz Oranienburg befinden sich Leute und Reifenteile auf der Fahrbahn. Außerdem steht ein LKW auf der Standspur. Und Vorsicht bitte auch Richtung Dreieck Barnim. Zwischen Oberkrämer und Kreuz Oranienburg liegen Gegenstände auf der Fahrbahn. Dann bitte aufpassen auf der A13 Dresden Richtung Berlin. Zwischen Starkow und Baruth-Mark gibt es Behinderungen durch Reifenteile und ein liegengebliebenes Fahrzeug. Landkreis Teltow-Fläming. Vorsicht bitte zwischen Trebin und dem Abzweig nach Kleinschulzendorf. Hier befindet sich eine ungesicherte Unfallstelle. Auch in Brandenburg an der Havel aufpassen. Hier haben wir auf der Krakauer Landstraße Behinderungen durch eine ungesicherte Unfallstelle. Probleme auch im Stadtverkehr Berlin auf der A113. Hier gibt es einen Feuerwehreinsatz. Deshalb ist die Autobahn zwischen Spätstraße und Johannisthaler Chaussee stadtauswärts gesperrt. Der Britzer Tunnel auf der A100 wurde deshalb auch vorsorglich dicht gemacht. Davor aktuell 20 Minuten Wartezeit ab Wegstraße. Und außerdem staut es sich auf der Spätstraße. Soweit der Antenne Verkehrsservice. Falls Ihnen noch was auffällt, 0331 70 98 101. Kommen Sie gut und sicher ans Ziel.
6: 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Womit kommt das Sandmännchen heute? Mit dem Fahrrad. Das Sandmännchen hat dir eine Geschichte mitgebracht.
7: Kalli.
8: Das ist Kalli. Kalli kann auch nicht schlafen. Er macht sich große Sorgen.
9: Ich habe mein rotes Auto verloren.
8: Kalli ist heute mit Kalli Mami und Kalli Papi im Park spazieren gegangen.
9: Brumm, brumm. Los, schneller.
10: Kalli lässt sein schönes rotes Auto auf dem Brückengeländer fahren. Doch plötzlich fällt es in den Teich.
9: Oh, jetzt ist es da unten ganz allein.
8: Kalli will unbedingt sein Auto aus dem Wasser holen. Aber wie?
9: Wenn ich ein U-Boot wäre, könnte ich einfach bis zum Grund tauchen. Aber der Teich ist ja viel zu flach. Als Fisch würde ich prima in den Teich passen. Aber ein Fisch hat ja keine Hände, um das Auto hochzuheben. Aber ein Krebs hat Arme, richtige Greifarme. Und er kann auch unter Wasser laufen.
8: Kalli möchte ein Krebs sein. Und schwupps ist Kalli ein Kallikrebs und sitzt am Ufer des Ententeichs.
10: Kalli bewundert seine schönen Scheren.
9: Hey, sind die groß? Jetzt muss ich aber los. Wie läuft man mit 8 Beinen?
8: Erst links, dann rechts.
9: Mit allen zugleich?
8: Erst vorn, dann hinten.
9: 8 Beine sind toll.
8: Damit kann man sogar unter Wasser laufen.
10: Es gibt viel zu sehen unter Wasser.
8: Guck mal, Kalli, die Enten.
9: Hey, die schwimmen ja oben.
8: Und da, eine winzig kleine Wasserschnecke.
9: Ist die aber schnell.
8: Aber was ist das denn?
9: Hä? Eine alte Dose? Eine Fahrradklingel?
8: Das muss ich Kalli Krebs genauer angucken.
9: Sowas fällt doch nicht aus Versehen ins Wasser.
10: Plötzlich blubbert es seltsam aus der alten Blechbüchse, vor der ein Netz hängt.
9: Hallo, ist da jemand?
8: Ein Fisch? Aber er kann nicht mehr hinausschwimmen. Das Netz versperrt den Weg.
9: Warte, ich helfe dir. So und so und so.
10: Schnipp, schnapp, schneidet er das Netz kaputt.
11: Danke. Prima Scheren hast du da.
9: Damit bin ich ganz stark. Da räume ich doch gleich den ganzen Krempel weg.
8: Wirklich ganz schön stark, der Kallikrebs.
10: Am Ufer entdeckt Kalli einen Mülleimer.
9: Und 1, 2 und 3.
8: Super, Kalli. Volltreffer.
10: Doch wo ist Kallis Auto?
11: Hey, Krebs.
9: Hast du vielleicht mein rotes Auto gesehen?
11: Ein rotes Auto? Aber natürlich, dort hinten.
10: Kalli bahnt sich seinen Weg durch die Unterwasserwelt.
9: Das ist ja der reinste Dschungel.
8: Zum Glück gibt's hier keine wilden Tiere.
11: Aber kleine rote Autos.
9: Mein Auto, mein kleines rotes Auto.
8: Das war aber gut versteckt. Alleine hätte Kalli es bestimmt nicht gefunden.
9: Dankeschön.
11: Bitte, bitteschön. Und auf Wiedersehen. Bis zum nächsten Mal.
9: Tschüss, Fisch.
8: Kalli hat sein rotes Auto wieder und ist nun ganz schön müde. Und schwupps ist Kalli wieder ein richtiger Kalli und liegt in seinem Bettchen. Schlaf schön, Kalli.
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1: Ja, den größten Hit von Rick Astley kennen wir alle. Ja, Never Gonna Give You Up. Aber der Mann hatte ja noch viele andere Hits. Ja, zum Beispiel den hier. Ja, wollen wir ein bisschen Abwechslung reinbringen. Whenever You Need Somebody, Rick Astley. Schönen guten Abend, hallo.

No Doubt auf Antenne Brandenburg. Wir haben es 7:55 und es ist heute etwas Aufsehenerregendes passiert. Und zwar in der Buchadi-Kirche in Halberstadt in Sachsen-Anhalt. Dort wird ja gerade das längste und langsamste Musikstück der Welt aufgeführt. Eine Komposition von John Cage, sagenhafte 639 Jahre lang. Ja, so klingt das. Ja, so ist das eben bei einem Musikstück, das über 600 Jahre lang ist. Ne? Da lässt man sich für jede Note ordentlich Zeit. Monate bis Jahre. Heute nun war es mal wieder soweit. Es fand ein Klangwechsel statt zu einer neuen Note. Ja, bei einem derart langsamen Stück ist das eben schon ein großes Ereignis. Den nächsten Klangwechsel wird es auch erst in 14 Monaten geben, im Oktober 2027. Also man kann davon ausgehen, dass dieses Stück wohl viele Zuschauer finden wird in den 639 Jahren. Aber ein Hit wird es vermutlich nicht. Ja, ganz anders als diese Nummer hier. Huey Lewis and the News ist allerdings auch ein bisschen kürzer.

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0: bei tropischen 21 bis 18, 17, 18 Grad etwa. Morgen, der Donnerstag, wird dann etwas angenehmer. Sonne und Wolken im Wechsel. Es kann auch noch ein paar Schauer geben zu Tagesbeginn. Temperaturen aber nur noch bei 28 bis 30 Grad und Freitag sogar nur noch bei 21 bis 25 Grad.
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0: A10, der nördliche Berliner Ring Richtung Dreieck Havelland. Zwischen Birkenwerder und Kreuz Oranienburg sind Leute auf der Fahrbahn. Außerdem steht ein LKW auf der Standspur. A13 Dresden Richtung Berlin. Zwischen Starkow und Baruth-Mark gibt es Behinderungen durch ein liegen gebliebenes Fahrzeug. Dann bitte Vorsicht im Landkreis Oder-Spree. In Koschen gibt es am Bahnübergang Hauptstraße in beiden Richtungen Behinderungen. Landkreis Teltow-Fläming. Zwischen Trebin und dem Abzweig nach Kleinschulzendorf gab es einen Unfall. Hier bitte gut aufpassen. Brandenburg an der Havel. Die Krakauer Landstraße ist zwischen Brandenburg an der Havel und Kleinkreuz nach einem Unfall gesperrt. Und Vorsicht nochmal in Brandenburg an der Havel. Auf der Straße zum Krugpark liegt ein größerer Ast. Stadtverkehr Berlin, gute Nachrichten von der A113. Die Autobahn ist wieder frei und auch der Britzer Tunnel auf der A100 ist jetzt wieder offen. Es staut sich allerdings noch auf den Umfahrungen. Und Blitze haben wir auf der A2 Richtung Berlin, kurz vor Lenin. Und dann kommt ganz frisch rein eine Meldung von der A10, westlicher Berliner Ring Richtung Dreieck Werder. Zwischen Potsdam Nord und Leest liegen mehrere Äste auf der Fahrbahn. Also da gab es offenbar doch Sturm oder ordentlichen Wind jetzt bei den Gewittern, die es zum Teil noch geben kann. Auch bis in die Nacht hinein, also weiterhin vorsichtig. Falls Sie noch was entdecken sollten, geben Sie es gerne durch beim Antenne-Verkehrsservice 0331 70 98 101. Dankeschön und kommen Sie gut durch.
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0: Tja, wir gucken gleich mal, was für ein Wetterphänomen schuld daran ist, an dieser krassen Schwüle gerade bei uns in Brandenburg, dieser hohen Luftfeuchtigkeit. Das lassen wir uns erklären nach Musik von Céline Dion und Karat hier, der blaue Planet.

0: am Leben, Céline Dion, I'm Alive. Ja, und das ist gut zu hören, denn wir haben heute doch teilweise ganz schön gelitten bei dieser Schwüle.
1: Es ist zu heiß.
2: Oh, ist das heiß.
0: Ich habe heute Morgen zu Hause auf meine Hygrometer geguckt. 84% Luftfeuchtigkeit. Ja, das ist schon ungewöhnlich bei uns. Was das genau für ein Wetterphänomen ist, kann uns unser Antennenredakteur Matti Zachau sagen. Matti, du hast dir das angelesen, ne?
3: Genau, Olaf. Stichwort ist der Taupunkt. Das ist die Temperatur, bei der die Luft mit Feuchtigkeit gesättigt ist. Ich versuche das mal einfach zu erklären. Wir haben bei uns in Brandenburg tagsüber gerade Taupunkttemperaturen um 20, 21 Grad. Wenn wir jetzt die heiße Luft am Tag auf diese 20, 21 Grad runterkühlen würden, dann hätten wir Nebel, denn dann hätten wir 100% relative Luftfeuchtigkeit. Wir hätten also keinen Wasserdampf, sondern richtiges Kondenswasser. Also Tau, Nebel oder beschlagene Scheiben beispielsweise. Also je höher dieser Taupunkt ist, desto feuchter fühlt sich die Luft an. Und deshalb ist es so, wenn wir hier bei uns in Brandenburg einen Taupunkt von unter 12 Grad haben, dann ist es angenehm. Ab 16 Grad finden wir das mit unserer Brandenburger Gewohnheit schon sehr, sehr schwül, wirklich unangenehm. Und alles über 20 Grad, also das, was wir jetzt gerade haben, alles über 20 Grad Taupunkt, das ist Tropenluft. Also so richtig dolle Luftfeuchtigkeit, wie in einem tropischen Dschungel, die uns einmal zum Schwitzen bringt und dann auch richtig platt macht.
0: Also besser hätte uns das Sven Plöger auch nicht erklären können. Dankeschön, Matti. Wir haben also in Brandenburg quasi thailändische Verhältnisse gerade, aber morgen wird's auch schon wieder besser. Also nochmal durchhalten heute Nacht.

0: Antenne Brandenburg hier. 8 Minuten vor 8 ist es. Das war's von mir für heute Abend. Mein Name Olaf Kosert. Schlafen Sie gut nachher und bis morgen.
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1: Im Studio Christian Riedel, guten Abend. Auf der Bahnstrecke Berlin-Hamburg kommt es in den kommenden Wochen zu nächtlichen Sperrungen. Grund seien Restarbeiten nach der Generalsanierung, teilte die Deutsche Bahn mit. Die Sperrungen sind in der Nacht vom 15. auf den 16. August und vom 29. auf den 30. August geplant, außerdem in einigen Nächten im September. Einzelne Fern- und Güterzüge werden dann umgeleitet, im Regionalverkehr wird ein Ersatzverkehr eingerichtet. Die Strecke war mehr als 10 Monate gesperrt und Mitte Juni wieder vollständig freigegeben worden. Deutschlandweit sind derzeit in vielen Flüssen die Pegelstände sehr niedrig, so auch an der Oder und an der Elbe. An der Oder ist die Schifffahrt, insbesondere der Warentransport, deshalb eingeschränkt. In der Havel sehe die Situation deutlich besser aus, heißt es vom zuständigen Wasserstraßen- und Schifffahrtsamt Oder Havel. Sprecher Steffen Zasada.
2: Also für die Oder mal konkret zu sagen, bis auf Höhe des Kiesweges Berlinek gibt das WSA Oder Havel keine Fahrentiefen mehr bekannt. Oberhalb wieder wären wieder Fahrentiefen derzeit 1,58 Meter, solange die Oder deutsche Seite ist, als bekannt gegeben veröffentlicht. Die Havel-Oder-Wasserstraße selber von Spandau bis Friedrichsthal sind derzeit keine Einschränkungen in der Fahrentiefe bekannt.
1: Auch die geringeren Niederschläge in den vergangenen Tagen hätten daran nichts geändert, so Zasada. Dafür wären insbesondere für die Oder langanhaltende Regenschauer nötig. Im Terrorprozess gegen 8 mutmaßliche Neonazis hat das Hanseatische Oberlandesgericht in Hamburg heute Jugendstrafen zwischen 1,5 und 5 Jahren Haft verkündet. Die Angeklagten waren Mitglieder und Unterstützer der sogenannten letzten Verteidigungswelle. Aus Hamburg, Elke Spanner.
3: Rechtes Gedankengut, Brandanschläge, menschenverachtende Chats. Die letzte Verteidigungswelle sei eindeutig eine terroristische Vereinigung, so die Vorsitzende Richterin. Sie sei darauf ausgerichtet gewesen, Mord und Totschlag zu begehen. Es ist das erste Mal, dass ein deutsches Gericht das festgestellt hat. Die Angeklagten waren alle erst zwischen 14 und 21 Jahre alt, als sie sich der sogenannten letzten Verteidigungswelle anschlossen. Die Gruppe hatte Brandanschläge geplant und auch bereits begangen. Einige der Angeklagten hatten ein Kulturzentrum in Brandenburg in Brand gesetzt. Die Bewohner konnten sich gerade noch retten.
1: Und das Wetter für Brandenburg. In der kommenden Nacht ziehen die letzten kräftigen Schauer und Gewitter allmählich Richtung Osten über die Oder ab. Dann ist es meist locker bewölkt und trocken mit einzelnen Schauern bei 21 bis 17 Grad. Morgen wechseln sich Sonne und Wolken ab. Vor allem in der ersten Tageshälfte kann es örtlich noch Schauer geben. Am Nachmittag setzt sich die Sonne aber immer mehr durch. Die Höchstwerte liegen zwischen 25 und 30 Grad. Soweit die Antenne Brandenburg Nachrichten. 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
4: Und hier ist der Verkehrsservice für den ARD-Abend. Die A14 Richtung Dresden ist zwischen dem Kreuz Bernburg und Plotzgau gesperrt. Da laufen Bergungsarbeiten. Und die B115 Forst-Görlitz ist in Höhe Fichtenhöhe gesperrt nach einem Unfall. Die B184 Leipzig-Bitterfeld ist zwischen Brode-Nauendorf und Brodau gesperrt nach einem Unfall. Und das war es dann erstmal von unserer Seite. Ihnen eine gute und vor allem eine sichere Fahrt durch den Abend.
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4: Einen wunderschönen Mittwochabend wünscht Ihnen Rumi Anders. Grüß Sie, hi.

Feierabendzeit, das heißt Entspannung, das heißt ein kühler Drink. Ich stehe seit neuestem auf Rhabarberschorle. Schön mit Eiswürfeln drin. Das ist nicht zu süß, es schmeckt und es erfrischt. Rhabarberschorle kann ich dir nur empfehlen. Einen erholsamen Tagesausklang wünschen wir Ihnen. Sie hören den ARD-Abend. In dieser Woche gesendet aus Erfurt, aus den Studios von MDR Thüringen. Schön, dass Sie bei uns sind.

Frankie aus Sachsen, aus Dresden, der hat uns geschrieben, er bekommt gleich Lust auf Rhabarberschorle. Das habe ich doch vorhin erzählt. Das ist lecker und vor allem nicht so süß. Ne, das tut gut, das stillt den Durst bei der Hitze. Frank, nur die Eiswürfel, nicht vergessen. Eiswürfel und die Rhabarberschorle macht noch mehr Spaß. Sie schreiben uns auch gerne ard-abend@mdr.de. Oder, Sie sind noch schneller, rufen an 0800 80 80 110. Welchen Drink empfehlen Sie an warmen Sommerabenden? Ich freue mich auf Ihre Ideen. Der ARD-Abend, willkommen bei uns.

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4: 20.31 Uhr, kurz nach 9, guten Abend. Der Verkehrsservice für den ARD-Abend. Die A14 Richtung Dresden ist zwischen dem Kreuz Bernburg und Plötzgau gesperrt wegen Bergungsarbeiten. Und die A24 Berlin Richtung Hamburg ist zwischen dem Dreieck Havelland und Kremmen nach einem Unfall gesperrt. Die B115 Forst-Görlitz ist in Höhe Fichtenhöhe gesperrt nach einem Unfall. Und die B184 Leipzig-Bitterfeld ist zwischen Brodenauendorf und Brodau nach einem Unfall gesperrt. Ihnen wünschen wir eine sichere Fahrt und ein baldiges Ankommen.
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4: Heute Abend hören Sie mal wieder anders. Mit mir, ich bin Romy Anders und grüße Sie ganz herzlich. Hi.

Wir begleiten Sie gern noch ein Weilchen, wünschen einen schönen Tagesausklang. Neu bei uns im Programm, seit kurzem, haben wir drei Jungs und die machen sich aufrichtig Gedanken um das Leben. Gedanken um die Gesellschaft, Gedanken um die Welt und dabei schweifen die drei konsequent ab. Der Olaf, der Thorsten und der Johann. Olaf Schubert, Thorsten Sträter, Johann König. Und die drei, die kennen Sie vielleicht aus der ARD-Mediathek oder vom Fernsehen. Das ist schräg und es ist lustig. Es ist das Gipfeltreffen, neu beim ARD-Abend in 8 Minuten.

0: Wenn sich drei völlig verschiedene Männer zusammensetzen. Einer von ihnen steht im karierten Polunder und adretter Frisur. Wenn also drei Männer ihren Gedanken übers Leben und über die Gesellschaft, wenn die das laut vor sich hindenken, dann ist das schon skurril und definitiv unterhaltsam. Wir wollen, dass sie gut unterhalten werden. Und deswegen gibt es neu beim ARD-Abend eine Sache, die ist ziemlich genial. Voilà.
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2: schwere Straftaten.
3: Na gut, das müssen wir ja erstmal definieren. Ab wie viel Kilo ist es eine schwere Straftat?
4: Ja.
3: Also ich kenne welche, die wurden verhaftet wegen 50 Gramm. Ja?
4: Ja.
3: Also ich kann nur sagen, ich glaube, wir sind ja jetzt nicht so unbedingt die Typen für schwere Straftaten. Wir sind doch eher so Fraktion Hustensaftschmuggler. Also so, na ja, ich sag mal so, was macht Kavaliersdelikte, Waffenhandel oder leichte Sittlichkeitsdelikte, Steuerhinterziehung, wo man eher mal so ein Auge zudrückt. Also,
4: ja.
3: Was ich völlig angemessen finde. Also, ja, wir geben der Republik so viel, da muss ja auch mal was zurückkommen.
4: Naja, was noch?
5: Also meine Frau hat immer Angst, dass ich erwischt werde, jetzt bei Kleinigkeiten schwarz fahren oder so. Ich fahre ja noch mit der Straßenbahn und meine Frau schickt mir dann übers Telefon ein Ticket, damit ich, weil sie hat immer Angst, dass ich erwischt werde beim Schwarzfahren und dass dann in der Zeitung steht, hier, Multibillionär. Will keine 3 Euro zahlen.
3: Hm? Fährst du schwarz?
5: Ich fahre Straßenbahn. Nein, schwarz nicht.
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1: Um 21 Uhr mit Christian Riedel. Guten Abend. Auf der Bahnstrecke Berlin-Hamburg kommt es in den kommenden Wochen zu nächtlichen Sperrungen. Grund seien Restarbeiten nach der Generalsanierung, teilte die Deutsche Bahn mit. Die Sperrungen sind in der Nacht vom 15. auf den 16. und vom 29. auf den 30. August geplant, außerdem in einigen Nächten im September. Einzelne Fern- und Güterzüge werden dann umgeleitet, im Regionalverkehr wird ein Ersatzverkehr eingerichtet. Die Strecke war mehr als 10 Monate lang gesperrt und Mitte Juni wieder vollständig freigegeben worden. Im Terrorprozess gegen 8 mutmaßliche Neonazis hat das Hanseatische Oberlandesgericht in Hamburg heute Jugendstrafen zwischen 1,5 und 5 Jahren Haft verkündet. Die Angeklagten waren Mitglieder und Unterstützer der sogenannten letzten Verteidigungswelle. Aus Hamburg, Elke Spanner.
2: Rechtes Gedankengut, Brandanschläge, menschenverachtende Chats. Die letzte Verteidigungswelle sei eindeutig eine terroristische Vereinigung, so die Vorsitzende Richterin. Sie sei darauf ausgerichtet gewesen, Mord und Totschlag zu begehen. Es ist das erste Mal, dass ein deutsches Gericht das festgestellt hat. Die Angeklagten waren alle erst zwischen 14 und 21 Jahre alt, als sie sich der sogenannten letzten Verteidigungswelle anschlossen. Die Gruppe hatte Brandanschläge geplant und auch bereits begangen. Einige der Angeklagten hatten ein Kulturzentrum in Brandenburg in Brand gesetzt. Die Bewohner konnten sich gerade noch retten.
1: Die Strompreise in Deutschland werden nach Ansicht von Bundeswirtschaftsministerin Reiche vorerst nicht entscheidend sinken. Spürbare Entlastungen werde es erst in den 2030er Jahren geben, sagte die CDU-Politikerin der Deutschen Presseagentur. In dem Gespräch wies sie auch den Vorwurf zurück, dass ihre Reformpläne die Energiewende ausbremsen würden. 1,5 Wochen nach dem islamistischen Anschlag am Rand des CSD in Berlin hat die Polizei ihr Hinweisportal geschlossen. Wer der Polizei noch Beobachtungen mitteilen will oder Fragen hat, kann sich jedoch jederzeit an Polizeidienststellen wenden, wie die Polizei mitteilte. Das Hinweisportal war wenige Stunden nach dem Anschlag eingerichtet worden. Mögliche Zeuginnen und Zeugen wurden gebeten, Hinweise in Form von selbst aufgenommenen Fotos oder Videos zum Tatgeschehen zu geben. Wie viele Hinweise eingingen, ist nicht bekannt. Und ich habe noch das Wetter für Brandenburg für Sie. In der kommenden Nacht ziehen die letzten kräftigen Schauer und Gewitter allmählich in Richtung Osten über die Oder ab. Dahinter ist es meist locker bewölkt und trocken. Einzelne Schauer oder Gewitter sind aber noch möglich. Die Temperaturen gehen auf 21 bis 17 Grad zurück. Morgen wechseln sich Sonne und Wolken ab. Vor allem in der ersten Tageshälfte kann es örtlich noch Schauer geben. Am Nachmittag setzt sich die Sonne dann aber immer mehr durch und es gibt kaum noch Niederschläge. Die Luft wird etwas angenehmer als heute, bei Höchstwerten zwischen 25 und 30 Grad. Soweit die Antenne Brandenburg Nachrichten. 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
3: Hier ist der Verkehrsservice für den ARD-Abend. A3, Passau Richtung Oberhausen. Die Strecke ist zwischen Siebengebirge und dem Kreuz Bonn-Siegburg. Nicht gesperrt, aber dort stockt der Verkehr nach einem Unfall und das auch noch im Baustellenbereich. Also da ein bisschen Zeit mitbringen. Dann haben wir die A14 Richtung Dresden. Die Strecke ist zwischen dem Kreuz Bernburg und Plötzkau gesperrt. Da laufen Bergungsarbeiten. Und die A24 Berlin Richtung Hamburg. Die Strecke ist zwischen dem Dreieck Haferland und Kremmen nach einem Unfall auch gesperrt. Auf der A44 Aachen Richtung Mönchengladbach ist die Abfahrt Bruchweiden gesperrt. Da gab es einen Unfall. Und die A57 Krefeld Richtung Nimwegen ist zwischen Alpen und Sohnsbeck wegen Reinigungsarbeiten gesperrt. Die B115 Forst-Görlitz ist in Höhe Fichtenhöhe nach dem Unfall gesperrt. Und die B244 Elbingerode-Schöningen ist zwischen Vogelsdorf und Dedeleben wegen der Beseitigung einer Ölspur auch gesperrt. Ganz schön viel los, passen Sie gut auf und vor allem kommen Sie sicher an.
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3: Einen schönen Abend Ihnen mit uns. Sie hören den ARD-Abend mit Romy Anlass. Hi.

0: ist einfach gut. Das ist richtig coole Musik. Robbie Williams. ard-abend@mdr.de. Heiko hat uns geschrieben aus Halle. Ihr wollt wissen, was ich abends immer gern trinke? Genau, haben wir ja vorhin gefragt. Wir haben nach ihren Sommer-Drinks gefragt, was sie da empfehlen. Und er schreibt der Heiko, ein Schluck Cola und ein Schluck Bier, so macht das Leben Spaß mir. Heiko, äußerst poetisch, das Cola-Bier. Dankeschön fürs Schreiben. Und da ist noch jemand am Telefon. 0800 80 80 110. Die Romy hier, hallo.
1: Hallo Romy, hier ist die Kerstin aus Hörksleben. Mein super Getränk ist Holunderblütensirup, entweder mit Selter und Eiswürfeln oder mit Säckchen. Den Holunderblütensirup habe ich dieses Jahr selbst hergestellt. Der ist natürlich super, super lecker. Kann ich nur empfehlen. Tschüss.
0: Tschüss. Liebe Grüße. Dankeschön, Kerstin, für den Anruf.

Endlich kommt so eine leichte, kühle Brise auf. Gott sei Dank. Ich muss Ihnen gestehen, ich bin überhaupt kein Freund dieser Hitze. Und da sagt ein Kumpel vor kurzem zu mir, Mensch, Romy, die Wärme ist doch toll. Das ist wie im Urlaub. Das muss man genießen. Klar, wenn du aber bei 35 Grad gerade keinen Urlaub hast oder arbeitest, das ist schwierig mit dem Genießen, ne? Umso schöner der Abend jetzt. Der ARD-Abend mit Musik von den Dire Straits.

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4: Kurz nach 10, guten Abend. Hier ist der Verkehrsservice für den ARD Abend. Wir haben die A3 Passau Richtung Oberhausen. Zwischen Siebengebirge und dem Kreuz Bonn-Siegburg stockt der Verkehr nach einem Unfall im Baustellenbereich. Die A14 Richtung Dresden ist zwischen dem Kreuz Bernburg und Plötzgau gesperrt. Da laufen nach wie vor Bergungsarbeiten. Und die A24 Berlin Richtung Hamburg ist zwischen dem Dreieck Havelland und Kremmen nach einem Unfall gesperrt. Auf der A44 Aachen Richtung Mönchengladbach ist die Abfahrt Bruchweiden nach einem Unfall gesperrt. Und die A57 Krefeld Richtung Nimwegen ist zwischen Alpen und Sohnsbeck wegen Reinigungsarbeiten gesperrt. Außerdem die B115 Forst-Görlitz ist in Höhe Fichtenhöhe gesperrt nach einem Unfall. Die B244 Elbingerode-Schöningen ist zwischen Vogelsdorf und Dedeleben wegen der Beseitigung einer Ölspur gesperrt. So viel von uns. Ihnen wünschen wir eine gute Fahrt und einen schönen Abend.
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4: Mit Romy Anders. Grüß Sie. Hallo.

0: Vielen Dank für die netten Mails, die uns heute Abend schon erreicht haben. Ralf aus Göttingen schreibt kurz und wirklich auch sehr, sehr lieb: Ihr seid die Besten! Ausrufezeichen. Danke für die schöne Musik. Smiley. Sehr nett, Ralf. Danke. Das sind halt Lieblingshits beim ARD-Abend. Und ein anderer Ralf aus Hamburg nämlich, der schreibt: Moin, ich habe euch so richtig ab diesem Sommer entdeckt. Ich vertrage die Sommertemperatur nicht so gut und verzichte im Sommer sowieso aufs Fernsehen. Daher bin ich abends dann immer mit Hund auf Balkon und höre euch ab 21 Uhr. Ich finde, ihr macht das so klasse. Danke. So kann man sehr gut vom Job abschalten und kommt zur Ruhe. Das wollte ich euch nochmal sagen und danken, der Ralf. Ihr lieben Ralfs, ihr seid mir heute Abend eh die Liebsten. Dankeschön fürs Schreiben. Freuen wir uns hier auch.
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Ain't Nobody, Lieblingshits beim ARD Abend. Das versprechen wir Ihnen immer wieder. 0800 80 80 110. Unser Hörer Manfred, Stammhörer aus Meiningen, das ist in Thüringen, hat sich gemeldet. Und Manfred hat uns erzählt, abends trinkt er vor allem bevorzugt das kühle Bierchen. Und ich glaube, Manfred, da werden Ihnen ganz viele jetzt zustimmen. Ich liebe auch Bier. Ich nehme auch sehr gern das Alkoholfreie. Das schmeckt. Man kann gut noch unterwegs sein, ne? Auch wenn man gleich mehrere davon trinkt. Der Kopf bleibt klar. Das ist bei der Wärme ja auch wichtig, dass man abends nach dem Biergarten noch die richtige Haustür findet. Kommen Sie gut mit uns durch den Abend. Einen schönen Tagesausklang mit dem ARD abends, kurz vor 10 Uhr.

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1: Um 22 Uhr mit Ina Heidemann. Der Drohnenvorfall am Leipziger Flughafen stellt nach den Worten von Bundesinnenminister Dobrindt ein neues Bedrohungsszenario dar. Man habe es wohl mit einem hybriden Anschlagsszenario zu tun, sagte der CSU-Politiker nach Beratungen vor Ort mit den Sicherheitsbehörden. Die weiteren Ermittlungen übernehme jetzt das Drohnenabwehrzentrum Hybrid in Berlin, so Dobrindt.
2: Alle Spekulationen, die es zurzeit gibt über den Sprengstoff, die Konstruktion, die Frage der Drohne, die Herkunft und natürlich auch, wer steckt dahinter, ist jetzt Teil der Aufklärung und soll bitte auch dieser Aufklärung überlassen werden.
1: Im Prozess gegen 8 mutmaßliche Neonazis hat das Hamburger Oberlandesgericht heute Jugendhaftstrafen zwischen 1,5 und 5 Jahren verkündet. Die Angeklagten waren Mitglieder und Unterstützer der sogenannten letzten Verteidigungswelle. Aus Hamburg, Elke Spanner.
3: Die letzte Verteidigungswelle sei eindeutig eine terroristische Vereinigung, so die Vorsitzende Richterin. Sie sei darauf ausgerichtet gewesen, Mord und Totschlag zu begehen. Die Angeklagten waren alle erst zwischen 14 und 21 Jahre alt, als sie sich der sogenannten letzten Verteidigungswelle anschlossen. Die Gruppe hatte Brandanschläge geplant und auch bereits begangen. Einige der Angeklagten hatten ein Kulturzentrum in Brandenburg in Brand gesetzt. Die Bewohner konnten sich gerade noch retten.
1: Der Widerstand gegen die geplante Rentenreform der Bundesregierung wächst weiter. Jetzt hat auch Niedersachsens Ministerpräsident Lies gefordert, die Belange von langjährig Beschäftigten bei den Plänen stärker zu berücksichtigen. Es müsse einen Unterschied machen, ob jemand 45 Jahre gearbeitet habe oder nicht, erklärte der SPD-Politiker. Hintergrund ist die Debatte über die geplante Abschaffung der sogenannten Rente mit 63. In Berlin-Schöneberg ist heute an die Opfer von Femiziden erinnert worden. Vor dem Rathaus wurden rote Schuhe aufgestellt als Symbol für getötete Frauen. Mitarbeitende von Initiativen, Beratungsstellen und Frauenhäusern forderten, von Gewalt bedrohte Frauen besser zu schützen. Aktuell würden in Berlin rund 450 Schutzplätze fehlen, heißt es. Und zum Sport. Wasserspringer Moritz Wesemann hat sich bei der Schwimm-EM in Paris zum zweiten Mal zum Europameister gekrönt. 4 Tage nach seinem Sieg vom 1-Meter-Brett triumphierte der 24-Jährige am Abend auch im Finale vom 3-Meter-Brett. Soweit die Nachrichten. 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Das Wetter. Nachts noch ein paar kräftige Schauer oder Gewitter, teils unwetterartig. Die Temperatur sinkt bis auf 17 Grad. Die Zeit, es ist 22.03 Uhr.
4: Und hier ist der Verkehrsservice für den ARD-Abend. A3, Passau Richtung Oberhausen, zwischen Siebengebirge und dem Kreuz Bonn-Siegburg stockender Verkehr nach einem Unfall im Baustellenbereich. Die A14 Richtung Dresden ist zwischen dem Kreuz Bernburg und Plotzkau gesperrt. Da laufen nach wie vor Bergungsarbeiten. Und auf der A44 Aachen Richtung Mönchengladbach ist die Abfahrt Bruchweiden nach dem Unfall gesperrt. B19 Meiningen-Eisenach zwischen Gumpelstadt und Etterwinden Behinderungen nach einem Unfall. Und die B115 Forst-Görlitz ist in Höhe Fichtenhöhe gesperrt nach einem Unfall. Die B244, letzte Meldung, B244, Elbingerode-Schöningen. Die Strecke ist zwischen Vogelsdorf und Wedeleben gesperrt, weil da wird eine Ölspur beseitigt. Ihnen eine gute und vor allem eine sichere Fahrt durch den Abend.
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4: Einen angenehmen Sommerabend wünschen wir mit Musik. Die macht Lust auf Bewegung, auf ein bisschen Cha-Cha-Cha. Lust auf schöne Gedanken. Lust auf Tanzen. Let's go. Musik von Santana. Sie hören den ARD-Abend mit mir, Rumi Anders. Hi.

Der ARD-Abend, gesendet in dieser Woche aus dem schönen Thüringen, aus Erfurt von MDR Thüringen. Jetzt mit Musik von Nena, Lass mich dein Pirat sein. Und Nena live erleben Sie derzeit, denn Nena ist unterwegs, gibt Konzerte demnächst in Leinefelde-Worbes am 8. August, danach in Eberswalde, 15. August zum Beispiel in Wittenberg, Chemnitz, Bremen, Gießen, Bielefeld, Rostock. Den ganzen Sommer über, bis Oktober ist sie da unterwegs. Das ist schon cool. Und jetzt beim ARD-Abend, Lass mich dein Pirat sein. Voilà. Nena.

Sascha und der Lucky Day beim ARD-Abend. So, jetzt haben wir einen Song für Sie. Das ist ein ganz, ganz starker 80er. Ein Lied, in dem es gerade auch um die Angst geht, wieder enttäuscht zu werden. In der Liebe. Es heißt, wer braucht denn schon ein Herz, wenn es doch nur gebrochen werden kann? Tja, und dass die Liebe nicht immer mit einem hoffnungsvollen Ende versehen ist. Ich glaube, die Erfahrung, die haben wir alle schon mal gemacht. Aber deswegen ganz auf die Liebe zu verzichten. Leute, das geht auch nicht. Wäre viel zu langweilig, das Leben zu schade dafür. Ein Hoch auf die Liebe, gerade auch auf die Liebe, die hält vielleicht ein paar Jahre. What's love got to do with it? Tina Turner beim

0: Der ARD-Abend mit dem, was Sie uns sagen möchten an der 0800 80 80 110. Monika, hi, wo kommen Sie denn her?
1: Ich wohne in Hamburg und war an einem Brunnen und habe meine Füße da reingesetzt und habe mir die Sonne auf den Kopf scheinen lassen. War wunderbar.
0: Cool. Ja, wenn die Sonne nicht zu lange auf den Kopf scheint, dann passt das. Und die Füße im herrlich frischen Wasser. Monika, ich bin ja auch ein ganz, ganz großer Freund vom Kneipen. Frisches Wasser, Bewegung, ey, so macht der Sommer Spaß. Und schönen Abend.

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7: 11:01. Hier ist der Verkehrsservice für den ARD-Abend. Die A1 Bremen Richtung Osnabrück ist zwischen dem Dreieck Stur und Wildeshausen Nord gesperrt. Da ist ein defekter LKW. Dann haben wir die A3 Passau Richtung Oberhausen zwischen Siebengebirge und dem Kreuz Bonn-Siegburg. Stockender Verkehr nach einem Unfall im Baustellenbereich. Die A3 Oberhausen Richtung Köln ist zwischen dem Kreuz Leverkusen und Leverkusen Zentrum gesperrt. Und die A14 Richtung Dresden ist zwischen dem

leidenschaftlich. Kiss from a Rose. Seal war das. Aber auch eines ist klar, wir lassen Sie hier nicht müde werden. Hey, wir hatten Sie gern noch ein Weilchen wach. Ob bei der Arbeit oder unterwegs oder daheim. Guten Abend mit dem ARD-Abend und eine schöne Zeit.

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1: Das war's von uns aus dem ARD-Abend. Gleich beginnt die Nacht, die ARD-Hitnacht, mit meinem Kollegen André Holst ab 11, ab 23 Uhr. Und ich, Rumi Anders, ich wünsche Ihnen weiterhin eine schöne Zeit. Gute Nacht und Wiederhören. Ja.

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1: Um 23 Uhr mit Ina Heidemann. Der Drohnenvorfall am Leipziger Flughafen stellt nach den Worten von Bundesinnenminister Dobrindt ein neues Bedrohungsszenario dar. Man habe es wohl mit einem hybriden Anschlagsszenario zu tun, sagte der CSU-Politiker nach Beratungen vor Ort mit den Sicherheitsbehörden. Die weiteren Ermittlungen übernehme jetzt das Drohnenabwehrzentrum Hybrid in Berlin, so Dobrindt.
2: Alle Spekulationen, die es zurzeit gibt über den Sprengstoff, die Konstruktion, die Frage der Drohne, die Herkunft und natürlich auch, wer steckt dahinter, ist jetzt Teil der Aufklärung und soll bitte auch dieser Aufklärung überlassen werden.
1: Im Prozess gegen 8 mutmaßliche Neonazis hat das Hamburger Oberlandesgericht heute Jugendstrafen zwischen 1,5 und 5 Jahren Haft verkündet. Die Angeklagten waren Mitglieder und Unterstützer der sogenannten letzten Verteidigungswelle. Das Gericht verurteilte sie unter anderem wegen Mitgliedschaft in einer terroristischen Vereinigung und versuchten Mordes. Bei einem Brandanschlag auf ein Kulturhaus im brandenburgischen Altdöbern wurde nur durch Zufall niemand verletzt. Der Mangel an bezahlbaren Wohnungen sorgt für Probleme auf dem Berliner Ausbildungsmarkt. Das hat die Industrie- und Handelskammer mitgeteilt. Timo Maschewski, RBB 24.
3: Knapp jedes dritte befragte Unternehmen hat angegeben, dass Jugendliche ihre Stelle in den letzten 5 Jahren wegen einer fehlenden Unterkunft nicht angetreten haben. Fast jedes 6. Unternehmen berichtet, dass mindestens ein Azubi mangels Wohnung gekündigt hat. Berlins IHK-Hauptgeschäftsführerin Schreiner sprach im RBB von einem richtigen Wettbewerbsnachteil für Berlin. Mit Blick auf die Wahl im kommenden Monat fordert sie von der nächsten Regierung, das Azubi-Werk massiv auszubauen.
1: In Berlin-Schöneberg ist heute an die Opfer von Femiziden erinnert worden. Vor dem Rathaus wurden rote Schuhe aufgestellt als Symbol für getötete Frauen. Mitarbeitende von Initiativen, Beratungsstellen und Frauenhäusern forderten, von Gewalt bedrohte Frauen besser zu schützen. Aktuell würden in Berlin rund 450 Schutzplätze fehlen, heißt es. Wasserspringer Moritz Wesemann hat sich bei der Schwimm-EM in Paris zum 2. Mal zum Europameister gekrönt. 4 Tage nach seinem Sieg vom 1-Meter-Brett triumphierte der 24-Jährige am Abend auch im Finale vom 3-Meter-Brett. Soweit die Nachrichten. 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Das Wetter: nachts noch ein paar kräftige Schauer oder Gewitter. Die Temperatur sinkt auf 17 Grad. Morgen ist es wechselhaft und die Temperatur erreicht bis 30 Grad.
4: Nach den Nachrichten wird Zeit für den Blick auf die Straßen. Denn hier ist der Verkehrsservice in der ARD Nacht. Hallo an alle unterwegs. Zunächst eine Gefahreninformation für Hessen. Im Rheingau-Taunus-Kreis, nämlich zwischen Bad Schwalbach und Taunusstein-Seitzenhahn, da brennt ein größeres Waldstück. Die Anwohner in Hettenhain und Seitzenhahn, die werden gebeten, Fenster und Türen geschlossen zu halten und Lüftung bitte abzustellen. Weitere Meldungen: A1 Bremen Richtung Osnabrück ist zwischen Dreieck Stur und Wildeshausen Nord wegen eines defekten LKW gesperrt. A3 Köln Richtung Frankfurt ist zwischen Itzstein und Wiesbaden-Niedernhausen wegen Bergungsarbeiten gesperrt. Da haben wir 3 Kilometer Stau im Augenblick. A5 Karlsruhe Richtung Frankfurt zwischen Karlsruhe Nord und Bruchsal 3 Kilometer Stau. Da ist nur eine Fahrspur frei. Und die A63 Mainz Richtung Kaiserslautern ist zwischen Göllheim und Windweiler wegen einer Baustelle bis ca. 5 Uhr gesperrt.
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4: Und diese ARD-Hitnacht, die kommt aus Magdeburg vom Mitteldeutschen Rundfunk. Ich bin André Holst und wünsche Ihnen schöne Stunden. Was haben wir denn? 7 Stunden. Na dann mal los.

0: Blowing in the Wind, das war jetzt ein gepflegtes Stück Musikgeschichte mit Bob Dylan hier in der ARD-Hitnacht. 10:45 haben wir es mittlerweile, noch 50 Minuten ungefähr bis Mitternacht. Der 5. August, da hat bereits die Schuhe ausgezogen, sitzt gedanklich ja schon im Feierabend. Und der 6. August steht derweil schon vor der Tür und fragt geduldig, kann ich jetzt übernehmen? Nein, noch nicht. Er muss sich noch ein bisschen gedulden.
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Ja, Trennung, Sehnsucht und der Versuch nach einer verlorenen Liebe, einfach weiterzumachen. So ist es manches Mal. John Secada war das ja und wir machen das recht weiter mit dem Soundtrack für die Nacht in ihrem Radio. Und ich darf diese Nacht wieder ihr Mailboy sein, wenn Sie Lust haben. Oder der Briefkastenonkel, können Sie drehen und wenden, wie Sie wollen. Die Adresse lautet ard-hitnacht@mdr.de. Und damit erreichen Sie mich direkt. Und das hat auch bei Tobias aus Frankfurt geklappt, der vermutlich schon gerade ganz fröhlich Richtung Sofa taumelt. Und er grüßt Dagi in Köln, wünscht allen eine kurzweilige Nacht. Und ich mache das jetzt auch mit Falke und der Kommissar.

0: Ja, da geht es um der Kommissar Falco hier in der ARD Nacht um 23 Uhr mittlerweile. Und jetzt geht's rein in das ganz große, tiefe Gefühl, denn manche Antworten, die kommen ja nicht von Menschen, sondern von der Zeit. Was heute noch schmerzt, wird irgendwann nur noch eine Erinnerung sein. Enya mit Only Time.
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Da muss ich leider reingehen. Ich habe hier einen Falschfahrer. Vorsicht bitte. Auf der B535 Heidelberg-Schwetzingen zwischen Heidelberg-Kirchheim-Sandhausen und Kirchheim-Süd B535. Da kommt Ihnen ein Falschfahrer entgegen. Fahren Sie äußerst rechts und überholen Sie nicht. Wir melden, wenn die Gefahr vorüber ist. Auf der B535 Heidelberg-Schwetzingen zwischen Heidelberg-Kirchheim-Sandhausen und Kirchheim-Süd B535. Da ist ein Falschfahrer unterwegs. Vorsicht bitte in beiden Richtungen.

Hier ist der Verkehrsservice in der ARD-Nacht. Hallo an alle unterwegs. Und ich habe jetzt noch ein paar Falschfahrer auf dem Zettel. Achtung, Falschfahrer auf der A44 Aachen-München-Gladbach zwischen Jülich-West und Kreuz-Jackerath. Da kommt Ihnen ein Falschfahrer entgegen. Fahren Sie äußerst rechts und überholen Sie nicht. Auf der A44 Aachen-München-Gladbach zwischen Jülich-West und Kreuz-Jackerath. Da ist ein Falschfahrer unterwegs. Vorsicht bitte in beiden Richtungen. Und hier kommt noch einer. Falschfahrer auf der A81. Singen-Stuttgart zwischen Kreuz-Böblingen-Hulb und Sindelfingen-Ost. Da kommt Ihnen auch ein Falschfahrer entgegen. Fahren Sie bitte äußerst rechts und überholen Sie nicht. Ich wiederhole, auch auf der A81 Singen-Stuttgart zwischen Kreuz-Böblingen-Hulb und Sindelfingen-Ost ist ein Falschfahrer unterwegs. Vorsicht bitte in beiden Richtungen. Zwischendurch auch noch eine gute Nachricht. Ich habe hier die Entwarnung für die B535 Heidelberg-Schwetzingen. Da ist derzeit

0: Baden-Niedernhausen. Das sind Bergungsarbeiten und darum ist der rechte Fahrstreifen gesperrt. 3 Kilometer Stau haben wir da in Richtung Frankfurt und 2 Kilometer Stau in der Gegenfahrbahn Richtung Köln. A5 Karlsruhe Richtung Frankfurt ist zwischen Karlsruhe Nord und Bruchsal ebenfalls nur eine Spur frei. Da haben wir 3 Kilometer Stau. Und die A63 Mainz Richtung Kaiserslautern ist zwischen Göllheim und Winnweiler wegen einer Baustelle bis ca. 5 Uhr gesperrt. Das war's.
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0: Der Tag geht, André Holst kommt.

Hold on my heart, Genesis, frisch aus unserem Balladenladen. Ja, so war es im Jahr 1991. Gute Musi und hier in der ARD-Nacht wird Zeit für einen Blick auf die Straßen, denn auch hier habe ich gute Nachrichten. Entwarnung für die A44 Aachen-München-Gladbach. Kein Falschfahrer mehr zwischen Jülich-West und Kreuz-Sierkarath. Und außerdem eine Entwarnung für die A81 Singen-Stuttgart. Auch da ist kein Falschfahrer mehr zwischen Kreuz-Böblingen-Hulb und Böblingen-Sindelfingen. Sie haben wieder freie Fahrt. Tja, Nachteulen und heimliche Kühlschrankanbeter. Wir hören uns morgen wieder. Das wäre dann so in ungefähr 10 Minuten nach den Nachrichten. Und passen Sie auf, Ihre Zimmerpflanzen, die planen was. Was? Weiß ich nicht.

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1: Um 0 Uhr mit Juliette Groß. Nach dem Vorfall mit einer Sprengstoffdrohne am Leipziger Flughafen ist noch unklar, wer dahinter steckt. Bundesinnenminister Lobrindt sprach am Abend vor Ort von einer neuen Gefahrenqualität. Aus der NDR-Nachrichtenredaktion Hauke Bülow.
2: Dobrindt zeigte sich überzeugt davon, dass hier professionelle Täter am Werk waren, mit viel Technikwissen und Erfahrung im Umgang mit Sprengstoff. Die Drohnenabwehrtechnik des Flughafens sei nicht in der Lage gewesen, diese Drohne abzuwehren. Trotzdem sei sie gefunden worden und wurde von Spezialisten der Bundespolizei unschädlich gemacht, erklärte der Innenminister. Wer für die Tat verantwortlich ist, um was für einen Sprengstoff es sich handelt und wie die Drohne konstruiert war, all das sei jetzt Teil der Ermittlungen. Die mit Sprengstoff beladene Drohne war in der Nacht zu Mittwoch entdeckt worden.
1: Seit April gilt in Deutschland die 12-Uhr-Regelung an Tankstellen. Allerdings, auch im Juli wurden deutschlandweit zahlreiche mutmaßliche Verstöße registriert. Behörden handeln aber offenbar nur selten. Aus Baden-Baden, Andreas Hein.
3: Es geht um tausende Verstöße, und zwar nicht solche, die sich ein paar Minuten vor oder nach dem erlaubten Zeitfenster abspielen, sondern Preiserhöhungen Stunden später oder früher, teilweise mehrmals täglich. Ein Datenteam des SWR hat allein rund 1100 Tankstellen identifiziert, die ihre Preise mutmaßlich auf diese Weise erhöht haben. Mit 55 Euro Bußgeld pro Fall geht das Land Niedersachsen seit Juli dagegen vor. Der ADAC hält es für fraglich, ob das abschreckend genug ist. Der Rahmen für Bußgelder reicht bis 100.000 Euro.
1: In Deutschland hat das extreme Niedrigwasser vieler Flüsse noch keine Auswirkungen auf die Energieversorgung. Laut Bundeswirtschaftsministerium gibt es derzeit keine Engpässe bei Öl und Kraftstoffen. Auch Kraftwerke müssten nicht gedrosselt werden. In Ungarn und Rumänien wurden Atomreaktoren heruntergefahren, weil Kühlwasser fehlt. Der neue Verkehrsminister Bilger hat heute zu einem Krisentreffen nach Bonn eingeladen. Das Niedrigwasser im Rhein und anderen Flüssen gefährdet Lieferketten in der Bau- oder Chemieindustrie. Der linke Flügel der US-Demokraten hat bei den Vorwahlen im Bundesstaat Michigan einen wichtigen Sieg errungen. Ihr Kandidat El Sayed gewann die Abstimmung für die Kandidatur zum Senat knapp gegen die moderate Konkurrentin Stevens. Die Vorwahl galt als Richtungsentscheidung für den künftigen Kurs der Demokraten. Der Mediziner El Sayed wirbt unter anderem für ein Ende der US-Hilfen für Israel und die Abschaffung der Einwanderungsbehörde ICE. Das waren die Nachrichten. Das Wetter in Deutschland. Nachts meist trocken, vereinzelt Schauer, Tiefstwerte 21 bis 12 Grad. Morgen freundlich und trocken, im Osten und später an der Nordsee Schauer 20 bis 30 Grad. Am Freitag wechselhaft an den Alpen Schauer und Gewitter. Es ist 0:03 Uhr.
4: Nach den Nachrichten wird Zeit für den Blick auf die Straßen. Hallo an alle unterwegs, hier ist der Verkehrsservice in der ARD-Hitnacht. Nochmal die guten Nachrichten, falls Sie es nicht mitgekriegt haben. Entwarnung für die A44 Aachen-München-Gladbach. Kein Falschfahrer mehr zwischen Jülich-West und Kreuz-Jacquerath. Dann Entwarnung für die A81 Singen-Stuttgart. Ebenfalls kein Falschfahrer mehr zwischen Kreuz-Böblingen-Hulb und Böblingen-Sindelfingen. Hier habe ich noch die Gefahreninfo für Hessen im Rheingau-Taunus-Kreis zwischen Bad Schwalbach und Taunusstein-Seitenhallen. Nochmal. Zwischen Bad Schwalbach und Taunusstein-Seitenhahn, da brennt ein größeres Waldgrundstück. Anwohner in Hettenhain und Seitenhahn, die werden gebeten, Fenster und Türen geschlossen zu halten, bitte auch die Lüftungen abzustellen. Dann habe ich hier eine Meldung von der A1. Bremen Richtung Osnabrück ist zwischen Dreieck Stur und Wildeshausen Nord wegen eines defekten LKW gesperrt. A3 Frankfurt Richtung Köln ist zwischen Itzstein und Wiesbaden-Niedernhausen wegen einer Bergungsarbeit. Dadurch beeinträchtigt die Rechtsfahrspur ist gesperrt und Sie haben da 2 Kilometer Stau. A10 Dreieck Barnim Richtung Dreieck Spreeau ist zwischen Rüdersdorf und Erkner wegen einer Ölspur auf der Fahrbahn gesperrt. Und die A63 Mainz Richtung Kaiserslautern ist zwischen Göllheim und Winnweiler wegen einer Baustelle bis ca. 5 Uhr gesperrt.
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The words I love you, Chris de Burg war das hier in der ARD Hit Nacht. Und da ist ja schon der neue Tag, der Donnerstag, der 6. August 2026. Alles, was jetzt kommt, geht aufs Wochenende. Das kann man an dieser Stelle schon mal sagen. Bergfest haben wir gut überstanden. Und ein paar Mails sind auch eingetrudelt mittlerweile. Großes Dankeschön. Zum Beispiel von Niki und Kalle. Die schreiben nämlich, wir sind wieder einmal da. Niki und Kalle aus Hamburg. Diesmal allerdings sind wir in NRW, genauer gesagt in Wettervollmarsch. Bei unseren Eltern bzw. Schwiegereltern. Das ist interessant, nachdem wir es geschafft haben, unsere Tochter Feline und unseren Schwiegersohn Dennis zu neuen ARD-Hitnacht-Fans zu machen, leisten wir ganze Überzeugungsarbeit jetzt in NRW. Also da muss ich mal sagen, Feline und Schwiegersohn Dennis, die haben sie wahrscheinlich geknebelt und gefesselt auf dem Stuhl und jetzt müssen sie, ob sie wollen, Radio hören, die ARD-Hitnacht, und die Nachbarn hören es wahrscheinlich gleich mit, weil das Radio so laut ist, aber völlig egal. Überzeugungsarbeit war nicht vonnöten, schreiben, denn sie waren sehr schnell infiziert von der ARD-Hitnacht. Ganz herzliche Grüße und ich wünsche euch noch ganz viel Spaß mit uns und natürlich, ich weiß, dann wird gekuschelt. Fangemeinde sollte man stetig erweitern und ich finde es ganz toll, dass ihr bei uns seid. Und ich mache jetzt was Feines. Aus unserem Balladenladen, Mariah Carey, Without You, für alle, die uns hören.

ist er ja schon, der neue Tag, ne? 0:23, 6. August 2026. Und ich kann eigentlich hier tröten, wenn ich eine Tröte hätte, denn wir wollen gratulieren den Geburtstagskindern des Tages hier in der ARD-Hitnacht. Der Vorhang hebt sich, ne? Licht geht an, sie treten auf, das ist ihr persönlicher Feiertag, 6. August. Glückwunsch, Glückwunsch an alle Geburtstagskinder des Tages. Das Alter, noch eine geheime Zahl, bewacht wie so ein Schätzchen, wird heute nicht gelüftet, noch nicht mal unter Folter durch Sahnetorte. Dafür gilt Kuchenfreiheit ohne Limit, offiziell genehmigt, feierlich besiegelt und mit, unsichtbarem Konfetti-Regen untermalt. Genießen Sie diesen Tag, machen Sie was draus und bleiben Sie bei uns. ARD Hitnacht, jetzt mit Mike and the Mechanics, The Living Years.

Es ist wieder soweit, wir müssen mal ein bisschen auf die Straßen gucken. ARD Nacht um 0.30 Uhr, hallo an alle unterwegs, hier ist der Verkehrsservice. Die Gefahreninformation für Hessen im Rheingau-Taunus-Kreis zwischen Bad Schwalbach und Taunusstein-Seitzenhahn. Da brennt ein größeres Waldstück. In Wiesbaden ist im gesamten Stadtgebiet deutlich Brandgeruch wahrnehmbar. Anwohner werden

0: Autern ist zwischen Göllheim und Winnweiler wegen einer Baustelle bis ca. 5 Uhr gesperrt. Und hier gibt's noch eine Meldung von der A81. Singen Richtung Stuttgart ist zwischen Kreuz Böblingen-Hulb und Böblingen-Ost wegen eines Schwertransports bis ca. 4 Uhr früh gesperrt. Das war's. Weiterhin eine gute und störungsfreie Fahrt für Sie.
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0: Mittendrin in der Geisterstunde. Ich bin André Holst und das ist hier, ne? Die wahre Primetime einer ganz besonderen Nacht mit Musik von Elton John.

0: ganz viel Liebe. Und Klavier. Wie schön du bist gegen die Wand gelaufen. Sarah Connor, das ganz große Gefühl hier in der ARD-Hitnacht, 0.41 Uhr. Und ich bin zwischendurch immer mal wieder mit meinen Augen hier auf dem PC gelandet. Da ist dann wieder mal eine Mail reingekommen von Uwe und Marianne zum Beispiel. Die sitzen noch auf der Terrasse bei 20 Grad, lauschen dem Programm. Gefällt Ihnen? Liebe Grüße aus dem Nordschwarzwald. Ich finde das ganz klasse. Ich grüße zurück aus Magdeburg direkt. Ach, ich sitze ja eigentlich an der Elbe. Das Problem ist, es ist so dunkel da draußen, darum kann ich sie nicht sehen. Aber ich weiß, wenn ich da jetzt reinspringen würde, ich käme irgendwann in Hamburg raus. Und das ist ja der Ort, an dem man auch immer wieder gerne Tschüss sagt. ARD Nacht und weitere Grüße sind auch per Mail gekommen von Patrick. Und er befindet sich aktuell, wie er schreibt, auf dem schönsten Sandhaufen Deutschlands. Damit ist die Insel Borkum gemeint und hat natürlich den besten Sender. Tata, er möchte natürlich alle Freunde und Bekannte von der schönsten Insel Deutschlands grüßen. Großes Dankeschön, Patrick. Ganz herzliche Grüße zurück. Und die Traudel, ja, die hat sich auch gemeldet. Und sie fragt, wer sitzt denn heute am Mikro? Ja, Traudel, wer bin ich denn? Mein Name ist Holst. André Holst, Holst André, H-O-L-S-T. Ja, weil früher hat man ja mal Z gesagt, aber es ist H-O-L-S-T. Tatsächlich Holst, wie Holstentor oder das... Nein, ich darf keine Werbung für Bier machen. Schmeckt aber auch nicht schlecht. So, und was haben wir dann noch? Hier haben wir nochmal einen ganz herzlichen Gruß von Niki und Kalle. Sie können auch grüßen ard-hitnacht@mdr.de und ich freue mich immer darüber, wenn ich ein bisschen was von Ihnen zu lesen bekomme. Lassen Sie mich Ihren Mailboy in dieser Nacht sein.
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Call the Preacher Man, das ist Springfield in der ARD-Hitnacht. Und wir sind ja irgendwie mittendrin. Gut, dass wir jetzt Nacht haben, aber viele sind unterwegs, auch nachts, weil tagsüber bedeutet es Sommerferien-Hotspot. Na, alle Bundesländer haben Ferien und am liebsten gleichzeitig. Und ich meine, das ist die einzige Zeit im Jahr, in der das Navi für die Fahrt nach Italien eine Ankunftszeit im September vorschlägt, weil einfach die Straßen oft dicht sind. Und ich schlage Ihnen Gelassenheit vor, entspannte Musik, wenn Sie nachts unterwegs sind, um an Ihr Ziel zu kommen, dann fahren Sie sicher und kommen Sie gut an.

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1: Um 1 Uhr mit Ina Heidemann. Der Drohnenvorfall am Leipziger Flughafen stellt nach den Worten von Bundesinnenminister Dobrindt ein neues Bedrohungsszenario dar. Man habe es wohl mit einem hybriden Anschlagsszenario zu tun, sagte der CSU-Politiker nach Beratungen vor Ort mit den Sicherheitsbehörden. Die weiteren Ermittlungen übernehme jetzt das Drohnenabwehrzentrum Hybrid in Berlin, so Dobrindt.
2: Alle Spekulationen, die es zurzeit gibt über den Sprengstoff, die Konstruktion, die Frage der Drohne, die Herkunft und natürlich auch, wer steckt dahinter, ist jetzt Teil der Aufklärung und soll bitte auch dieser Aufklärung überlassen werden.
1: Im Prozess gegen 8 mutmaßliche Neonazis hat das Hamburger Oberlandesgericht Jugendstrafen zwischen 1,5 und 5 Jahren verkündet. Die Angeklagten waren Mitglieder und Unterstützer der sogenannten letzten Verteidigungswelle. Das Gericht verurteilte sie unter anderem wegen Mitgliedschaft in einer terroristischen Vereinigung und versuchten Mordes. Bei einem Brandanschlag auf ein Kulturhaus im brandenburgischen Altdöbern wurde nur durch Zufall niemand verletzt. Der Mangel an bezahlbaren Wohnungen sorgt für Probleme auf dem Berliner Ausbildungsmarkt. Das hat die Industrie- und Handelskammer mitgeteilt. Timo Maschewski, RBB 24.
3: Knapp jedes dritte befragte Unternehmen hat angegeben, dass Jugendliche ihre Stelle in den letzten 5 Jahren wegen einer fehlenden Unterkunft nicht angetreten haben. Fast jedes sechste Unternehmen berichtet, dass mindestens ein Azubi mangels Wohnung gekündigt hat. Berlins IHK-Hauptgeschäftsführerin Schreiner sprach im RBB von einem richtigen Wettbewerbsnachteil für Berlin. Mit Blick auf die Wahl im kommenden Monat fordert sie von der nächsten Regierung, das Azubi-Werk massiv auszubauen.
1: In London sind 4 Männer mit einer Schere niedergestochen worden. Eine 47-jährige Frau wurde als mutmaßliche Täterin festgenommen. Der Vorfall ereignete sich im Viertel Covent Garden, das auch bei Touristen sehr beliebt ist. Die Polizei geht nicht von einem Terrorakt aus, sondern von psychischen Problemen der Angreiferin. Wasserspringer Moritz Wesemann hat sich bei der Schwimm-EM in Paris zum 2. Mal zum Europameister gekrönt. 4 Tage nach seinem Sieg vom 1-Meter-Brett triumphierte der 24-Jährige am Abend auch im Finale vom 3-Meter-Brett. Zuvor hatte Vize-Weltmeisterin Pauline Pfeiff ihre 3. Silbermedaille gewonnen. Soweit die Nachrichten. Weitere Meldungen aus Berlin und Brandenburg auf rbb24.de. Das Wetter. Nachts gibt's noch ein paar kräftige Schauer und Gewitter. Die Temperatur sinkt bis auf 17 Grad. Der Tag startet wechselhaft, später freundlicher bei bis zu 30 Grad.
4: Nach den Nachrichten wird's ja Zeit für den Blick auf die Straßen. Hallo, an alle unterwegs, hier ist der Verkehrsservice in der ARD-Hitnacht. Wir haben es 3:01. Eine Gefahreninfo für Hessen im Rheingau-Taunus-Kreis zwischen Bad Schwalbach und Taunusstein-Seitzenhahn. Da brennt ein größeres Waldgrundstück. In Wiesbaden ist im gesamten Stadtgebiet deutlicher Brandgeruch wahrnehmbar. Anwohner werden gebeten, Fenster und Türen geschlossen zu halten und Lüftungen abzustellen. Weitere Meldungen. Die A1 Bremen Richtung Osnabrück ist zwischen Dreieck Stur und Wildeshausen Nord wegen eines defekten LKW gesperrt. A2 Hannover Richtung Berlin ist zwischen Peine Ost und Braunschweig-Wattenbüttel gesperrt. Da brennt ein PKW. Und A3 Frankfurt Richtung Köln ist zwischen Itzstein und Wiesbaden-Niedernhausen wegen Bergungsarbeiten die rechte Fahrspur gesperrt. Dadurch haben wir 2 Kilometer Stau. A10 Dreieck Barnim Richtung Dreieck Spreeau ist zwischen Rüdersdorf und Erkner wegen einer Ölspur auf der Fahrbahn gesperrt. A63 Mainz Richtung Kaiserslautern ist zwischen Göllheim und Winnweiler wegen einer Baustelle bis 5 gesperrt. Und A71 Singen Richtung Stuttgart ist zwischen Kreuz Böblingen-Hulb und Böblingen-Ost wegen eines Schwertransports bis ca. 4 Uhr gesperrt. Das war's. Weiterhin eine gute und vor allem störungsfreie Fahrt für Sie.
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Sister Sledge, Lost in Music. Hier ist die ARD-Hit Nacht, 12 nach 1. Kommen Sie gut durch diese Nacht und ich wünsche Ihnen, dass Sie gut durch diese Nacht kommen mit uns, egal was Sie gerade tun, ob Sie zu den Nachtfalken zählen, Nachtanbetern, vielleicht Sicherheitsleute, Krankenhauscrews, Taxipiloten, LKW-Fahrer. Der Tag ist gegangen, die Wochenmitte ist abgehakt und alles, was jetzt kommt, geht sowieso aufs Wochenende. Die Musik ist vom Feinsten, auch a cappella. Hier sind The Flying Pickets, Only You in der ARD-Hit Nacht.

ganz viel Gefühl in der ARD-Nacht. Wir haben es gleich 13:50, ne? Der neue Tag, der 6. August. Und immer mal wieder sind ein paar Mails reingekommen. Vielen, vielen Dank dafür. Und ich finde es immer interessant, wenn wir erfahren, über welchen Sender Sie uns hören. ARD-Nacht vom Norden Flensburg bis runter Passau. Überall können Sie uns hören. Und das ist auch gut so. Ja, und da habe ich jetzt von Stefanie eine Mail gekriegt. Sie hört uns über die Frequenzen von WDR4. Und was schreibt sie? Hallo, liebes Team. Seit ewigen Zeiten höre ich mal wieder die Hitnacht, da ich nämlich Ferien habe. Und ich möchte euch ein ganz großes Kompliment machen. Ihr seid erfrischend und lustig und das gefällt mir richtig gut. Schmatzifatz, Küsschen rüber. Und ich freue mich, Stefanie, dass ihr bei uns seid. Dann habe ich hier noch eine Mail von Winfried gekriegt. Sitze hier im güldenen Mainz bei gerade so erträglichen 26 Grad auf dem Balkon und lausche der Hitnacht über SWR1. Das ist schon mal ganz gut. Auch ganz herzliche Grüße an dieser Stelle runter nach Mainz. Also runter kann ich ja sagen, wenn ich hier im mittleren, ja, nordangehauchten Magdeburg sitze. Und auch Ingeborg hat sich gemeldet. Ich höre euer Programm. Aber heute gefällt mir eure Musikauswahl ganz besonders gut. Ganz herzlichen Dank dafür. Und ich kann auch nur sagen, Ingeborg, ich freue mich auch. Ihr alle gehört zu den besten Hörern der ganzen Welt. Und schön, dass ihr das traditionelle Radio hört. Wie auch Olli, ich höre euch im Sommer immer aus dem Garten in Guben. Tolle Sendung. Alles Liebe, herzliche Grüße. Und jetzt Sandra Maria Magdalena.

Sandra in der Sommerferienzeit hier, ARD Hitnacht, 1.25 Uhr. Was Persönliches möchte ich Ihnen erzählen, denn Sommerferien, da denke ich auch oft an meinen Vater. Er war Busfahrer von Reisebussen. Und in den Ferien, da hat er mich, klein André, öfters mal mitgenommen. Mal nach Wien, nach Österreich, nach Italien. Ich muss so 7 oder 8 Jahre jung gewesen sein. Und ich war mal so glücklich, wenn ich bei Papa mitfahren durfte. Und ich erinnere mich auch an das eine Lied, das er damals so oft und so gerne spielte, das im Radio lief. George Harrison, My Sweet Lord. Ja, er starb sehr früh, ich habe ihn sehr früh verloren. Aber immer, wenn ich diesen Song höre, dann bin ich wieder Kind. Dann bin ich wieder 8 und fahre mit Papa in seinem Reisebus durch den Sommer.

0: Kuckuck, mitten in der Nacht, ARD macht jetzt der Blick auf den Verkehr. Hallo an alle unterwegs. Ich habe hier ein paar Infos für Sie vom Verkehrsstudio, aus dem Verkehrsstudio, die Gefahreninformation für Hessen. Im Rheingau-Taunus-Kreis zwischen Bad Schwalbach und Taunusstein, Seitzenhahn, da brennt ein größeres Waldstück. In Wiesbaden ist im gesamten Stadtgebiet deutlich Brandgeruch wahrnehmbar. Anwohner werden gebeten, Fenster und Türen geschlossen zu halten und bitte Lüftungen auch abzustellen. Weitere Meldungen von den Straßen: A1 Bremen Richtung Osnabrück ist zwischen Dreieck Stur und Wildeshausen Nord wegen eines defekten LKW gesperrt. A10 Dreieck Warnim Richtung Dreieck Spree aus zwischen Rüdersdorf und Erkner wegen einer Ölspur auf der Fahrbahn gesperrt. Dann die A63 Mainz Richtung Kaiserslautern zwischen Göllheim und Winnweiler wegen einer Baustelle bis 5 gesperrt. Und zu guter Letzt noch die A81 Singen Richtung Stuttgart ist zwischen Kreuz Böblingen-Hulb und Böblingen-Ost wegen eines Schwertransports bis ca. 4 Uhr früh gesperrt. Das war's. Ich wünsche Ihnen weiterhin eine störungsfreie Fahrt.
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0: Ich bin André Holz. Schöne Grüße aus Magdeburg an Sie alle. Und für die, die schlafen gehen, Sweet Dreams, süße Träume. Ich habe Musik von Eurythmics.

einfach schön hier. Die AD-Hit-Nacht, Sommernacht, 1.38 Uhr haben wir es mittlerweile. Und ups, da ploppt es auf, denn ich habe hier gerade eine Falschfahrermeldung gekriegt. Achtung, Falschfahrer auf der A40 Duisburg-Essen zwischen Mülheim, an der Ruhr Winkhausen und Essen-Holsterhausen. Da kommt Ihnen ein Falschfahrer entgegen. Fahren Sie bitte äußerst rechts und überholen Sie nicht. Ich wiederhole, auf der A40 Duisburg-Essen zwischen Mülheim, an der Ruhr Winkhausen und Essen-Holsterhausen. Das ist ein Falschfahrer unterwegs. Vorsicht bitte in beiden Richtungen. Die AD-Nacht aus Magdeburg vom MDR. Jetzt mit einem

Maffei und die Eiszeit in der ARD Nacht. 1.43 Uhr mittlerweile und ich darf mal wieder Mailboy sein. Freue mich über Ihre Nachrichten und ganz besonders auch über die Grüße von Petra. Hat nämlich Urlaub und sitzt ganz alleine auf ihrem Bett mit ihrem 5-Freunde-Buch. Sie genießt das, finde ich ganz klasse. Petra lässt ein paar Grüße da und wünscht allen schönen Sommer, die lauen Nächte und die gute Musik. Das ist schon mal Lebensqualität vom Feinsten. Und auch Mario aus Berlin ist Stammhörer der Hitnacht und freut sich mal wieder über die Musi. Großes Kompliment, herzliche Grüße in die Hauptstadt, alles erdenklich Gute. Und was ich ganz besonders schön finde, ist auch, wenn zwischendurch immer mal Lob reinkommt. Daniel hat sich gemeldet und er hört die ARD-Hitnacht in Minden, Nordrhein-Westfalen. Gute Musik, schreibt er auch. Daniel, macht weiter so. Ich sag, Daniel, wir können gar nicht anders. Und dann gibt's noch eine Mail von Thomas aus Graben bei Augsburg. Er schreibt, viele Grüße aus dem wilden Süden. Ihr seid unsere Begleitung durch den Arbeitstag. Schicht von 23 Uhr bis 9 Uhr. Boi, das ist eine ganze Ecke. Also, Thomas, ihr haltet den Laden zusammen, am Laufen, weiterhin, kommt gut durch die Nacht und mit dem Soundtrack zur Nacht ist das überhaupt gar kein Problem. Und ganz, ganz herzliche Grüße eben auch nochmal an Petra. Sie hat nämlich auch gerade geschrieben, sie weiß zwar nicht, um welches Thema es geht, gar kein Thema. Ich würde sagen, open, ne? Jeder kann, wenn er will, und wenn er will, dann kann er. Und ganz besonders schön ist jetzt unser Super-Oldie, den gibt's jetzt auf die Ohren, Scott McKenzie und San Francisco.

ARD-Hitnacht. 1:52 haben wir's. Gleich gibt's Nachrichten aus aller Welt und ich freue mich dann auf die nächste Stunde. Wir sind mittlerweile schon im Donnerstag, ne? Wochenmitte, Bergfest, gut überstanden. Alles, was jetzt kommt, geht getrost aufs Wochenende.

Blick nochmal auf die Straßen hier in der ARD-Hitnacht. Falschfahrer auf der A40 unterwegs. Duisburg-Essen, Vorsicht bitte zwischen Mülheim an der Ruhr Winkhausen und Essen-Holsterhausen. Da kommt Ihnen ein Falschfahrer entgegen. Fahren Sie bitte äußerst rechts, überholen Sie nicht. Wir melden, wenn die Gefahr vorüber ist.

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1: Um 2 Uhr mit Ina Heidemann. Der Drohnenvorfall am Leipziger Flughafen stellt nach den Worten von Bundesinnenminister Dobrindt ein neues Bedrohungsszenario dar. Man habe es wohl mit einem hybriden Anschlagsszenario zu tun, sagte der CSU-Politiker nach Beratungen vor Ort mit den Sicherheitsbehörden. Die weiteren Ermittlungen übernehme jetzt das Drohnenabwehrzentrum Hybrid in Berlin, so Dobrindt.
2: Alle Spekulationen, die es zurzeit gibt über den Sprengstoff, die Konstruktion, die Frage der Drohne, die Herkunft und natürlich auch, wer steckt dahinter, ist jetzt Teil der Aufklärung und soll bitte auch dieser Aufklärung überlassen werden.
1: Der Berliner Ausbildungsmarkt steht durch den Mangel an bezahlbaren Wohnungen unter Druck. Das hat die Industrie- und Handelskammer mitgeteilt. Demnach hat fast jeder dritte Betrieb angegeben, dass in den vergangenen 5 Jahren mindestens ein Azubi seine Stelle wegen einer fehlenden Unterkunft nicht angetreten hat. Fast jedes 6. Unternehmen berichtet, dass mindestens ein Azubi mangels Wohnung gekündigt hat. Nach dem mutmaßlich islamistischen Anschlag auf den Berliner Christopher Street Day soll am Vormittag im Berliner Tiergarten ein Baum gepflanzt werden. Ein französischer Ahorn soll den Baum ersetzen, der nach dem Attentat gefällt wurde. Katharina Trümper, RBB 24.
3: Der Baum wird ein schützendes Metallgitter erhalten, an dem Karten, Fotos, Blumen oder persönliche Botschaften angebracht werden können. Daneben stellt das Bezirksamt eine Bank in den Farben des Regenbogens auf. Diese soll zum Verweilen und zur stillen Anteilnahme einladen und Solidarität mit der queeren Community zeigen, wie es hieß.
1: In Berlin-Schöneberg ist an die Opfer von Femiziden erinnert worden. Vor dem Rathaus wurden rote Schuhe aufgestellt als Symbol für getötete Frauen. Mitarbeitende von Initiativen, Beratungsstellen und Frauenhäusern forderten, von Gewalt bedrohte Frauen besser zu schützen. Aktuell würden in Berlin rund 450 Schutzplätze fehlen, heißt es. Wasserspringer Moritz Wesemann hat sich bei der Schwimm-EM in Paris zum 2. Mal zum Europameister gekrönt. 4 Tage nach seinem Sieg vom 1-Meter-Brett triumphierte der 24-Jährige am Abend auch im Finale vom 3-Meter-Brett. Soweit die Nachrichten. Weitere Meldungen aus Berlin und Brandenburg auf rbb24.de. Das Wetter: in der Nacht gibt es noch ein paar kräftige Schauer und Gewitter. Später ist es meist trocken. Die Temperatur sinkt auf 21 bis 17 Grad. Der Tag startet wechselhaft mit lokalen Schauern. Später ist es dann freundlicher. Die Werte erreichen 25 bis 30 Grad. Die Zeit: es ist 2.03 Uhr.
4: Nach den Nachrichten wird Zeit hier für den Blick auf die Straßen. Hallo an alle unterwegs, hier ist der Verkehrsservice in der ARD-Hitnacht. Ich habe eine Entwarnung für die A40 Duisburg-Essen. Kein Falschfahrer mehr zwischen Mülheim, an der Ruhr, Winkhausen und Essen-Holsterhausen. Das ist wieder freie Fahrt. Weitere Meldungen: zunächst die Gefahreninfo für Hessen im Rheingau-Taunus-Kreis zwischen Bad Schwalbach und Taunusstein-Seitzenhahn. Ups, jetzt ist er hier weggesprungen. Nochmal. Zwischen Bad Schwalbach und Taunusstein-Seitzenhahn, da brennt ein größeres Waldstück. In Wiesbaden ist im gesamten Stadtgebiet deutlich Brandgeruch wahrnehmbar. Anwohner werden gebeten, Fenster und Türen geschlossen zu halten und Lüftungen bitte auch abzuschalten. Weitere Meldungen: A1 Bremen Richtung Osnabrück ist zwischen Dreieck Stur und Wilshausen Nord wegen eines defekten LKW derzeit gesperrt. A10 Dreieck Barnim Richtung Dreieck Spreeau ist zwischen Rüdersdorf und Erkner wegen einer Ölspur auf der Fahrbahn gesperrt. Und die A63 Mainz Richtung Kaiserslautern ist zwischen Göllheim und Winnweiler wegen einer Baustelle